0: Sachsen-Anhalt wird am 6. September ein neuer Landtag gewählt. Die geplante Zuckersteuer soll nicht auf zuckerfreie Light- und Zero-Getränke ausgeweitet werden. Das hat Finanzminister Klingbeil gestern klargestellt. Ein entsprechender Vorschlag aus seinem Ministerium sei lediglich ein interner Arbeitsstand gewesen.
1: Aber am Ende treffe ich als Minister die Entscheidung, was ich vorlege. Und ich bin da sehr klar, es wird keine Steuer geben auf nicht zuckerhaltige Getränke.
0: Besteuert werden sollen zuckerhaltige Getränke ab dem kommenden Jahr. Nach einer heftigen Sturzflut werden in Nepal und Tibet hunderte Menschen vermisst, darunter viele Touristen. Die Such- und Rettungsarbeiten laufen. Bisher bestätigt ist, dass mehr als 150 Menschen ums Leben gekommen sind. Videos zeigen, wie Häuser, Straßen und Brücken weggeschwemmt wurden. Eine Eislawine könnte einen Fluss blockiert und so die Flutwelle ausgelöst haben. Nach einer Klage von mehreren US-Bundesstaaten gegen den Facebook-Mutterkonzern Meta haben sich beide Seiten auf einen Vergleich geeinigt. Das Unternehmen zahlt rund 16,7 Milliarden Dollar an die Bundesstaaten. Außerdem wird der Konzern von Mark Zuckerberg dazu verpflichtet, zeitliche Begrenzungen und nächtliche Sperren für Teenager einzuführen. Der Schauspieler und Sänger Tim Curry ist im Alter von 80 Jahren gestorben. Das teilte seine Managerin mit. Im Kultklassiker The Rocky Horror Picture Show spielte der Brite Dr. Frankenfurter. Außerdem verkörperte Curry 1990 den bösen Clown Pennywise in Stephen Kings Es.
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3: Mit Chris Wahle. In Eckental ist ein Schockanruf jetzt kläglich gescheitert. Betrüger hatten eine 25-jährige Frau angerufen und behauptet, ihr Sohn habe einen schweren Unfall verursacht. Für eine angebliche Kaution verlangte der falsche Polizist einen hohen fünfstelligen Betrag. Die Frau durchschaute die Masche und spielte mit. Während sie den Mann weiter in der Leitung hielt, alarmierte ihr jüngerer Bruder die echte Polizei. Wenig später tauchte dann tatsächlich ein 23-jähriger Mann auf, um das Geld abzuholen. Die Polizei konnte ihn dabei direkt festnehmen. Jetzt ermittelt die Nürnberger Kripo.
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1: Mainz ist aktuell rot, klein, mit E-Motor und neu gekauft. Und ich sag ehrlich, ich habe noch kein Auto gebraucht gekauft. Hat sich nicht ergeben. Aber das tun natürlich ganz, ganz viele, ist gang und gäbe. Die Polizei hat da auch ein paar Tipps, damit nichts schief geht und der Kauf und Verkauf auch mit rechten Dingen abläuft.
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1: Guten Morgen an Alexander Greil vom Polizeipräsidium Mittelfranken. Danke, dass Sie sich dieses Mal für uns die Zeit nehmen.
3: Guten Morgen, Frau Pankurt.
1: Herr Greil, Sie sind bei der Kripo für Kfz-Kriminalität zuständig und Gebrauchtautokauf ist also für Sie ein bekanntes Thema. Was ist denn das, sagen wir mal, komplizierte am Secondhand-Kauf?
3: Ja, also meines Erachtens ist hier das größte Problem die Emotionen. Das heißt, wer einen Gebrauchtwagen kaufen möchte, der hat sich ja schon längere Zeit mit einem bestimmten Fahrzeug beschäftigt. Man hat Anzeigen verglichen, man hat Fotos angeschaut, vielleicht ausgerechnet, was das Auto jetzt genau kosten darf und sich innerlich vorgestellt, wie man bereits mit diesem Auto nach Hause fährt. Und genau das kann eben dazu führen, dass diese Emotionen die Oberhand gewinnen und man dann vielleicht Warnsignale oder wichtige Details übersieht.
1: Und welche Tipps haben Sie dann?
3: Also ich würde

0: sagen, prüfen, bleiben Sie objektiv, prüfen Sie zunächst einmal die ganzen Fahrzeugunterlagen sorgfältig. Stimmen die ganzen Angaben, die auf den Papieren stehen, mit dem Fahrzeug wirklich überein? Lassen Sie sich vom Verkäufer den Personalausweis zeigen. Halten Sie diese Vereinbarungen auf jeden Fall alle schriftlich fest.
1: Okay, macht auf jeden Fall Sinn.
0: Dann als nächstes würde ich auf jeden Fall zu zweit zu einer Besichtigung gehen, denn die zweite Person hat einen viel objektiveren Blick auf die ganze Sache und sieht oft Dinge, die einem selbst aus der ganzen Begeisterung heraus entgehen. Und dann zu guter Letzt, Tipp im Allgemeinen, lassen Sie sich Zeit, lassen Sie sich nicht unter Druck setzen mit irgendwelchen Sätzen wie es gibt schon mehrere Interessenten oder Sie müssen sich sofort entscheiden, sowas sollte Sie alles skeptisch machen, weil ein Autokauf ist eben eine größere Investition und ein seriöser Verkäufer hat mit Sicherheit Verständnis dafür, wenn Sie sich Zeit für Ihre Entscheidung nehmen wollen.
1: Und dann steht aber dem Vergnügen mit dem neuen Auto natürlich nichts im Wege. Dankeschön an Alexander Greil vom Polizeipräsidium Mittelfranken. Beim nächsten Mal erzählt uns ein Verkehrspolizist, dass er sich durchaus öfter wie im Safety Car beim Autorennen fühlt. Stichwort ist da Gegenstände. Auf der Fahrbahn.
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2: Ich bin Moritz Einzel. Ein bewährtes Mittel der Meinungsbildung vor Wahlen ist das TV-Duell. Und am Abend gab es die MDR-Wahlarena für Sachsen-Anhalt. Da haben sich unter anderem CDU-Ministerpräsident Schulze und sein AfD-Herausforderer Siegmund gegenübergestanden. Siegmund sprach angesichts der hohen Umfragewerte für seine Partei von Geschlossenheit.
3: Also ich weiß nicht, wo Herr Merz aktuell in Ihrem Wahlkampf ist. Sie schämen sich ja für Ihren Bundeskanzler. Er würde ausgeladen, wenn ich das richtig verstehe. Wir arbeiten zusammen in der AfD. Da ist niemand eine Marionette. Wir sind ein Team. Und das ist der ganz große Unterschied in der AfD.
2: Schulze entgegnete, dass Siegmund keine echten Antworten liefere.
4: Er schafft eines, er schafft ein Gefühl. Er sagt, alles ist möglich. Das ist aber eine Aussage, die würde ich nie auf meine Plakate schreiben, weil es ist nicht alles möglich. Man muss realistisch mit den Menschen sprechen.

0: In Sachsen-Anhalt wird am 6. September ein neuer Landtag gewählt. Die geplante Zuckersteuer soll nicht auf zuckerfreie Light- und Zero-Getränke ausgeweitet werden. Das hat Finanzminister Klingbeil gestern klargestellt. Ein entsprechender Vorschlag aus seinem Ministerium sei lediglich ein interner Arbeitsstand gewesen.
1: Aber am Ende treffe ich als Minister die Entscheidung, was ich vorlege. Und ich bin da sehr klar, es wird keine Steuer geben auf nicht zuckerhaltige Getränke.
0: Besteuert werden sollen zuckerhaltige Getränke ab dem kommenden Jahr.

0: alkoholhaltige Getränke ab dem kommenden Jahr. Nach einer heftigen Sturzflut werden in Nepal und Tibet hunderte Menschen vermisst, darunter viele Touristen. Die Such- und Rettungsarbeiten laufen. Bisher bestätigt ist, dass mehr als 150 Menschen ums Leben gekommen sind. Videos zeigen, wie Häuser, Straßen und Brücken weggeschwemmt wurden. Eine Eislawine könnte einen Fluss blockiert und so die Flutwelle ausgelöst haben. Nach einer Klage von mehreren US-Bundesstaaten gegen den Facebook-Mutterkonzern Meta haben sich beide Seiten auf einen Vergleich geeinigt. Das Unternehmen zahlt rund 16,7 Milliarden Dollar an die Bundesstaaten. Außerdem wird der Konzern von Mark Zuckerberg dazu verpflichtet, zeitliche Begrenzungen und nächtliche Sperren für Teenager einzuführen. Der Schauspieler und Sänger Tim Curry ist im Alter von 80 Jahren gestorben. Das teilte seine Managerin mit. Im Kultklassiker The Rocky Horror Picture Show spielte der Brite Dr. Frankenfurter. Außerdem verkörperte Curry 1990 den bösen Clown Pennywise in Stephen Kings Es.
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2: Mit Chris Wahle. Falsche Impfungen, echte Rechnungen. Ein Arzt aus Niederbayern steht womöglich bald wegen rund 1300 Scheinimpfungen vor Gericht. Die zuständige Nürnberger Generalstaatsanwaltschaft hat den Allgemeinmediziner jetzt angeklagt. Er soll vor allem minderjährigen Patienten Masern, Mumps, Röteln Impfungen bescheinigt haben, obwohl sie gar nicht geimpft worden waren. Die angeblichen Impfungen soll er bei der Kassenärztlichen Vereinigung abgerechnet und so mehr als 21.000 Euro ergaunert haben. Der Arzt hat die Vorwürfe bereits gestanden. Jetzt muss das Landgericht Nürnberg entscheiden, ob es zum Prozess kommt. Gegen mehr als 100 Eltern der betroffenen Kinder laufen ebenfalls Ermittlungen.
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1: Zwei Filme kamen bereits letzte Woche in unsere fränkischen Kinos und handeln jeweils von starken Frauen. Vorhang auf für Im Spiegel meiner Mutter und Sunny Dancer. Nach einer Leukämiebehandlung hat sich die 17-jährige Ivy in Sunny Dancer wieder ins Leben zurückgekämpft. Obwohl die Laborwerte wieder in Ordnung sind, wollen ihre besorgten Eltern, dass Ivy die Ferien in Schottland mit Gleichgesinnten verbringt.
2: Ein Chemocamp?
3: Hey, das ist ziemlich unsensibel, Ivy.
2: Das ist total das Freakcamp.
3: Dein Dad war wirklich toll. Es war gar nicht leicht, einen Platz zu kriegen.
2: Was?
4: Es ging nur darum, ob es vielleicht noch einen Last-Minute-Platz gibt.
2: Gibt's denn?
1: Ja, zu Ivys Leidwesen gibt es ihn. Und nach anfänglichen Schwierigkeiten gefällt es Ivy in dem Camp immer besser. Nun, daran könnte auch der smarte Jake schuld sein.
5: Du wirkst heute ganz anders.
2: Anders?
5: Fröhlicher.
2: Weil ich sonst immer mies drauf bin, ja?
5: Ja, bisschen.
2: Ich weiß ja gar nicht, wer du bist.
5: Dann frag.
2: Remission?
5: 4 Jahre.
2: 10 Monate.
5: Anfängerin.
2: Leukämie.
5: Stammzellen bekommen.
2: Hast du? Von wem?
5: Von meiner Schwester.
2: Dann bist du ein halbes Mädchen.
5: Ja, ich bin eigentlich Jake Hatter.
1: Mit einer toll spielenden Bella Ramsey als Ivy ist Sunny Dancer laut, lustig, tragisch, vorhersehbar, überraschend und keinen Moment langweilig. Gerade als die Archäologin Ursula in Im Spiegel meiner Mutter einen bedeutenden Fund macht, stirbt ihre Mutter. Beim Ausräumen des Hauses erscheint ihr dann die Mutter im Spiegel.
6: Du wirst unser Haus doch nicht verkaufen?
7: Nein.
6: Wir haben es extra für dich gebaut.
8: Ich muss jetzt wirklich weg.
9: Du musst nicht zu meinem Grab kommen. Du hast ja so wenig Zeit.
1: Das nicht ganz einfache Drama ist eine One-Woman-Show. Corinna H. Fuch spielt die Rolle der Ursula in Im Spiegel meiner Mutter richtig stark. Stefan Grundler, Radio F, Kinoredaktion.

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11: Ich bin Moritz Einzel. Die Videos, die sich im Internet verbreiten, sehen aus wie aus einem Katastrophenfilm, aber sie sind echt. Eine gigantische Sturzflut, die alles wegreißt, was ihr in den Weg kommt. Häuser, Straßen, Menschen. Nach der Sturzflut in Nepal werden hunderte Menschen vermisst, darunter viele Touristen. Bestätigt sind mehr als 150 Todesopfer. Als Ursache für das Unglück wird eine Eislawine vermutet, die einen Fluss blockiert haben könnte, wodurch dann die Flutwelle ausgelöst wurde. Nach der Kabinettsklausur in Neu-Hardenberg hat Bundesfinanzminister Klingbeil die Regierung dazu aufgerufen, geschlossen zusammenzuarbeiten. In der ARD sagte der SPD-Chef:
12: Ich will persönlich alles dafür tun, damit Deutschland ein starkes Land bleibt. Und dafür trage ich Verantwortung und die will ich wahrnehmen. Und diese Ernsthaftigkeit habe ich jetzt aber auch während der Kabinettsklausur bei allen gespürt.
11: Angesichts des Erstarkens rechtsextremer Kräfte und der Sorge vieler Menschen um ihre Arbeitsplätze müssten die anstehenden Aufgaben entschlossen angegangen und die Ergebnisse gemeinsam kommuniziert werden. Nach dem Niedrigwasser will die Bundesregierung jetzt mehr Geld in den Ausbau der Wasserstraßen stecken. Der Koordinator für maritime Wirtschaft und Tourismus PLOS hat der Rheinischen Post gesagt, bisher sei rund 1 Milliarde Euro für Investitionen vorgesehen gewesen.

0: Durch Mittel aus dem Sondervermögen Infrastruktur stünden nun 1,2 Milliarden zur Verfügung. Auch wenn die Pegel mittlerweile gestiegen seien, es brauche Maßnahmen, um besser mit Niedrigwasser umzugehen, so Ploss. Aus einem Tank in der Eisarena in Passau ist Ammoniak ausgetreten. Rund 70 Menschen wurden laut Polizei aus dem angrenzenden Erlebnisbad evakuiert, etwa 50 Besucher und 20 Mitarbeiter. Anwohner wurden gebeten, Türen und Fenster geschlossen zu halten. Das Gas soll aus einem Leck in der Kühlanlage ausgetreten sein, das lange nicht gefunden werden konnte. Am späten Abend hieß es dann, der Einsatz sei beendet, Verletzte gab es wohl nicht. Der frühere Nationalspieler André Rankl soll neuer Eishockey-Bundestrainer werden. Der 40-Jährige folgt nach übereinstimmenden Medienberichten auf Harold Kreis, der nach der enttäuschenden WM im Mai gehen musste. Für Rankl wird es im Seniorenbereich die erste Aufgabe als Cheftrainer.
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2: Mit Chris Wahle. Der Nürnberger Tiergarten hat sich von einem sibirischen Tiger verabschiedet. Der 15-jährige Tigerkater Manu ist in den Zoo Landau umgezogen. Vor dem Umzug wurde die Großkatze mit einem speziellen Training auf den Transport vorbereitet. Begleitet von zwei vertrauten Pflegerinnen verlief die Reise in die Südpfalz problemlos. Dort lebt bereits Tigerkatze Daria. Ob die beiden künftig gemeinsam gehalten werden können, soll sich in den kommenden Wochen zeigen. Erste Begegnungen durch ein Gitter sind positiv verlaufen. Nürnberg setzt künftig stärker auf die Zucht asiatischer Löwen und hält deshalb vorerst keine sibirischen Tiger mehr.
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1: Widder 3 Sterne. Neue Kontakte bereichern Ihren Alltag.
2: Stier 5 Sterne. Ein großer Wunsch geht jetzt endlich in Erfüllung.
1: Zwillinge 4 Sterne. Sie finden für jedes Problem die passende Antwort.
2: Krebs 3 Sterne. Häusliche Angelegenheiten erfordern jetzt Ihre Aufmerksamkeit.
1: Löwe 2 Sterne. Vermeiden Sie es, im Mittelpunkt stehen zu wollen.
2: Jungfrau 4 Sterne. Ihre Disziplin zahlt sich jetzt endlich aus.
1: Waage 2 Sterne. Kleine Zweifel könnten Ihre Stimmung trüben.
2: Skorpion 4 Sterne. Ihre Leidenschaft für eine Sache ist heute deutlich spürbar.
1: Schütze 3 Sterne. Ein Kompromiss ist die beste Lösung für alle Beteiligten.
2: Steinbock 1 Stern. Heute läuft es leider nicht ganz wie gewünscht.
1: Wassermann 3 Sterne. Ein Geistesblitz bringt Ihnen eine wichtige Erkenntnis.
2: Fische 4 Sterne. Ihre sensible Art ist heute Ihr größter Vorteil.
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1: Und es wird magisch. Das passt doch zur Ferienzeit, zur Ausflugszeit. Und zwar gibt es ein Lichtspektakel am Brombachsee am Freitagabend. Und jetzt wollen wir wissen, wie es funktioniert.
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1: Marin Adami leitet die Touristinformation in Pleinfeld und die kann uns das natürlich sagen. Einen schönen guten Morgen.
3: Guten Morgen.
1: Die magischen Momente am Brombachsee, was macht die so besonders? Warum müssen wir da unbedingt alle mal vorbeischauen?
3: Die magischen Momente Brombachsee finden bereits zum 9. Mal statt, rund um den großen Brombachsee. Besonders ist, dass es eine Kooperation aller Gemeinden rund um den Brombachsee und dem Zweckverband Brombachsee ist. Und besonders ist, dass die große Lasershow von Bord der MS Brombachsee aus auf die einzelnen Strandufer abgespielt wird.
1: Jetzt

0: Wollen wir natürlich wissen, wo sehen wir da alles am besten? Haben Sie eine Empfehlung für uns, wo wir uns am besten positionieren?
1: Also es gibt 4 Veranstaltungsstandorte rund um den Brombachsee. Das wäre einmal Absberg, Enderndorf, Ramsberg und Allmannsdorf. Um die Lasershow richtig gut sehen zu können, sollte man dann schon direkt vor Ort an den Veranstaltungsstandorten sein, da das Schiff dann unmittelbar vor der Veranstaltungsfläche auf dem See positioniert wird und von dort aus die Lasershow dann abspielt. Da sieht man es natürlich dann auch nur, wenn man direkt vor Ort ist.
0: Also 18 bis 1 Uhr ist eine lange Zeit, aber ich kann mir vorstellen, es gibt nicht nur die Lasershow.
1: Genau, also die Lasershow wird insgesamt 4-mal an dem Abend gezeigt. Los geht's um 21.10 Uhr in Allmannsdorf. Die letzte Lasershow wäre dann um 23.30 Uhr. In Ramsberg. Zwischendurch gibt es natürlich überall an den Standorten Musik, Bewirtung, teilweise Zauberer, Feuershows. Also es wird auf jeden Fall richtig viel geboten an dem Abend.
0: Sehr schön. Vielen Dank, Marina Dami von der Touristinformation Pleinfeld. Spektakuläre Lasershow am großen Brombachsee am Freitag. Die Infos finden Sie natürlich wieder auf radiof.de.
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5: Ich bin Moritz Einzel. Die Videos, die sich im Internet verbreiten, sehen aus wie aus einem Katastrophenfilm, aber sie sind echt. Eine gigantische Sturzflut, die alles wegreißt, was ihr in den Weg kommt. Häuser, Straßen, Menschen. Nach der Sturzflut in Nepal werden hunderte Menschen vermisst.

ist, darunter viele Touristen. Bestätigt sind mehr als 150 Todesopfer. Als Ursache für das Unglück wird eine Eislawine vermutet, die einen Fluss blockiert haben könnte, wodurch dann die Flutwelle ausgelöst wurde. Nach der Kabinettsklausur in Neu-Hardenberg hat Bundesfinanzminister

0: müssten die anstehenden Aufgaben entschlossen angegangen und die Ergebnisse gemeinsam kommuniziert werden. Nach dem Niedrigwasser will die Bundesregierung jetzt mehr Geld in den Ausbau der Wasserstraßen stecken. Der Koordinator für maritime Wirtschaft und Tourismus PLOS hat der Rheinischen Post gesagt, bisher sei rund 1 Milliarde Euro für Investitionen vorgesehen gewesen. Durch Mittel aus dem Sondervermögen Infrastruktur stünden nun 1,2 Milliarden zur Verfügung. Auch wenn die Pegel mittlerweile gestiegen seien, es brauche Maßnahmen, um besser mit Niedrigwasser umzugehen, so PLOS. Aus einem Tank in der Eisarena in Passau ist Ammoniak ausgetreten. Rund 70 Menschen wurden laut Polizei aus dem angrenzenden Erlebnisbad evakuiert, etwa 50 Besucher und 20 Mitarbeiter. Anwohner wurden gebeten, Türen und Fenster geschlossen zu halten. Das Gas soll aus einem Leck in der Kühlanlage ausgetreten sein, das lange nicht gefunden werden konnte. Am späten Abend hieß es dann, der Einsatz sei beendet, Verletzte gab es wohl nicht. Der frühere Nationalspieler André Rankl soll neuer Eishockey-Bundestrainer werden. Der 40-Jährige folgt nach übereinstimmenden Medienberichten auf Harold Kreis, der nach der enttäuschenden WM im Mai gehen musste. Für Rankl wird es im Seniorenbereich die erste Aufgabe als Cheftrainer.
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2: Mit Chris Wahle. In Eckental ist ein Schockanruf jetzt kläglich gescheitert. Betrüger hatten eine 25-jährige Frau angerufen und behauptet, ihr Sohn habe einen schweren Unfall verursacht. Für eine angebliche Kaution verlangte der falsche Polizist einen hohen fünfstelligen Betrag. Die Frau durchschaute die Masche und spielte mit. Während sie den Mann weiter in der Leitung hielt, alarmierte ihr jüngerer Bruder die echte Polizei. Wenig später tauchte dann tatsächlich ein 23-jähriger Mann auf, um das Geld abzuholen. Die Polizei konnte ihn dabei direkt festnehmen. Jetzt ermittelt die Nürnberger Kripo.
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1: Zurück ins Jahr 1982 geht es in Spaziergang nach Syrakus. In der damaligen DDR lebt Paul. Er träumt davon, eine Reise nach Syrakus auf Sizilien zu machen und erzählt seiner Frau, der Ärztin Anna, davon.
2: Das ist aber ein üppiges Frühstück.
3: Man kann ja mal was anders machen.
2: Und brüht es was aus.
3: Ich würde gern mit dir nach Italien wandern.
2: Wenn du mir die richtigen Schuhe besorgst.
3: Zu Befehl, Frau Doktor.
2: Ich muss los. Die Patienten warten. Vielen Dank für das sehr üppige Frühstück.
3: Dankeschön.
1: Anna hält Pauls Plan für Quatsch. Ist es doch damals für die DDR-Bürger so gut wie unmöglich, nach Italien zu reisen. Aber Paul macht einen Segelschein und will loslegen. Jedoch nicht ohne den Staatsrat und sein Mitglied Egon Krenz darüber zu informieren.
3: Lieber Egon Krenz, nach meinen vergeblichen Bemühungen auf legalem Weg eine Italienreise machen zu können, versuche ich heute Nacht mit meiner Segeljolle nach Dänemark zu gelangen.

0: Sollte mein Grenzdurchbruch gelingen, so bitte ich Ihre Behörde nachträglich, meinen Verzweiflungsschritt zu legalisieren, damit ich nach meiner Reise legal und diskret in die DDR zurückkehren kann.
1: Und tatsächlich gelingt es Paul, die DDR zu verlassen. Nach einiger Zeit erreicht er sogar sein Ziel. Und von Syrakus auf Sizilien schreibt er einen Brief an seine von ihm schwer enttäuschte Anna.
2: Wenn du hier sein könntest, du würdest mir eine deiner Sinnfragen stellen. Soll ich dir die Antwort sagen? Der Sinn des Lebens ist die Freiheit, auszubrechen, wenn man eingesperrt ist, nicht aufzugeben, bis man draußen ist. Und dann zurückzukehren, aus freiem Willen. Egal, was sie jetzt mit mir machen, diese Reise kann mir niemand mehr nehmen. Und die nächste, wenn du mir verzeihen kannst, machen wir zusammen.
1: Paul wird gewohnt sympathisch von Charlie Hübner gespielt. In dem auf einer wahren Geschichte basierenden Spaziergang nach Syrakus geht es weniger um die Reise, sondern vielmehr um die jahrelangen Vorbereitungen dafür. Stefan Grundler, Radio F, Kinoredaktion.

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11: Ich bin Moritz Einzel. Eine Passage des Koalitionsvertrags hat im vergangenen Jahr für mächtig gute Laune in der Games-Branche gesorgt. Doch die darin erwähnten Steuererleichterungen hat Finanzminister Klingbeil jetzt auf der Gamescom in Köln nicht zusagen können.
12: Aber es steht im Koalitionsvertrag, wir reden darüber in der Regierung und angesichts der schwierigen Haushaltslage sind es trotzdem schwierige Gespräche. Ich kann Ihnen nur sagen, wir wollen etwas hinbekommen, auch gemeinsam mit den Ländern für die Branche.
11: In anderen Staaten wie Frankreich, Irland, Australien, Kanada und Großbritannien wird die Games-Branche bereits steuerlich gefördert. Wahlkampfendspurt in Sachsen-Anhalt. Die AfD kommt laut dem neuen ARD-Deutschland-Trend auf 42% und wäre damit klar stärkste Kraft. Allerdings würde sie der Erhebung zufolge ihr Ziel einer Alleinregierung verfehlen. Spitzenkandidat Siegmund sagte am Abend in der MDR-Wahlarena:
13: Egal wie diese Wahl ausgeht, wir haben ein gespaltenes Land, so oder so. Und das ist schlecht und das möchte ich nicht. Ich möchte, dass wir wieder miteinander zusammendenken, weil wir sind nur mal ein Volk.
11: CDU-Ministerpräsident Schulze hielt Siegmund vor, keine echten Antworten zu geben.
14: Ich labere nicht nur, ich liefere auch. Ich erzähle nicht nur, sondern ich liefere die Ergebnisse für dieses Land.
11: In Sachsen-Anhalt wird am 6. September ein neuer Landtag gewählt. Im französischen Caen ist ein Fahrer mit seinem Auto in eine Menschenmenge gerast. Dabei wurde mindestens ein Mensch getötet, 10 Personen wurden verletzt, 4 davon schwer. Medienberichten zufolge soll ein Streit vorausgegangen sein. Die Tat habe keinen terroristischen Hintergrund. Die Polizei nahm einen Verdächtigen fest. Ein Abschiebehäftling ist bei einem Transport im Landkreis Bamberg geflohen. Der 26-jährige Marokkaner war in Begleitung von Polizeibeamten. Bei einem Halt auf einem Parkplatz an der B505 bei Kottmannsdorf sei er weggelaufen. Mehrere Polizeistreifen und ein Hubschrauber suchten nach dem Mann. Die letzten Tickets für die Teilnahme an der

0: Fußball-Champions League sind vergeben. Erstmals seit 15 Jahren ist Fenerbahce Istanbul wieder dabei. Nach einem 1:1 im Hinspiel gewannen die Türken das Playoff-Rückspiel bei Olympique Lyon mit 2:1. Auch Viking Stavanger aus Norwegen, AEK Athen aus Griechenland und Slovan Bratislava aus der Slowakei sind qualifiziert. Die Champions League-Liga-Phase wird heute Abend in Monaco ausgelost.
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2: Mit Chris Wahle. Falsche Impfungen, echte Rechnungen. Ein Arzt aus Niederbayern steht womöglich bald wegen rund 1300 Scheinimpfungen vor Gericht. Die zuständige Nürnberger Generalstaatsanwaltschaft hat den Allgemeinmediziner jetzt angeklagt. Er soll vor allem minderjährigen Patienten Masern-Mumps-Röteln-Impfungen bescheinigt haben, obwohl sie gar nicht geimpft worden waren. Die angeblichen Impfungen soll er bei der Kassenärztlichen Vereinigung abgerechnet und so mehr als 21.000 Euro ergaunert haben. Der Arzt hat die Vorwürfe bereits gestanden. Jetzt muss das Landgericht Nürnberg entscheiden, ob es zum Prozess kommt. Gegen mehr als 100 Eltern der betroffenen Kinder laufen ebenfalls Ermittlungen.
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1: Freiwilliges internationales Jahr mit Mission Eine Welt.
2: Ich bin Lina aus Vorheim.
3: Ich bin Daniela aus Sachsen-Wahnsbach.
4: Ich bin Emily, ich komme aus Weinzell.
5: Ich bin Lilith aus Wernig in der Nähe von Schweinfurt.
6: Vier Mädels aus Franken ziehen los in die Welt. Aber statt Traveler-Glück suchen sie die Kultur vor Ort, bringen sich ein in soziale Projekte, leben mit den Locals hautnah. Gestartet sind sie mit Mission Eine Welt aus Neuendettelsau und schmieden gerade Reisepläne.
7: Wir sitzen hier gerade auf dem Balkon in Neuendettelsau bei unserem letzten Vorbereitungsseminar. Ich werde zum Beispiel nach Argentinien gehen.
8: Ja, ich werde nach Tansania, nach Tabora gehen und da bin ich dann in der Grundschule.
9: Ich werde nach Kenia, nach Nairobi gehen, in ein Mädchenheim.
10: Ja, und ich werde nach Australien, nach Alice Springs gehen, auf ein College.
7: Und natürlich ist so ein Jahr im Ausland schon mit vielen Ängsten und Erwartungen auch verknüpft, weil wir gerade unser Abitur gemacht haben, noch nicht viel von der Welt gesehen haben.
8: Vor allem, wir werden ja auch dann alleine einfach wohnen und eine 40-Stunden-Woche gefühlt haben. Das ist halt ein ganz anderer Alltag, als wir jetzt mit der Schule hatten.
7: Und auch, zu Hause sind nicht unsere Eltern, alles ist unsere eigene Verantwortung. Und
8: hast du irgendwelche Erwartungen an das Land, wenn du da bist, Lina?
9: Ich gehe da ganz offen hin. Ich freue mich auf jeden Fall auf die Kinder und auf die Kultur dorten.
8: Boah, ich bin auch schon richtig gespannt auf die Musik und das Essen.
9: Ja!
10: Ja, ich freue mich halt auch voll drauf, so einfach neue Leute kennenzulernen, wie so denen ihr Alltag ist.
7: Ja, ich glaube, es ist einfach eine total krasse Erfahrung und man kann sich gar nicht so ganz vorstellen, was einen da jetzt alles erwarten wird in dem Land und eben ja auch auf einer anderen Sprache sprechen zu müssen. Ich weiß nicht, Spanisch, ja, läuft schon So, Swaley?
9: Dani und ich üben das ja jetzt halt schon und es ist auf jeden Fall was ganz anderes als Englisch und ich finde, das klingt sehr schön.
8: Man muss halt viel Vokabeln lernen, weil das ist so der Hauptpunkt da am Anfang, weil sonst checkst du so gar nicht.
7: Nebenbei hatten wir auch nur diese ganzen Vorbereitungsseminare, gerade auch mit unserer Rolle dann in dem Freiwilligendienst, mit welchen Ansichten wir da hingehen sollten.
10: Zum Beispiel zum Thema Rassismus oder sexualisierte Gewalt.
8: Dass wir nicht dieses White Saviorism vertreten, also dass wir jetzt da hingehen und Menschen komplett helfen oder so, das ist einfach nicht der Fall, sondern das ist wie so ein Lernjahr für uns und dass uns die Leute überhaupt zu sich nehmen, wo wir noch keine Lebenserfahrung oder was haben.
7: Ja. Habt ihr irgendwas, was ihr auf jeden Fall mitnehmen wollt? Dürft ihr nicht zu Hause vergessen?
8: Auf jeden Fall Fotos oder sowas. Also Fotos sind, glaube ich, extrem wichtig. Family und Freunde.
10: Also ich nehme definitiv auch so ein Kuscheltier mit, was eine Freundin mir mitgegeben hat.
9: Ja, habt ihr auch so Ängste oder sowas?
8: Ja. Ich glaube, man realisiert das noch gar nicht.

0: dass wir einfach ein ganzes Jahr weg sind.
1: Tschüss, bis zum nächsten Mal.
2: Wir halten Sie auf dem Laufenden, was weiter passiert. Christoph Lefels, evangelische Redaktion.

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2: Ich bin Moritz Einzel. Eine Passage des Koalitionsvertrags hat im vergangenen Jahr für mächtig gute Laune in der Games-Branche gesorgt. Doch die darin erwähnten Steuererleichterungen hat Finanzminister Klingbeil jetzt auf der Gamescom in Köln nicht zusagen können.
3: Aber es steht im Koalitionsvertrag, wir reden darüber in der Regierung. Und angesichts der schwierigen Haushaltslage sind es trotzdem schwierige Gespräche. Ich kann Ihnen nur sagen, wir wollen etwas hinbekommen, auch gemeinsam mit den Ländern für die Branche.
2: In anderen Staaten wie Frankreich, Irland, Australien, Kanada und Großbritannien wird die Games-Branche bereits steuerlich gefördert. Wahlkampfendspurt in Sachsen-Anhalt. Die AfD kommt laut dem

0: neuen ARD Deutschland trennt auf 42% und wäre damit klar stärkste Kraft. Allerdings würde sie der Erhebung zufolge ihr Ziel einer Alleinregierung verfehlen. Spitzenkandidat Siegmund sagte am Abend in der MDR-Wahlarena:
1: Egal wie diese Wahl ausgeht, wir haben ein gespaltenes Land, so oder so. Und das ist schlecht.

0: Im französischen Caen ist ein Fahrer mit seinem Auto in eine Menschenmenge gerast. Dabei wurde mindestens ein Mensch getötet, 10 Personen wurden verletzt, 4 davon schwer. Medienberichten zufolge soll ein Streit vorausgegangen sein. Die Tat habe keinen terroristischen Hintergrund. Die Polizei nahm einen Verdächtigen fest. Ein Abschiebehäftling ist bei einem Transport im Landkreis Bamberg geflohen. Der 26-jährige Marokkaner war in Begleitung von Polizeibeamten. Bei einem Halt auf einem Parkplatz an der B505 bei Kottmannsdorf sei er weggelaufen. Mehrere Polizeistreifen und ein Hubschrauber suchten nach dem Mann. Die letzten Tickets für die Teilnahme an der Fußball Champions League sind vergeben. Erstmals seit 15 Jahren ist Fenerbahce Istanbul wieder dabei. Nach einem 1:1 im Hinspiel gewannen die Türken das Playoff-Rückspiel bei Olympique Lyon mit 2:1. Auch Viking Stavanger aus Norwegen, AEK Athen aus Griechenland und Slovan Bratislava aus der Slowakei sind qualifiziert. Die Champions League Liga-Phase wird heute Abend in Monaco ausgelost.
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2: Mit Chris Wahle. Der Nürnberger Tiergarten hat sich von einem sibirischen Tiger verabschiedet. Der 15-jährige Tigerkater Manu ist in den Zoo Landau umgezogen. Vor dem Umzug wurde die Großkatze mit einem speziellen Training auf den Transport vorbereitet. Begleitet von 2 vertrauten Pflegerinnen verlief die Reise in die Südpfalz problemlos. Dort lebt bereits Tigerkatze Daria. Ob die beiden künftig gemeinsam gehalten werden können, soll sich in den kommenden Wochen zeigen. Erste Begegnungen durch ein Gitter sind positiv verlaufen. Nürnberg setzt künftig stärker auf die Zucht asiatischer Löwen und hält deshalb vorerst keine sibirischen Tiger mehr.
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1: Ein Porträt einer kleinen Insel und heftiger Grusel aus Hollywood sind zwei der neuen Filme in unseren fränkischen Kinos. Vorhang auf für Hidden Sea und Insidious Out of the Film.
2: Hey, alles in Ordnung?
3: Ja.
1: Das war gelogen. Denn Gemma schläft in Insidious Out of the Further schlecht, sehr schlecht. Fast jede Nacht hat sie seltsame Träume, in denen sie einer alten Frau begegnet.
3: Ich mache meiner Tochter Angst. Es muss aufhören. Ich brauche Hilfe.
4: Das sind keine Träume, Gemma.
5: Du hast eine seltene Gabe, die Fähigkeit, dich frei zu bewegen, zwischen der hiesigen und der nächsten Welt. Aber du kannst doch etwas bisher Unmögliches, Dämonen in die Menschenwelt zurückbringen, für immer.
3: Und was, wenn ich die Kontrolle verliere?
1: Nun, dann wird es heftig, denn auch der sechste Teil der Reihe hat es in sich. Für Grusel- und Horrorfans ist Insidious Out of the Further ein schaurig schönes Kinoerlebnis.

0: Schon lange vor Mallorca machten viele Deutsche Urlaub auf Hiddensee. Im gleichnamigen Film wird die Geschichte der Ostseeinsel erzählt. In den goldenen 1920er Jahren kamen sie alle auf die Insel. Thomas Mann, Sigmund Freud und sogar Albert Einstein. Dann folgte die DDR-Zeit. Und heutzutage legen die Hiddenseer Wert darauf, dass sich alle bei ihnen wohlfühlen.
1: Wir versuchen aber einen guten Kompromiss zu finden. Das heißt, die Insel nicht zuzubauen, aber auch so zu bauen, dass man auch im November bei 3 Wochen Regenwetter und Schneematsch heil über die Insel kommt, weil auch im Winter leben hier Leute. Das vergisst man immer, weil wenn ich mit einem Kindergartenkind oder mit einem Schulkind morgens zur Schule muss und das irgendwie 4-5 Monate in der Winterzeit und dann durch knietiefen Schlamm und Pfützen laufen muss, dann ist die Romantik dann erstmal vergessen.
0: In prächtigen Schwarz-Weiß-Bildern gibt Hiddensee Einblicke in die letzten gut 100 Jahre der gerade mal 17 Kilometer langen Insel. Stefan Grundler, Radio F, Kinoredaktion.

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8: Ich bin Moritz Einzel. Guten Morgen. Nach der Sturzflut in Nepal ist das ganze Ausmaß der Katastrophe noch nicht abzusehen. Die Zahl der Todesopfer wird derzeit mit rund 160 angegeben. Hunderte Menschen werden noch vermisst. Eine Gletscherlawine, die einen Fluss blockiert hat, könnte die Flutwelle ausgelöst haben. Der Bericht von Dirk Godda.
9: Bilder des nepalesischen Fernsehens und Videos in den sozialen Medien zeigten, wie zahlreiche Häuser und Wasserkraftanlagen zerstört, Brücken weggespült und Dörfer und Straßen überflutet wurden. Auch China meldete Tote und Vermisste im Südwesten Tibets. China entsandte demnach zahlreiche Rettungskräfte mit schwerem Gerät in das Gebiet und rief eine erhöhte Katastrophenwarnstufe aus.
8: Am 6. September ist Landtagswahl in Sachsen-Anhalt und CDU-Ministerpräsident Schulze hat sich nicht festgelegt, ob er danach mit Unterstützung der Linken regieren würde. In der MDR-Wahlarena sagte Schulze, er werde sich niemals von irgendjemandem abhängig machen. Hintergrund sind die schwierigen Mehrheitsverhältnisse. Laut einer ARD-Vorwahlumfrage kommt die AfD auf 42% und die CDU könnte auf Unterstützung der Linken angewiesen sein, wenn sie weiter regieren will. Aus einem Tank in der Eisarena in Passau ist Ammoniak ausgetreten. Rund 70 Menschen wurden laut Polizei aus dem angrenzenden Erlebnisbad evakuiert. Anwohner wurden gebeten, Türen und Fenster geschlossen zu halten. Am späten Abend hieß es dann, der Einsatz sei beendet. Verletzte gab es wohl nicht. Der frühere Nationalspieler André Rankl soll neuer Eishockey-Bundestrainer werden. Der 40-Jährige folgt nach übereinstimmenden Medienberichten auf Harold Kreis, der nach der enttäuschenden WM im Mai gehen musste. Für Rankl wird es im Seniorenbereich die erste Aufgabe als Cheftrainer.
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1: Widder 3 Sterne, neue Kontakte bereichern Ihren Alltag.
2: Stier 5 Sterne, ein großer Wunsch geht jetzt endlich in Erfüllung.
1: Zwillinge 4 Sterne, Sie finden für jedes Problem die passende Antwort.
2: Krebs 3 Sterne, häusliche Angelegenheiten erfordern jetzt Ihre Aufmerksamkeit.
1: Löwe 2 Sterne, vermeiden Sie es, im Mittelpunkt stehen zu wollen.
2: Jungfrau 4 Sterne, Ihre Disziplin zahlt sich jetzt endlich aus.
1: Waage 2 Sterne, kleine Zweifel könnten Ihre Stimmung trüben.
2: Skorpion 4 Sterne, Ihre Leidenschaft für eine Sache ist heute deutlich spürbar.
1: Schütze 3 Sterne, ein Kompromiss ist die beste Lösung für alle Beteiligten.
2: Steinbock 1 Stern, heute läuft es leider nicht ganz wie gewünscht.
1: Wassermann 3 Sterne, ein Geistesblitz bringt Ihnen eine wichtige Erkenntnis.
2: Fische 4 Sterne, Ihre sensible Art ist heute Ihr größter Vorteil.
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1: Und es wird magisch. Das passt doch zur Ferienzeit, zur Ausflugszeit. Und zwar gibt es ein Lichtspektakel am Brombachsee am Freitagabend. Und jetzt wollen wir wissen, wie es funktioniert.
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1: Marin Adami leitet die Touristinformation in Pleinfeld und die kann uns das natürlich sagen. Einen schönen guten Morgen.
3: Guten Morgen.
1: Die magischen Momente am Brombachsee, was macht die so besonders? Warum müssen wir da unbedingt alle mal vorbeischauen?
3: Die magischen Momente Brombachsee finden bereits zum 9. Mal statt, rund um den großen Brombachsee. Besonders ist, dass es eine Kooperation aller Gemeinden rund um den Brombachsee und dem Zweckverband Brombachsee ist. Und besonders ist, dass die große Lasershow von Bord der MS Brombachsee aus auf die einzelnen Strandufer abgespielt wird.
1: Jetzt wollen wir natürlich wissen, wo sehen wir da alles am besten? Haben Sie eine Empfehlung für uns, wo wir uns am besten positionieren?
3: Also es gibt 4 Veranstaltungsstandorte rund um den Brombachsee. Das wäre einmal Absberg, Enderndorf, Ramsberg und Allmannsdorf. Um die Lasershow richtig gut sehen zu können, sollte man dann schon direkt vor Ort an den Veranstaltungsstandorten sein, da das Schiff dann unmittelbar vor der Veranstaltungsfläche auf dem See positioniert wird und von dort aus die Lasershow dann abspielt. Da sieht man es natürlich dann auch nur, wenn man direkt vor Ort ist.
1: Also 18 bis 1 Uhr ist eine lange Zeit, aber ich kann mir vorstellen, es gibt nicht nur die Lasershow.
3: Genau, also die Lasershow wird insgesamt 4-mal an dem Abend gezeigt. Los geht's um 21.10 Uhr in Allmannsdorf. Die letzte Lasershow wäre dann um 23.30 Uhr. In Ramsberg. Zwischendurch gibt es natürlich überall an den Standorten Musik, Bewirtung, teilweise Zauberer, Feuershows. Also es wird auf jeden Fall richtig viel geboten an dem Abend.
1: Sehr schön. Vielen Dank, Marina Dami von der Touristinformation Pleinfeld. Spektakuläre Lasershow am großen Brombachsee am Freitag. Die Infos finden Sie natürlich wieder auf radiof.de.
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1: Ich bin Moritz Einzel. Guten Morgen. Nach der Sturzflut in Nepal ist das ganze Ausmaß der Katastrophe noch nicht abzusehen. Die Zahl der Todesopfer wird derzeit mit rund 160 angegeben. Hunderte Menschen werden noch vermisst. Eine Gletscherlawine, die einen Fluss blockiert hat, könnte die Flutwelle ausgelöst haben. Der Bericht von Dirk Godder.
2: Bilder des nepalesischen Fernsehens und Videos in den sozialen Medien zeigten, wie zahlreiche Häuser und Wasserkraftanlagen zerstört, Brücken weggespült und Dörfer und Straßen überflutet wurden. Auch China meldete Tote und Vermisste im Südwesten Tibets. China entsandte demnach zahlreiche Rettungskräfte mit schwerem Gerät in das Gebiet und rief eine erhöhte Katastrophenwarnstufe aus.
1: Am 6. September ist Landtagswahl in Sachsen-Anhalt und CDU-Ministerpräsident Schulze hat sich nicht festgelegt, ob er danach mit Unterstützung der Linken regieren würde. In der MDR-Wahlarena sagte Schulze, er werde sich niemals von irgendjemandem abhängig machen. Hintergrund sind die schwierigen Mehrheitsverhältnisse. Laut einer ARD-Vorwahlumfrage 80% und die CDU könnte auf Unterstützung der Linken angewiesen sein, wenn sie weiter regieren will. Aus einem Tank in der Eisarena in Passau ist Ammoniak ausgetreten. Rund 70 Menschen wurden laut Polizei aus dem angrenzenden Erlebnisbad evakuiert. Anwohner wurden gebeten, Türen und Fenster geschlossen zu halten. Am späten Abend hieß es dann, der Einsatz sei beendet. Verletzte gab es wohl nicht. Der frühere Nationalspieler André Rankl soll neuer Eishockey-Bundestrainer werden. Der 40-Jährige folgt nach übereinstimmenden Medienberichten auf Harold Kreis, der nach der enttäuschenden WM im Mai gehen musste. Für Rankl wird es im Seniorenbereich die erste Aufgabe als Cheftrainer.
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1: Zwei Filme kamen bereits letzte Woche in unsere fränkischen Kinos und handeln jeweils von starken Frauen. Vorhang auf für Im Spiegel meiner Mutter und Sunny Dancer. Nach einer Leukämiebehandlung hat sich die 17-jährige Ivy in Sunny Dancer wieder ins Leben zurückgekämpft. Obwohl die Laborwerte wieder in Ordnung sind, wollen ihre besorgten Eltern, dass Ivy die Ferien in Schottland mit Gleichgesinnten verbringt.
2: Ein Chemocamp?
3: Hey, das ist ziemlich unsensibel, Ivy.
2: Das ist total das Freakcamp.
3: Dein Dad war wirklich toll. Es war gar nicht leicht, einen Platz zu kriegen.
2: Was?
4: Es ging nur darum, ob es vielleicht noch einen Last-Minute-Platz gibt.
2: Gibt's denn?
1: Ja, zu Ivys Leidwesen gibt es ihn. Und nach anfänglichen Schwierigkeiten gefällt es Ivy in dem Camp immer besser. Nun, daran könnte auch der smarte Jake schuld sein.
5: Du wirkst heute ganz anders.
2: Anders?
5: Fröhlicher.
2: Weil ich sonst immer mies drauf bin, ja?
5: Ja, ein bisschen.
2: Ich weiß ja gar nicht, wer du bist.
5: Dann frag.
2: Remission?
5: 4 Jahre.
2: 10 Monate.
5: Anfängerin.
2: Leukämie.
5: Stammzellen bekommen.
2: Hast du? Von wem?
5: Von meiner Schwester.
2: Dann bist du ein halbes Mädchen.
5: Ja, ich bin eigentlich Jake Hatter.
1: Mit einer toll spielenden Bella Ramsey als Ivy ist Sunny Dancer laut, lustig, tragisch, vorhersehbar, überraschend und keinen Moment langweilig. Gerade als die Archäologin Ursula in Im Spiegel meiner Mutter einen bedeutenden Fund macht, stirbt ihre Mutter. Beim Ausräumen des Hauses erscheint ihr dann die Mutter im Spiegel.
6: Du wirst unser Haus doch nicht verkaufen?
7: Nein.
6: Wir haben es extra für dich gebaut.
8: Ich muss jetzt wirklich weg.
7: Du musst nicht zu meinem Grab kommen. Du hast ja so wenig Zeit.
1: Das nicht ganz einfache Drama ist eine One-Woman-Show. Corinna H. Fuch spielt die Rolle der Ursula in Im Spiegel meiner Mutter richtig stark. Stefan Grundler, Radio F, Kinoredaktion.

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2: Lecker. Die erste Tasse Kaffee am Morgen ist die beste. Und richtig himmlisch wird sie mit Gebet. Ein Kaffeegebet am Morgen. Das schlägt jedenfalls Pfarrer Steve Kennedy Henkel aus München vor. In seinem Buch Rituale für Hipster und Heilige und alles dazwischen schreibt er über die Gin-Tonic-Liturgie, den Anti-Monster-Schlafsegen und eben das Kaffeegebet. Das ist einfach ein kurzes Gebet beim ersten Kaffee am Morgen, das ein bisschen an das Chaos am ersten Tag der Schöpfung erinnert. Gott, öffne mir mein Herz und meinen Verstand, wie sich der Tag vor dir öffnet. Am Morgen der Welt lag alles im Chaos. Du hast Ordnung gebracht, die Leben erst möglich macht. Komm jetzt auch in meinen Morgen und hilf mir, meinem Tag Struktur zu geben. Ordne das Meer meiner Gefühle, dass ich Land sehen kann. Lichte den Nebel meiner Gedanken, dass ich Klarheit bekomme.

0: Geh über meiner Seele auf wie die warme Sonne am Morgen. Soweit das Kaffeegebet. Bevor der Tag mit allem, was so ansteht, losgeht, erstmal sammeln. Den Moment mit einer Tasse Kaffee und mit Gott beginnen. Probieren Sie es doch mal. Pfarrerin Mareike Rathje aus Beiersdorf.
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8: Morgen um 14 Uhr startet das 200-jährige Nürnberger Herbstvolksfest in einer Jubiläumsedition. Freuen Sie sich auf Fahrgeschäfte, kulinarische Vielfalt und ganz viel Tradition. Schon vor dem Anstich um 18 Uhr zieht der traditionelle Festzug über den Volksfestplatz. Ein Tag für die ganze Familie auf dem saubersten, innovativsten und einem der sichersten Feste, dem Nürnberger Volksfest.
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9: Ich bin Julia Wasilkow. Guten Morgen. Die Videos, die sich im Internet verbreiten, sehen aus wie aus einem Katastrophenfilm. Sie sind aber echt. Eine gigantische Sturzflut, die alles wegreißt, was ihr in den Weg kommt. Häuser, Straßen, Menschen. Nach der Sturzflut in Nepal werden hunderte Menschen vermisst, darunter viele Touristinnen und Touristen. Bestätigt sind rund 160 Todesopfer. Als Ursache für das Unglück wird eine Eislawine vermutet, die einen Fluss blockiert und dadurch die Flutwelle ausgelöst haben könnte. Sachsen-Anhalts CDU-Ministerpräsident Schulze hat sich nicht festgelegt, ob er nach der Landtagswahl mit Unterstützung der Linken regieren würde. In einer Wahlsendung der ARD sagte Schulze, er werde sich niemals von irgendjemandem abhängig machen. Hintergrund sind die schwierigen Machtverhältnisse. Laut einer Wahlumfrage kommt die AfD auf 42% und die CDU könnte auf Unterstützung der Linken angewiesen sein, wenn sie weiter regieren will. Jeder zweite Jugendliche wünscht sich selbst Altersgrenzen für Social Media. Das zeigt eine Umfrage der Techniker Krankenkasse. 47% wollen ein Verbot bis im Schnitt 14 Jahre. 8% sogar ein komplettes Nutzungsverbot für Kinder und Jugendliche. Wer 4 Stunden oder länger täglich online ist, klagt deutlich häufiger über schlechte Laune, Erschöpfung und Schlafprobleme.
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10: Mit Tanja Scholl. Ein Jugendtrainer aus Feucht soll mindestens 2 Kinder mehrfach sexuell missbraucht haben. Die betroffenen Kinder sind 8 und 11 Jahre alt. Die Taten sollen in diesem und dem vergangenen Jahr passiert sein. Der 43-Jährige sitzt inzwischen in Untersuchungshaft. Die Polizei hat eine Ermittlungsgruppe eingerichtet und prüft, ob es weitere Opfer gibt. Eine Anzeige hatte den Fall ins Rollen gebracht. Bei den Ermittlungen hatte sich dann der Tatverdacht gegen den Jugendtrainer erhärtet, so die Polizei. Auf Antrag der Staatsanwaltschaft Nürnberg-Fürth erließ der zuständige Ermittlungsrichter Haftbefehl.
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11: 6:02, guten Morgen. Sonne und Wolken, heute wird's freundlich tagsüber und nochmal sehr warm. Gut 30 Grad sind möglich. Aktuell messen wir in Wendelstein 16 Grad, Sandreuth auch, Heißbronn ebenfalls 16 Grad. Freitagmorgen zieht sich's wieder zu, ist meistens bewölkt. Dazwischen weht auch mal ein kräftiger Wind durch und regnet immer wieder. Das Wetter am Wochenende ist wieder freundlich. Samstag mehr Wind, voraussichtlich Temperaturen über 20 Grad.
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11: Und da haben Sie freie Fahrt, liebe Autofahrer. Wir haben nichts. Wir wünschen Ihnen gute Fahrt. Fahren Sie vorsichtig, kommen Sie gut an, wenn Sie schon unterwegs sind. Und Sie dürfen gerne einen Blitzer oder Stau melden mit dieser Nummer 08000 94 5 94 5. Vielen Dank.
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11: Hallo, guten Morgen. Dankeschön, dass Sie mit uns aufstehen. Sie tun es gleich auch zum Beispiel mit Chris de Burgh, Lady in Red. Dann einer meiner Lieblings-70er, weil er einfach gute Laune macht, von Les Humphreys, Mamalou. Und passenderweise, weil bestimmt viele gerade beim Frühstück sitzen,

riecht es jetzt gleich. Man isst ja da in Amerika meistens so Speck, Bacon oder Pancakes, Hash Browns. Supertramp und Breakfast in America. Guten Morgen, Franken.

Das ist Ihr Radio F. Um 6.10 Uhr. Und zwar am Donnerstag, der 27. August. Geht schon Richtung Wochenende. Morgen am Freitag geht's los mit dem Volksfest. Eröffnet wird morgen Nachmittag. Ich freue mich schon auf mein erstes Langosch. Yam, yam. Dann gibt's meistens noch ein Fischbrötchen mit vielen Zwiebeln. Und dann zum Abschluss als Dessert einen Erdbeer-Bananenspieß. Irgendwie esse ich immer das Gleiche, aber lecker. Also Vorfreude aufs Volksfest. Ist noch einiges mehr los. Haben Sie schon mal von der Bad Night gehört? Die ist auch Samstag, Sonntag. Da geht es also um Fledermäuse. Und die finden ja viele spooky. Der Bund Naturschutz natürlich nicht, weil es ganz faszinierende Tierchen sind. Und deshalb steigen am Wochenende viele Fledermausveranstaltungen. Zum Beispiel eine ganz tolle Schiffstour am Altmühlsee. Und darüber mehr heute bei uns in einer Stunde um 7.10 Uhr. Nochmal Wochenende, bleiben wir dran. Es ist wieder Fußball. Die Fürther spielen am Samstag auswärts bei Energie Cottbus. Und der Club hat Samstagabend ein Flutlicht-Heimspiel gegen Arminia Bielefeld. Da laden wir Sie heute natürlich gerne noch ein. Also wir schenken Ihnen heute noch Club-Tickets und zwar um 8.20 Uhr. So geht Aufstehen nur mit Radio F. Und Dankeschön, dass Sie dabei sind.

0: Multikulti. Hippie-Musik aus den 70ern von den Liz Humphreys. Mamelu bei Radio F um 6.17 Uhr, so kann man doch wach werden, macht gute Laune. Gleich das Radio F Horoskop für Sie und vorher schaue ich für Sie aus dem Fenster. Oh, ich sehe gerade so einen Mini-Sonnenaufgang, den es gegeben hat. Da hinten ist der Himmel bei uns noch sehr pastellig rosa. Ich schaue schön aus. In Nürnberg am Hauptbahnhof, da sind es aktuell 16 Grad, aber heute sollen es nochmal gut 30 Grad werden. Also richtig, richtig warm und freundlich. Ab morgen Freitag, beziehungsweise morgen am Freitag sind es dann erstmal mehr Wolken, kann auch regnen und der Wind weht mal kräftiger durch. Aber aktuell schaut es so aus, dass zum Beispiel das Wochenende auch wieder freundlicher ist. Hab mir überlegt, dass ich mir heute meine Gartenmöbel nochmal installieren werde und meinen Urlaub noch ein bisschen nachfeiern werde. Da war es ja auch sehr warm. Wir waren ja im Mittelmeer unterwegs und vielleicht brutzel ich heute, wenn es geht, nochmal in der Sonne. Hier ist Ihr Horoskop.
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1: Widder 3 Sterne, neue Kontakte bereichern Ihren Alltag.
2: Stier 5 Sterne, ein großer Wunsch geht jetzt endlich in Erfüllung.
1: Zwillinge 4 Sterne, Sie finden für jedes Problem die passende Antwort.
2: Krebs 3 Sterne, häusliche Angelegenheiten erfordern jetzt Ihre Aufmerksamkeit.
1: Löwe 2 Sterne, vermeiden Sie es, im Mittelpunkt stehen zu wollen.
2: Jungfrau 4 Sterne, Ihre Disziplin zahlt sich jetzt endlich aus.
1: Waage 2 Sterne, kleine Zweifel könnten Ihre Stimmung trüben.
2: Skorpion 4 Sterne, Ihre Leidenschaft für eine Sache ist heute deutlich spürbar.
1: Schütze 3 Sterne, ein Kompromiss ist die beste Lösung für alle Beteiligten.
2: Steinbock 1 Stern, heute läuft es leider nicht ganz wie gewünscht.
1: Wassermann 3 Sterne, ein Geistesblitz bringt Ihnen eine wichtige Erkenntnis.
2: Fische 4 Sterne, Ihre sensible Art ist heute Ihr größter Vorteil.
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0: Ihr Radio F und ihr Donnerstag um kurz vor 6:30. Guten Morgen. Viele kennen von früher noch im Nürnberger Süden den Schocken und da entsteht ja jetzt dann das Schocken-Carré. Endlich muss man ja sagen, vorher gab es jetzt auch immer noch diesen berühmt-berüchtigten Lago di Aufsess, der ist jetzt Geschichte und da geht es eben jetzt weiter. Die Vorarbeiten beginnen, ich denke, glaube ich, viele sagen Gott sei Dank, endlich geht's los und in 1,5 Minuten wissen Sie mehr darüber von Tanja Scholl in den Radio F Nachrichten.
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12: Ich bin Julia Wasilkow. Guten Morgen. Die Videos, die sich im Internet verbreiten, sehen aus wie aus einem Katastrophenfilm. Sie sind aber echt. Eine gigantische Sturzflut, die alles wegreißt, was ihr in den Weg kommt. Häuser, Straßen, Menschen. Nach der Sturzflut in Nepal werden hunderte Menschen vermisst, darunter viele Touristinnen und Touristen. Bestätigt sind rund 160 Todesopfer. Als Ursache für das Unglück wird eine Eislawine vermutet, die einen Fluss blockiert und dadurch die Flutwelle ausgelöst haben könnte. Sachsen-Anhalts CDU-Ministerpräsident Schulze hat sich nicht festgelegt, ob er nach der Landtagswahl mit Unterstützung der Linken regieren würde. In einer Wahlsendung der ARD sagte Schulze, er werde sich niemals von irgendjemandem abhängig machen. Hintergrund sind die schwierigen Machtverhältnisse. Laut einer Wahlumfrage kommt die AfD auf 42% und die CDU könnte auf Unterstützung der Linken angewiesen sein, wenn sie weiter regieren will. Jeder zweite Jugendliche wünscht sich selbst Altersgrenzen für Social Media. Das zeigt eine Umfrage der Techniker Krankenkasse. 47% wollen ein Verbot bis im Schnitt 14 Jahre. 8% sogar ein komplettes Nutzungsverbot für Kinder und Jugendliche. Wer 4 Stunden oder länger täglich online ist, klagt deutlich häufiger über schlechte Laune, Erschöpfung und Schlafprobleme.
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0: Mit Tanja Scholl. Der Lago di Aufsess in der Nürnberger Südstadt ist Geschichte. Jetzt geht's mit großen Schritten Richtung Schocken-Carré. Die Vorarbeiten für das neue Quartier am Aufsessplatz haben bereits begonnen. Baustart soll dann im Herbst sein. Lutz Ackermann, Sprecher des Bauunternehmens Tenbrinke.
13: Baustelle ist für Anwohner immer lästig. Wir haben deswegen im Juli schon informiert. Der Durchgang Breitscheidstraße-Wiesenstraße ist wieder geschlossen. Das war ja bis 2024 auch schon so. Und ab Herbst wird auch das untere Ende der Siebenkirchstraße für die Autos und Fahrräder gesperrt. Wir versuchen da einfach gut in Kontakt mit den Anwohnern zu bleiben und zu informieren.
0: Entstehen werden bezahlbare Wohnungen, Einzelhandelsflächen und soziale Einrichtungen. In rund 3 Jahren soll alles fertig sein.
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0: Jawohl, guten Morgen. 6:53 aktuell. Wir gucken mal auf die aktuellen Temperaturen auch. Und da sind wir bei 16 Grad. In Birnthon zum Beispiel oder auch in Schweinau. In Stein messen wir ebenfalls 16 Grad. Wir haben gerade festgestellt, Kollegin Lena Wenning und ich, wir sitzen uns gegenüber, dass

wir zuerst im kurzen T-Shirt da gesessen sind und dann doch unser Jäckchen wieder drüber gezogen haben, weil es momentan noch ein bisschen frisch ist, zumindest in den Räumen oder wenn man lüftet. Aber das ändert sich heute im Laufe des Tages, da werden wir unsere Jäckchen ausziehen voraussichtlich, denn es sollen gut 30 Grad nochmal werden, also richtig schön spätsommerlich warm heiß heute. Freitagmorgen zieht sich's wieder zu, weht der Wind kräftiger durch und dann ist es meist bewölkt, kann auch dazwischen immer wieder auch mal kräftig

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1: Und da können wir es kurz machen. Wir haben nichts. Sie haben Freifahrt. Melden Sie gerne einen Blitzer oder Stau. 08000 94 5 94 5.
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1: Hallo, guten Morgen. Und gleich gibt es gute Laune Musik aus den 80ern von Starship. Nothing's Gonna Stop Us Now. Und davor was ganz Ikonisches aus den 60ern. Die wunderbare Stimme von Diana Ross. Die Supremes, Stop in the Name of Love. Und danach erzähle ich Ihnen, was es bei uns ab Montag Neues gibt. 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

Radio vom Donnerstag. Guten Morgen. 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

Radio F am Donnerstag. Guten Morgen. Wir schauen auf die Uhr und es ist 9 Minuten gleich vor 7. Und dann schauen wir aufs Thermometer. Da steht 16 Grad, zum Beispiel momentan an der Nürnberger Burg. Schön ist es gerade draußen. Die Sonne scheint wunderbar und Holz soll es richtig heiß nochmal werden, bis zu 30 Grad. Also kann man nochmal schön in den Garten gehen, sich es da gemütlich machen und einfach ein bisschen die Zeit genießen. Auf den Straßen ist es aktuell auch noch recht ruhig, liebe Autofahrer. Ich habe nichts. Also wir können ganz genüsslich in diesen Donnerstag hineinstarten. Natürlich mit den größten Hits aller Zeiten. Da hätten wir gleich einen gute Laune 80er von Culture Club mit am Start. Und hier Hermits und No Milk Today, dieser 60er. Guten Morgen, Franken.

0: Songs, die perfekt zu dem Sonnenscheinwetter passen. Karlsruhe bei Radio F um kurz vor sieben. Guten Morgen. Tanja Scholl meldet sich in Kürze in gut zwei Minuten mit den Radio F Nachrichten, mit einer Nachricht, einer guten Nachricht und auch zu einem Thema, wo man sagen kann, Gott sei Dank ist es mal gut ausgegangen. In Eckental ist nämlich jetzt ein sogenannter Schockanruf kläglich gescheitert, weil sich jemand gewehrt hat. Und inwiefern, das hören Sie gleich in zwei Minuten.
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9: Ich bin Julia Wasilkow. Guten Morgen. In Nepal und dem benachbarten Tibet werden nach heftigen Sturzfluten hunderte Menschen vermisst. Darunter sind auch viele Touristen. Bisher bestätigt ist der Tod von 160 Menschen. Videos zeigen, wie Häuser, Straßen und Brücken weggeschwemmt werden. Als Ursache für das Unglück wird eine Eis- und Gerölllawine vermutet, ausgelöst durch ein Erdbeben. Wir brauchen eine Altersgrenze bei Social Media. Das sagen nicht Erwachsene. Fast jeder zweite Jugendliche wünscht sich das. Herausgefunden hat das die Techniker Krankenkasse bei einer Umfrage. Ronny Thorau.
10: Die Hälfte der Jugendlichen, die für eine Altersgrenze sind, plädiert im Schnitt für ein Verbot unter 14. Die meisten, über 70%, wollen mit Social Media einfach Spaß haben zum Zeitvertreib. Gut 60% nutzen es, um Kontakt mit Freunden zu halten. Gut 40% holen sich Inspiration für Sport, Reisen oder Essen.
9: Jetzt darf in Köln gespielt werden. Ab heute dürfen hunderttausende Gaming-Fans kommen. Es ist der erste Publikumstag auf der Gamescom. Bis Sonntag wird es laut und bunt in den Messehallen. Mehr als 1600 Aussteller sind dabei.
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11: Mit Tanja Scholl. In Eckenthal ist ein sogenannter Schockanruf jetzt kläglich gescheitert. Ein vermeintlicher Polizist hatte eine 25-jährige Frau angerufen und behauptet, ihr Sohn habe einen schweren Unfall verursacht. Offenbar ging der Betrüger davon aus, mit einer älteren Frau zu telefonieren. Für eine angebliche Kaution verlangte der Betrüger einen hohen fünfstelligen Betrag. Die Frau durchschaute die Masche und spielte mit. Während sie den Mann weiter in der Leitung hielt, alarmierte ihr jüngerer Bruder die echte Polizei. Wenig später tauchte dann tatsächlich ein 23-jähriger Mann auf, um das Geld abzuholen. Die Polizei konnte ihn dabei direkt festnehmen.
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12: Um 7:03. Guten Morgen. Es sind 15 Grad in Großschwarzenlohe und in Röthenbach, Ammerndorf liegen wir aktuell bei 16 Grad an einem freundlichen Donnerstag mit Sonne und harmlosen Wolken und es wird sehr warm, gut 30 Grad. Freitagmorgen ändert sich's wieder, mehr Wolken mit einem kräftigeren Wind, der durchpfeift und dann regnet es auch wieder. Das Wetter am Wochenende ist dafür schon wieder freundlicher, vielleicht Samstag mit mehr Wind.
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12: Dankeschön. Es wurden uns zwei Blitzer gemeldet und dann sind wir schon durch. Einmal in Fürth in der Friedrichstraße Richtung Schwabacher Straße und in Uttenreuth in der Gräfenberger Straße Richtung Erlangen ein Blitzer. Melden Sie gerne noch mehr bei uns, vielleicht ein Stau. Und mit dieser Nummer per WhatsApp oder Anruf 08000 94 5 94 5. Danke und gute Fahrt.
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12: Hallo, guten Morgen. Danke, dass Sie mit uns aufstehen. Und meine Frage an Sie, an was denken Sie bei Fledermäusen? Die finden ja viele spooky, ne? Bisschen gruselig. Sie heißen auch Kobolde der Nacht. Um da Vorurteile abzubauen und zu zeigen, wie faszinierend diese Tierchen eigentlich sind,

0: gibt es die internationale Bad Night an diesem Wochenende. Mit Führungen, sogenannten Bad-Detektoren dann auch und Mitmachaktionen. Am Altmühlsee findet zum Beispiel bei uns eine besondere Schifffahrt unter diesem Motto statt. Und da wollen wir mehr drüber wissen. Machen wir in 7 Minuten nach Bonnie Tyler und Filmmusik aus Footloose, Holding Out for Hero und diesen wunderbaren Song, sein Original, oft gecovert. Aber so hat alles angefangen mit diesem Song. Cat Stevens, Father and Son.
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0: So klingen 80er, die wach machen. Filmmusik aus Flashdance. Nein, nicht Flashdance. Footloose, der andere Film mit dem F aus den 80ern. Muss ich immer kurz nachdenken. Geht's denn auch so? Es gibt so manche Sachen, das verwechselt man immer so. Man weiß es eigentlich, aber muss immer kurz nachdenken. Und ich muss immer zwischen Flashdance und Footloose nachdenken. Also das war Footloose. 7.12 Uhr hier bei uns bei Radio F. Guten Morgen. Wenn die Sonne untergeht, starten die heimlichen Stars der Nacht die Fledermäuse. Auch wenn sie viele natürlich ein bisschen gruselig finden. Am Wochenende ist internationale Bad Night. Und Naturschutzorganisationen in ganz Europa laden da ein, dass wir mehr über die Lebensweise und ihren nötigen Schutz erfahren.
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0: Auch in der Region gibt es eine ganze Reihe an Veranstaltungen, unter anderem eine Fledermaus-Schiffstour auf dem Altmühlsee am Sonntagabend. Und Martina Widuch ist die Leiterin der LBV-Umweltstation Altmühlsee. Guten Morgen.
3: Guten Morgen.
0: Fledermäuse an Bord, so lautet der Titel Ihrer Tour. Was wird da genau passieren?
3: Wenn wir abgelegt haben, dann gibt es erstmal ein bisschen, ich nenne es mal Fledermaus-Theorie, ein paar Anschauungsbilder und ein bisschen Informationen einfach über diese Tiere und was so faszinierend ist. Und dann geht es eigentlich auch schon los mit den ersten Beobachtungen. Dann machen wir den Fledermausdetektor an und meistens hört man schon kurz nach dem Ablegen die ersten Abendsegler in dem Gerät. Und weiter oben im Himmel kann man sie dann auch sehen.
0: Mega. Wie funktioniert so ein Fledermausdetektor eigentlich genau?
3: Das ist ein Gerät, das diese für uns eigentlich unhörbaren Jagdrufe der Fledermäuse, das macht es hörbar für uns. Und wenn eine Fledermaus vorbeifliegt und ruft, dann knattert das Ding unterschiedlich und so kann man dann auch ein bisschen die Arten unterscheiden.
0: Okay, welche Arten gibt es bei Ihnen am Altmühlsee?
3: Meistens hören und sehen wir drei verschiedene Arten. Also los geht's mit dem Abendsegler, die sind meist die ersten. Dann später haben wir über der Wasseroberfläche die Wasserfledermäuse und ein paar Zwergfledermäuse fliegen auch noch rum.
0: Okay, wie hoch ist aber jetzt eigentlich da die Wahrscheinlichkeit, die Tiere tatsächlich zu sehen? Die kommen ja nicht auf Kommando.
3: Also ich mache das jetzt seit 15 Jahren ungefähr, dass ich da

0: dabei bin. Und bis jetzt haben wir immer welche gesehen, auch wenn das Wetter nicht ganz so gut war. Mal sind es mehr, mal sind es weniger, aber die Wahrscheinlichkeit ist doch sehr hoch, dass wir welche sehen.
1: Cool. Fledermäuse an Bord. Die nächtliche Schiffstour auf dem Altmühlsee startet am Sonntag um 20.30 Uhr. Anmeldung ist erforderlich. Bitte machen Sie das beim LBV Altmühlsee.
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Die wunderbare Stimme von Chris Norman, die 70er hier bei uns bei Radio F. Guten Morgen um 7.20 Uhr und es macht Spaß, aus dem Fenster zu schauen. Vielleicht geht's Ihnen wie mir, vielleicht waren Sie jetzt auch vor kurzem im Urlaub. Wir im Mittelmeer über jeden Tag über 30 Grad gehabt und dann kommst du zurück und hier war es ja dann irgendwann doch ein bisschen eher gemischter. Und ich dachte mir so, oh, so schnell ist der Sommer vorbei und der Spätsommer kann doch aber auch immer so schön sein. Und heute wird es richtig schön spätsommerlich, haben wir festgestellt. Aktuell sind es an der Insel Schütt, wenn wir da aufs Thermometer schauen, 17 Grad schon, also wird jetzt schon wärmer und heute geht es nochmal hoch bis 30 Grad mit viel Sonnenschein. Morgen ist es wieder ein bisschen ungemütlicher, aber auch das Wochenende schaut dann schon wieder freundlicher aus. Temperaturen dann wieder über 20 Grad. Liebe Autofahrer, Vorsicht, gab einen Unfall auf der A6 Amberg Richtung Nürnberg zwischen dem Kreuz Altdorf und Kreuz Nürnberg Ost. Ist jetzt der Standstreifen blockiert. Die zwei Blitzer, wissen wir, führt Friedrichstraße Richtung Schwabacher Straße und Uttenreuth Gräfenberger Straße, der Blitzer Richtung Erlangen. Ich habe heute noch was für Sie. Es gibt heute Fußballgeschenke, Club-Tickets hätte ich heute noch im Angebot und zwar in gut einer Stunde. Der Club hat einen Samstagabend Flutlicht-Heimspiel und dazu würden wir Sie gerne einladen. Wie gesagt, heute so um 8.20 Uhr wird es dann hier bei uns soweit sein. Jetzt ist es soweit für die Simple Minds, Don't You Forget About Me.

0: ikonische Songs aus den 60ern. Und der nächste kommt dann gleich nach halb. Sonny und Cher, I Got You Babe, dann mit dabei. Und die schöne Stimme von Peter Cetera, Chicago, Hard to Say I'm Sorry, nach halb.
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10: Ich bin Julia Wasilkow. Guten Morgen. In Nepal und dem benachbarten Tibet werden nach heftigen Sturzfluten hunderte Menschen vermisst. Darunter sind auch viele Touristen. Bisher bestätigt ist der Tod von 160 Menschen. Videos zeigen, wie Häuser, Straßen und Brücken weggeschwemmt werden. Als Ursache für das Unglück wird eine Eis- und Gerölllawine vermutet, ausgelöst durch ein Erdbeben. Wir brauchen eine Altersgrenze bei Social Media. Das sagen nicht Erwachsene. Fast jeder zweite Jugendliche wünscht sich das. Herausgefunden hat das die Techniker Krankenkasse bei einer Umfrage. Ronny Thorau.
11: Die Hälfte der Jugendlichen, die für eine Altersgrenze sind, plädiert im Schnitt für ein Verbot unter 14. Die meisten, über 70%, wollen mit Social Media einfach Spaß haben zum Zeitvertreib. Gut 60% nutzen es, um Kontakt mit Freunden zu halten. Gut 40% holen sich Inspiration für Sport, Reisen oder Essen.
10: Jetzt darf in Köln gespielt werden. Ab heute dürfen hunderttausende Gaming-Fans kommen. Es ist der erste Publikumstag auf der Gamescom. Bis Sonntag wird es laut und bunt in den Messehallen. Mehr als 1600 Aussteller sind dabei.
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12: Mit Tanja Scholl. Ein 43-Jähriger aus Feucht soll als Jugendtrainer mindestens 2 Kinder mehrfach sexuell missbraucht haben. Die Kinder sind 8 und 11 Jahre alt. Die Taten sollen in diesem und im vergangenen Jahr passiert sein.
13: Eine Anzeige in der zweiten Monatshälfte hatte den Fall ins Rollen gebracht. Bei den Ermittlungen erhärtete sich dann laut Polizei der Tatverdacht gegen den Jugendtrainer. Er wurde vorgestern festgenommen und sitzt jetzt in Untersuchungshaft. Da der Mann als Jugendtrainer Kontakt zu einer großen Zahl von Kindern hatte, prüft die Polizei, ob es weitere Opfer gibt. Naima Örück, Nachrichtenredaktion.
12: Die Polizei hat eine eigene Ermittlungsgruppe eingerichtet.
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0: Gleich 3 Minuten nach 7:30. Guten Morgen. In Hersbruck sind es derzeit 17 Grad, Gostenhof auch und in Weitersdorf ebenfalls 17 Grad. An einem Donnerstag, der sonnig sein wird, mit gut 30 Grad. Der Freitagmorgen, da zieht sich so, ist dann wieder bewölkt, dazwischen weht der Wind durch und regnet auch mal wieder, kann kräftiger auch mal ausfallen. Dafür wird das Wochenende dann schon wieder freundlicher, Samstag vielleicht ein bisschen mehr Wind und Temperaturen dann aber wieder so um 20 Grad.
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0: Liebe Autofahrer, wir haben 3 Blitzer in Nürnberg, Fürth und in Uttenreuth. Nürnberg in der Wiener Straße Richtung Martweg. Fürth-Friedrichstraße Richtung Schwabacher Straße und Uttenreuth-Gräfenberger Straße steht der Blitzer. Können Sie noch was hinzufügen? Doch ein Stau, wo Sie drin stehen? Bitte sagen Sie uns, wo das ist. Und das geht mit dieser Nummer und per WhatsApp oder Anruf 08000 94 5 94 5.

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1: Guten Morgen. Schön, dass wir jetzt wieder zusammen aufstehen. Dankeschön, dass Sie eingeschaltet haben. Jetzt kümmern wir uns dann gleich wieder um unsere Gesundheit. Donnerstag holen wir uns ja immer Infos von Ärzten. Gesund und munter ist die Radio F-Sprechstunde. Heute schauen wir nochmal auf so Gerüchte, auf Mythen. Ab und an kriegt

Ich kann das zum Beispiel gar nicht. Also kaltes Wasser geht bei mir nicht. Mein Körper im kalten Wasser, nein. Ich brauche eine richtig warme Dusche. Und fragen wir gleich nochmal nach. Bringt das kalte Duschen zum Beispiel wirklich was? Außerdem geht es auch um Kaffee trinken und um Schlaf. Und die Infos holen wir uns in 6 Minuten hier bei uns bei Radio F nach Chicago und Sonny und Cher.

0: Danke, dass Sie Radio F eingeschaltet haben. Es ist Donnerstag, der 27. August, 7.41 Uhr. Immer donnerstags holen wir uns Tipps von fränkischen Experten in Sachen Gesundheit. Heute geht es nochmal um sogenannte Gesundheitsmythen. Wir fragen nach, was ist da dran?
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0: Guten Morgen wieder an Martin Imle. Er ist Allgemeinmediziner im Medic Center im Fürther Hauptbahnhof.
3: Guten Morgen.
0: Als erstes gleich mal die Frage. Ich stehe ja immer super, super früh auf unter der Woche um 3.30 Uhr und dann lege ich mich nachmittags dafür oft auch mal aufs Ohr, um Schlaf nachzuholen. Oder ich schlafe halt am Wochenende länger. Bringt das was? Kann ich meine nötigen Stunden Schlaf quasi ansammeln?
3: Diesen Mythos müssen wir tatsächlich mit einem Jein beantworten, denn ganz so einfach ist das leider nicht. Nach einer kurzen Phase mit wenig Schlaf kann etwas Ausschlafen am Wochenende durchaus helfen, sich wieder besser zu fühlen und auch einen Teil des Schlafmangels auszugleichen. Wer aber unter der Woche regelmäßig zu wenig schläft, kann das gesundheitlich nicht komplett nachholen. Deshalb ist ein möglichst regelmäßiger Schlaf mit ungefähr 7 bis 9 Stunden pro Nacht für die meisten Erwachsenen empfehlenswert.
0: Okay, da wird es bei mir abends und nachts dann doch ein bisschen eng. Heißt also doch früh, früh, früh ins Bett gehen. Bleiben wir mal beim Morgenritual. Da trinken ja viele Kaffee. Und dann heißt es oft, der dehydriert, also trocknet aus. Wir sollten also noch mehr Wasser trinken.
3: Die gute Nachricht auch für mich ist, dass dieser Mythos glücklicherweise nicht stimmt. Sonst müsste ich ganz schön dehydriert sein. Kaffee wirkt zwar kurzfristig harntreibend, trägt aber trotzdem zur täglichen Flüssigkeitszufuhr bei. Wer regelmäßig Kaffee trinkt, verliert dadurch nicht mehr Flüssigkeit, als er durch den Kaffee aufnimmt. Natürlich bleibt Wasser der beste Durstlöscher, aber gegen ein paar Tassen Kaffee am Tag spricht aus medizinischer Sicht nichts.
0: Das ist doch mal schön. Okay, jetzt noch ein anderes Thema. Viele schwören auf kaltes Duschen. Das härtet ab, macht fit und gesund. Ist das richtig?
3: Bisher gibt es keinen überzeugenden wissenschaftlichen Beleg, dass kaltes Duschen das Immunsystem direkt stärkt. Es gibt dazu eine ganz interessante niederländische Studie, die gezeigt hat, dass Menschen, die regelmäßig kalt duschen, zwar seltener krankgeschrieben waren, seltener erkältet waren sie aber nicht. Für uns heißt es also, wer kaltes Duschen gern mag und sich fit fühlt, der darf das gerne machen. Ein Ersatz für ausreichenden Schlaf, Bewegung, gesunde Ernährung und auch für uns Allgemeinmediziner ganz wichtig, Impfungen, ist das kalte Duschen aber definitiv nicht.
0: Gott sei Dank, dann darf ich also weiter schön warm duschen. Infos vom Allgemeinmediziner Martin Imle. Die Antworten unserer Ärzte können Sie auch immer jederzeit nachhören auf radiof.de.
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0: 7.40 Uhr.
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7:52 Uhr, hier ist Radio F. Guten Morgen. In gut einer Stunde ist es bei uns wieder soweit. Dann gibt es ja Geburtstagsgeschenke von uns für Sie. Sie wissen es immer kurz vor 9, also so 8.50 Uhr rum. Und zwar nur noch in dieser Woche. Da haben wir nochmal den Tipp für Sie. Wir ändern nämlich die Uhrzeit unserer Geburtstagsgeschenke. Künftig gibt es die Geburtstagsgeschenke, weil Radio F 40 wird und wir die Geschenke gerne an Sie weiterreichen. Am Nachmittag, kurz nach 5 bei Claudia Feuerstein. Und wie es so ist, wenn man eine Geburtstagsparty schmeißt, dann finden ja oft auch Spielchen statt. So machen wir das nämlich jetzt dann auch ab Montag. Da gibt es das Radio F Geburtstags-Hit-Quiz. Erraten Sie Songs aus dem Jahr, unserem Geburtstagsjahr 1986. Claudia wird Ihnen so einen kleinen Schnipsel vorspielen, er ist sie gerade schon am Vorbereiten. Und wenn Sie den erkennen, und da sind wir uns sehr, sehr sicher, dann bekommen Sie von uns das nächste Geburtstagsgeschenk. Heute aber, wie gesagt, nochmal in einer Stunde. Und heute habe ich noch einen Taxigutschein für Sie von der Taxizentrale Nürnberg. 50 Euro finde ich super praktisch, wenn man doch mal abends unterwegs ist, keinen hat, der einen fährt und man möchte vielleicht ein bisschen was trinken, dann ist das doch eine richtig sichere Angelegenheit. Bekommen Sie heute also hier bei uns. So, bei mir bekommen Sie jetzt zum Beispiel auch noch eine Temperatur. Zirndorf an der Paul-Metz-Halle, da sind es aktuell auch schon 17 Grad. Geht schon ein bisschen schneller hoch mit den Temperaturen. Ich glaube, ich werde jetzt dann doch irgendwann bald mein Jäckchen ausziehen. Heute werden es nämlich noch bis 30 Grad bei Sonnenschein. Liebe Autofahrer, es ist ein neuer Blitzer dazugekommen und dann sind wir durch. Der Blitzer steht in Rot in der Allersberger Straße. Gerne noch ein Blitzer von Ihnen. 08000 94 5 94 5. Dankeschön und gute Fahrt. Jetzt mit Mary Hopkin, damals ja entdeckt von Paul McCartney höchstpersönlich.

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4: Ich bin Julia Wasilkow. Guten Morgen. Bei uns in Deutschland wird gerade darüber diskutiert. Eine Altersgrenze für TikTok, Instagram und Co. Und die wünschen sich auch Jugendliche selbst. In einer Umfrage der Techniker Krankenkasse ist jeder Zweite für ein Social-Media-Verbot bis 14 Jahre. 8% wünschen sich sogar ein komplettes Nutzungsverbot für Kinder und Jugendliche. Es sind Bilder wie aus einem Katastrophenfilm. In Nepal und dem benachbarten Tibet hat es heftige Sturzfluten gegeben. Fast 200 Tote sind bisher bestätigt. Hunderte Menschen werden vermisst, auch mindestens 8 Deutsche. Johannes Neudecker.
5: Wie es ihnen geht und wo sie sich befinden, ist allerdings völlig unklar. Laut den Behörden in Nepal sind eine ganze Reihe von Nationalitäten unter den Vermissten. Viele Menschen kommen aus Indien, es werden aber auch US-Amerikaner, Briten und Australier vermisst. Das Gebiet ist ja sehr beliebt bei Wanderern, aber auch bei Pilgern, die zu einem heiligen Berg nach Tibet wollen.
4: Hier kommt schon mal ein Tipp für alle Frühaufsteher morgen. Am Himmel gibt es eine partielle Mondfinsternis zu sehen. Ab 4:30 schiebt sich der Mond in den Kernschatten der Erde. Um 5:45 ist die Finsternis dann am stärksten. Dann sind über 90% der Mondscheibe verdeckt. Eine spezielle Schutzbrille ist nicht nötig.
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6: Mit Tanja Scholl. Am Nürnberger Aufsässplatz soll wieder das Herz der Südstadt schlagen. Der Lago di Aufsäss ist Geschichte. Die Vorarbeiten für das sogenannte Schockenkarree haben bereits begonnen. Im Herbst soll dann der eigentliche Baustart für das neue Quartier sein. Lutz Ackermann, Sprecher des Bauunternehmens Tenbrinke.
7: Es kommt ein großer Neubau, den wir für die Bayernheim errichten. Die Lücke wird komplett ausgefüllt. 200 Wohnungen, davon der Großteil gefördert. Fast 8000 Quadratmeter Einzelhandel und soziale Einrichtungen.
6: Die Anwohner wurden über die vorbereitenden Baumaßnahmen bereits informiert. In rund 3 Jahren soll das Schockenkarree dann fertig sein.
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8: 8:02. Guten Morgen. Heute wird's schön, heute wird's warm, heute wird's heiß. Gut 30 Grad nochmal bei einem freundlichen Wetter, wie gesagt. Und aktuell in Lauf 17 Grad, Gibitzenhof 18, Wintersdorf ebenfalls 18 Grad. Freitagmorgen ändert sich's mal, eine kleine Durststrecke, da kann es auch wieder regnen, vielleicht auch sogar ein bisschen kräftiger. Wind weht durch und es ist ansonsten natürlich dann auch bewölkt, aber freundlicher wieder am Wochenende. Und die Temperaturen sind dann auch wieder am Wochenende über 20 Grad.
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8: Schauen wir auf die Straßen, liebe Autofahrer, da sind Blitzer, 4 Stück und dann ziehe ich mich schon wieder zurück quasi. Blitzer Nürnberg-Wiener Straße Richtung Martweg, Fürth-Friedrichstraße, Rot-Allersberger Straße und der Blitzer noch in Uttenreuth in der Gräfenberger Straße Richtung Erlangen. Jetzt stehen Sie doch irgendwo im Stau, bitte sagen Sie uns wo. Wir begleiten Sie da 08000 94 5 94 5. Danke, gute Fahrt.
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8: Guten Morgen. 8:05 gibt's immer einen Musikmoment von mir. Ein Song, der eine besondere Bedeutung hat. Passt perfekt heute bei diesem Wetter. Denn ich glaube, der ein oder andere wird vielleicht nochmal schwimmen gehen. Und da geht's um ein ganz bestimmtes Bekleidungsstück. Und welches, um zu mitsingen, das hören Sie in 7 Minuten.

0: Wir freuen uns, dass Sie eingeschaltet haben, dass Sie dabei sind. Hier ist Radio F. Guten Morgen um 8.12 Uhr.
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0: Im Sommer 2026, der Sommerhit des Jahres 1960. Das Lied ist nur knapp über 2 Minuten lang und so lang ist schon fast auch der Songtitel. Itsy Bitsy Teeny Weeny Yellow Polka Dot Bikini. Brian Hyland singt über einen winzig kleinen, klitzekleinen Bikini mit gelben Punkten. Brian Hyland war 16, als er damit eine Nummer 1 Hit hatte und der Bikini, der war auch erst 14 Jahre alt, wurde nämlich 1946 zum ersten Mal auf einer Pariser Modenschau gezeigt. Damals ein Skandal, kann man sich vorstellen. Im Schwimmbad heute ist der Bikini natürlich nicht mehr wegzudenken. Hier ist die Hommage und der Hit von Brian Hyland.

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0: Ran wir vom Donnerstag um 8.18 Uhr. Guten Morgen. 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Ich werde Sie gleich dazu aufrufen, dass Sie die Chance haben, Tickets zu bekommen. Für den 1. FC Nürnberg. Es ist Flutlicht Samstag, diesen Samstag gegen Arminia Bielefeld. Und da schenken wir Ihnen gerne Tickets, wenn Sie Lust drauf haben. Gleich dazu mehr. Aktuell schauen wir mal aufs Wetter in Schwabach am Markgrafensaal. Da sind es momentan, gucken wir nochmal genau, 17 Grad, pendelt sich so allmählich Richtung 20 Grad ein. Und heute geht aber noch mal einiges mehr. Es wird spätsommerlich schön warm. Bis zu 30 Grad sind heute noch mal möglich. Auf den Straßen haben wir drei Blitzer. Nürnberg, Wiener Straße Richtung Martweg und in Fürth in der Friedrichstraße Richtung Schwabacher Straße und Rot-Allersberger Straße. Da ist auch noch ein Blitzer. Gerne mehr von Ihnen. 08000 94 5 94 5. Und wenn Sie sich diese Nummer gut gemerkt haben, hätten Sie jetzt die Chance auf Tickets. Wir schicken Sie ins Max-Morlock-Stadion mit Herzen von Herzen und zum Daumen drücken. 08000 94 5 94 5.
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0: Widder 3 Sterne, neue Kontakte bereichern Ihren Alltag.
2: Stier 5 Sterne, ein großer Wunsch geht jetzt endlich in Erfüllung.
0: Zwillinge 4 Sterne, Sie finden für jedes Problem die passende Antwort.
2: Krebs 3 Sterne, häusliche Angelegenheiten erfordern jetzt Ihre Aufmerksamkeit.
0: Löwe 2 Sterne, vermeiden Sie es, im Mittelpunkt stehen zu wollen.
2: Jungfrau 4 Sterne, Ihre Disziplin zahlt

0: jetzt endlich aus.
1: Waage 2 Sterne, kleine Zweifel könnten Ihre Stimmung trüben.
0: Skorpion 4 Sterne, Ihre Leidenschaft für eine Sache ist heute deutlich spürbar.
1: Schütze 3 Sterne, ein Kompromiss ist die beste Lösung für alle Beteiligten.
0: Steinbock 1 Stern, heute läuft es leider nicht ganz wie gewünscht.
1: Wassermann 3 Sterne, ein Geistesblitz bringt Ihnen eine wichtige Erkenntnis.
0: Fische 4 Sterne, Ihre sensible Art ist heute Ihr größter Vorteil.
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0: Ihr Radio F, Ihr Donnerstag, 8:22. Wir sagen herzlichen Glückwunsch unter anderem an Kai. Er geht in Max-Morlock-Stadion. Samstagabend zum Flutlichtspiel, der Club gegen Arminia Bielefeld.
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0: Ein grooviger Sound am Donnerstagmorgen. Es sind gegen die 70er hier bei uns bei Radio F, kurz vor 8:30. Und in der nächsten halben Stunde ist es natürlich wieder Zeit für Geburtstagsgeschenke bei uns. Und da gibt's was Neues, und zwar ab Montag. Und deswegen jetzt hier gut zuhören.
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11: Ich bin Julia Wasilkow. Guten Morgen. Bei uns in Deutschland wird gerade darüber diskutiert, eine Altersgrenze für TikTok, Instagram und Co. Und die wünschen sich auch Jugendliche selbst. In einer Umfrage der Techniker Krankenkasse ist jeder Zweite für ein Social-Media-Verbot bis 14 Jahre. 8% wünschen sich sogar ein komplettes Nutzungsverbot für Kinder und Jugendliche. Es sind Bilder wie aus einem Katastrophenfilm. In Nepal und dem benachbarten Tibet hat es heftige Sturzfluten gegeben. Fast 200 Tote sind bisher bestätigt. Hunderte Menschen werden vermisst, auch mindestens 8 Deutsche. Johannes Neudecker.
12: Wie es ihnen geht und wo sie sich befinden, ist allerdings völlig unklar. Laut den Behörden in Nepal sind eine ganze Reihe von Nationalitäten unter den Vermissten. Viele Menschen kommen aus Indien, es werden aber auch US-Amerikaner, Briten und Australier vermisst. Das Gebiet ist ja sehr beliebt bei Wanderern, aber auch bei Pilgern, die zu einem heiligen Berg nach Tibet wollen.
11: Hier kommt schon mal ein Tipp für alle Frühaufsteher morgen. Am Himmel gibt es eine partielle Mondfinsternis zu sehen. Ab 4:30 schiebt sich der Mond in den Kernschatten der Erde. Um 5:45 ist die Finsternis dann am stärksten. Dann sind über 90% der Mondscheibe verdeckt. Eine spezielle Schutzbrille ist nicht nötig.
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13: Mit Tanja Scholl. Der Nürnberger Tiergarten hat sich von einem sibirischen Tiger verabschiedet. Der 15-jährige Tigerkater Manu ist in den Zoo Landau umgezogen. Vor der Reise wurde die Großkatze mit einem speziellen Training auf den Transport vorbereitet. Begleitet von 2 vertrauten Pflegerinnen verlief der Umzug in die Südpfalz problemlos. Dort lebt bereits Tigerkatze Daria. Ob die beiden künftig gemeinsam gehalten werden können, soll sich in den kommenden Wochen zeigen. Erste Begegnungen durch ein Gitter sind positiv verlaufen. Nürnberg setzt künftig stärker auf die Zucht asiatischer Löwen und hält deshalb vorerst keine sibirischen Tiger mehr.
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14: 3:09. Guten Morgen. Dankeschön, dass Sie uns eingeschaltet haben. Ich habe als Entschädigung oder als Gegenleistung schon mal Temperaturen für Sie und schaue für Sie aus dem Fenster. 19 Grad in Altdorf. Nürnberg in der Südstadt, da sind es jetzt auch 19 Grad, Weinzierlein 18 Grad. Überall geht es weiter hoch und heute wohl auch gut 30 Grad dann tagsüber bei schönem sonnigem Wetter. Der Freitagmorgen, da zieht es sich wieder zu und es kann auch regnen. Dazwischen weht ein kräftigerer Wind und lockert dann schon wieder am Wochenende auf. Da wird es freundlicher, vielleicht noch der Wind am Samstag, aber ansonsten auch wieder über 20 Grad.
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14: Vorsicht, liebe Autofahrer, wenn Sie fahren auf der A73 feucht Richtung Nürnberg im Kreuz Nürnberg Süd in der Überleitung zur A6 Richtung Amberg. Das sind Straßenschäden, da ist ein Schlagloch. Und die A9 München Richtung Berlin, zwischen dem Dreieck Nürnberg-Feucht und Kreuz Nürnberg-Ost sind Gegenstände auf der Fahrbahn Reifenteile. Das sind die Blitzer in Nürnberg-Wiener Straße, eine noch in Fürth in der Friedrichstraße und in Rot-Allersberger Straße der Blitzer. Und dann sind wir auch schon durch.

0: Vermeiden Sie gerne noch einen weiteren Stau oder einen Blitzer per WhatsApp, Text oder Sprachnachricht oder Anruf 08000 94 5 94 5.
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0: Guten Morgen. Jetzt dann in Kürze schenken wir Ihnen unser Geburtstagsgeschenk. Unser heutiges, das ist ein Taxigutschein für die Taxiszentrale.

German Checks von Piers Adora, When the Rain Begins to Fall. Und hier was für alle zum Mitsingen, weil das tut man ja bei diesem Song immer mehr, vor allem die Fußballfans, vor allem die englischen, die britischen Fußballfans. Neil Diamond und Sweet Caroline.

Sharon Jackson, Pierce Dora, wunderbares Duett seit 80ern. 8:41 bei Radio F, Guten Morgen. Und es ist doch immer so faszinierend, wie die Musikgeschichte ist. Heutzutage werden ja auch viele Songs gecovert, Songs aus den 60ern, die dann heute wieder populär sind zum Beispiel, oder aus den 70ern. Und aber schon früher, da wurde auch schon so viel gecovert, manchmal ist einem das gar nicht so bewusst. Neil Sedaka hatte keinen Hit mit dem Song One Way Ticket, war bei ihm nur eine B-Seite. Er selber ja genialer Musiker und Songwriter. Mit dem Song hatte er eigentlich keinen Hit, aber diese Band dann schon. In den späten 70ern. Hier ist Eruption mit One-Way-Ticket.

0: Rogers, Dolly Parton, die zwei Mäuse. Jetzt können sie zusammen im Himmel wieder singen. 8.48 Uhr bei Radio F.
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0: Jawohl. Für diese Zeit, da müssen wir so dankbar sein, ne? Wird einem immer wieder bewusst. Wir sagen Dankeschön, dass Sie schon so lange zuhören. 40 Jahre gibt's Radio F. Und die Geschenke, die reichen wir eben von Herzen an Sie weiter. Und das ist heute ein Taxigutschein. 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

0: So klingen sie wie Spinsi, die größten Hits aller Zeiten.
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0: Jawohl! Und das machen wir in dieser Woche noch, also heute und jetzt morgen noch, um diese Uhrzeit. Und ab Montag gibt es eine neue Uhrzeit, und zwar kurz nach 5. Da überreichen wir die Geburtstagsgeschenke dann bei Claudia Feuerstein mit dem Geburtstags-Hitquiz, wo Sie mitspielen können. Jetzt aber erst einmal guten Morgen an Jutta.
3: Guten Morgen, Steffi.
0: Hallo Jutta, grüß dich. Wann bist du das letzte Mal Taxi gefahren?
3: Ach. Letztes Jahr, wie wir von einer Urlaubsreise heimgekommen sind.
0: Ja, ne? Also man sollte sich das immer öfter gönnen, weil es ist ein Spaß und ein Luxus. Und deswegen, genau, wenn du Lust hast auf den Taxigutschein, würden wir dir den gerne überreichen.
3: Ja, da habe ich große Lust drauf.
0: Sehr schön. Dann geht deine nächste Fahrt auf uns. Jutta, der Gutschein gehört dir.
3: Na, das ist ja super. Vielen herzlichen Dank.
0: Und danke dir, dass du Radio F hörst.
3: Danke, freuen uns immer wieder jeden Tag auf euer tolles Programm.
0: Oh, vielen Dank. Morgen laden wir Sie im Rahmen unseres Geburtstagsgeschenks wieder mal zum Shoppen ein, zum Lebensmittel, unter anderem Lebensmittelshoppen. Und zwar in der Kulinarikwelt am Ludwigsplatz in Nürnberg bekommen Sie auch von uns wieder ein.

0: finde, es gibt so perfekte Songs für den Morgen und dieser Gordon Lightfoot-Song gehört auf jeden Fall zu. Kurz vor 9, guten Morgen, gleich die Nachrichten mit Tanja Schollen, 2 Minuten. Und es ist so oft, dass auch die Polizei davor warnt und dann da passiert doch wieder leider etwas. Dieses Mal können wir aber sagen, gibt es gute Nachrichten. In Eckenthal ist nämlich so ein sogenannter Schockanruf jetzt kläglich gescheitert. Und wie diese ganze Geschichte abgelaufen ist, hören Sie in 2 Minuten.
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7: Ich bin Julia Wasilkow. Guten Morgen. Die geplante Zuckersteuer auf Getränke in Deutschland spaltet die Gemüter. Laut einer Umfrage im Auftrag der Deutschen Presseagentur ist die Hälfte dagegen, die andere dafür. Tine Klimach.
8: Eine Zuckersteuer kommt, aber nicht auf Cola Zero und Co. Ein internes Papier aus Klingbeils Finanzministerium hatte für ordentlich Wirbel gesorgt. Darin wurde vorgeschlagen, neben Colas und Limonaden unter anderem auch auf Zero- und Light-Getränke, Biermischgetränke und Haferdrinks eine Steuer zu erheben. Könnte noch mehr Geld in die Klammkassen des Bundes spülen, aber das war nur eine Idee.
7: Nach der Sturzflut in Nepal und Tibet werden nach offiziellen Angaben noch mindestens 1.300 Menschen vermisst. Mindestens 165 Menschen sind ums Leben gekommen. Im Grenzgebiet von Nepal und China hat gestern eine Sturzflut verheerende Schäden angerichtet. Ursache war offenbar ein Gletscherabbruch. Vor allem mit Punkten auf Gegenständen oder in ganzen Räumen ist die Künstlerin Yoi Kusama weltberühmt geworden. Heute ist bekannt geworden, dass die Japanerin im Alter von 97 Jahren gestorben ist. In einer Mitteilung heißt es, Kusama habe ihre letzten Tage in einem Krankenhaus in Tokio verbracht. Zuletzt zog es rund 500.000 Besucherinnen und Besucher in eine ihrer Ausstellungen nach Köln.
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9: Mit Tanja Scholl. In Eckenthal ist ein sogenannter Schockanruf jetzt kläglich gescheitert. Ein vermeintlicher Polizist hatte eine 25-jährige Frau angerufen und behauptet, ihr Sohn habe einen schweren Unfall verursacht. Offenbar ging der Betrüger davon aus, mit einer älteren Frau zu telefonieren. Für eine angebliche Kaution verlangte der Betrüger einen hohen fünfstelligen Betrag. Die Frau durchschaute die Masche und spielte mit. Während sie den Mann weiter in der Leitung hielt, alarmierte ihr jüngerer Bruder die echte Polizei. Wenig später tauchte dann tatsächlich ein 23-jähriger Mann auf, um das Geld abzuholen. Die Polizei konnte ihn dabei direkt festnehmen.
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10: Um 9:03. Guten Morgen an einem Donnerstag, der nochmal schön spätsommerlich wird mit gut 30 Grad. Aktuell sind wir angekommen bei 19 Grad in Burgthann, Steinbühl auch oder Sichersdorf bei Rostal. Da haben wir das auch momentan. Und morgen ist es dann schon wieder eher bewölkt, zieht sich zu am Freitag, weht ein kräftiger Wind auch mal durch, genauso wie auch ein Regenschauer. Es ist dann wieder freundlicher, lockert auf am Wochenende.
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10: Mit diesen Meldungen, liebe Autofahrer, bitte Vorsicht. Das sind nämlich Straßenschäden auf der A73 Feuchtrichtung Nürnberg im Kreuz Nürnberg Süd in der Überleitung zur A6 Richtung Amberg. Das ist ein Schlagloch. Geblitzt wird in Nürnberg-Wiener Straße, in Rot in der Allersberger Straße und auf der A73 Nürnberg Richtung Erlangen, Höhe Ausfahrt Erlangenbruck, steht der Blitzer. Jetzt kam noch was dazu, ganz frisch, das sage ich Ihnen auch noch. Bitte Vorsicht auf der Autobahn A3 Regensburg Richtung Nürnberg zwischen dem Kreuz Altdorf und Kreuz Nürnberg. Reifenteile im Baustellenbereich, auch ein defekter LKW, also da frisch was passiert. Bitte Vorsicht! Können Sie da noch was hinzufügen? Vielleicht noch einen weiteren Blitzer? 08000 94 5 94 5. Danke.
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10: Guten Morgen. Oh, eine kleine Denkaufgabe. An was denken Sie bei Fledermäusen? Viele finden die ja spooky, ne? Bisschen gruselig.

oder Batman. Sie heißen auch Kobolde der Nacht. Um Vorurteile abzubauen und zu zeigen, wie faszinierend diese Tierchen eigentlich sind, gibt's die internationale Bat Night, die ist an diesem Wochenende. Führungen gibt's da mit sogenannten Bat-Detektoren, Mitmachaktionen und eine ganz besondere Fledermaus-Schifffahrt können Sie am Altmühlsee machen. Richtig cool. Erzählen wir Ihnen gleich mehr und zwar in 6 Minuten. Und bis dahin versorgen wir Sie wieder mit den größten Hits aller Zeiten. Ein bisschen Hippie-Feeling gleich von den Mamas und Papas. Und hier gibt's Country-Musik zum Mitsingen von John Denver.

0: Das ist ja Donnerstag mit Radio F. Guten Morgen. Wenn die Sonne untergeht, starten die heimlichen Stars der Nacht die Fledermäuse. Auch wenn sie viele natürlich ein bisschen gruselig finden. Am Wochenende ist internationale Bat Night und Naturschutzorganisationen in ganz Europa laden da ein, dass wir mehr über die Lebensweise und ihren nötigen Schutz erfahren.
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0: Auch in der Region gibt es eine ganze Reihe an Veranstaltungen, unter anderem eine Fledermaus-Schiffstour auf dem Altmühlsee am Sonntagabend. Und Martina Widuch ist die Leiterin der LBV-Umweltstation Altmühlsee. Guten Morgen.
3: Guten Morgen.
0: Fledermäuse an Bord, so lautet der Titel Ihrer Tour. Was wird da genau passieren?
3: Wenn wir abgelegt haben, dann gibt es erstmal ein bisschen, ich nenne es mal Fledermaus-Theorie. Ein paar Anschauungsbilder und ein bisschen Informationen einfach über diese Tiere und was so faszinierend ist. Und dann geht es eigentlich auch schon los mit den ersten Beobachtungen. Dann machen wir den Fledermausdetektor an und meistens hört man schon kurz nach dem Ablegen die ersten Abendsegler in dem Gerät. Und weiter oben im Himmel kann man sie dann auch sehen.
0: Mega. Wie funktioniert so ein Fledermausdetektor eigentlich genau?
3: Das ist ein Gerät, das diese für uns eigentlich unhörbaren Jagdrufe der Fledermäuse, das macht es hörbar für uns. Und wenn eine Fledermaus vorbei fliegt und ruft, dann knattert das Ding unterschiedlich und so kann man dann auch ein bisschen die Arten unterscheiden.
0: Okay, welche Arten gibt es bei Ihnen am Altmühlsee?
3: Meistens hören und sehen wir drei verschiedene Arten. Also los geht's mit dem Abendsegler, die sind meist die ersten. Dann später haben wir über der Wasseroberfläche die Wasserfledermäuse und ein paar Zwergfledermäuse fliegen auch noch rum.
0: Okay, wie hoch ist aber jetzt eigentlich da die Wahrscheinlichkeit, die Tiere tatsächlich zu sehen? Die kommen ja nicht auf Kommando.
3: Also ich mache das jetzt seit 15 Jahren ungefähr, dass ich da dabei bin. Und bis jetzt haben wir immer welche gesehen, auch wenn das Wetter nicht ganz so gut war. Mal sind es mehr, mal sind es weniger. Aber die Wahrscheinlichkeit ist doch sehr hoch, dass wir welche sehen.
0: Cool. Fledermäuse an Bord. Die nächtliche Schiffstour auf dem Altmühlsee startet am Sonntag um 20.30 Uhr. Anmeldung ist erforderlich. Bitte machen Sie das beim LBV Altmühlsee.
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0: Es ist Donnerstag bei Radio F. Guten Morgen. Und jetzt kümmern wir uns wieder um unsere Gesundheit. Wie jeden Donnerstag, da holen wir uns Infos von Ärzten. Gesund und munter, die Radio F. Sprechstunde. Und da schauen wir heute nochmal auf Gerüchte, also auf Mythen. Ab und an kriegt man ja Gesundheitstipps. Und da denken wir uns, ich weiß nicht, ob da wirklich was dran ist. Wie zum Beispiel kalt duschen. Ich zum Beispiel persönlich mag keine kalten Duschen, ich mag kein kaltes Wasser. Es soll aber angeblich abhärten. Das wollen wir mal aufklären, ob das wirklich so ist. Außerdem geht es noch um das Thema Kaffee trinken und unseren Schlaf in der Radio-Sprechstunde in gut einer Viertelstunde hier bei uns.
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1: Guten Morgen wieder an Martin Imle. Er ist Allgemeinmediziner im Medic Center im Fürther Hauptbahnhof.
2: Guten Morgen.
1: Als erstes gleich mal die Frage. Ich stehe ja immer super, super früh auf unter der Woche um 3.30 Uhr. Und dann lege ich mich nachmittags dafür oft auch mal aufs Ohr, um Schlaf nachzuholen. Oder ich schlafe halt am Wochenende länger. Bringt das was? Kann ich meine nötigen Stunden Schlaf quasi ansammeln?
2: Diesen Mythos müssen wir tatsächlich mit einem Jein beantworten, denn ganz so einfach ist es leider nicht. Nach einer kurzen Phase mit wenig Schlaf kann etwas Ausschlafen am Wochenende durchaus helfen, sich wieder besser zu fühlen und auch einen Teil des Schlafmangels auszugleichen. Wer aber unter der Woche regelmäßig zu wenig schläft, kann das gesundheitlich nicht komplett nachholen. Deshalb ist ein möglichst regelmäßiger Schlaf mit ungefähr 7 bis 9 Stunden pro Nacht für die meisten Erwachsenen empfehlenswert.
1: Okay, da wird es bei mir abends und nachts dann doch ein bisschen eng. Heißt also doch früh ins Bett gehen. Bleiben wir mal beim Morgenritual. Da trinken ja viele Kaffee. Und dann heißt es oft, der dehydriert, also trocknet aus. Wir sollten also noch mehr Wasser trinken.
2: Die gute Nachricht auch für mich ist, dass dieser Mythos glücklicherweise nicht stimmt, sonst müsste ich ganz schön dehydriert sein. Kaffee wirkt zwar kurzfristig harntreibend, trägt aber trotzdem zur täglichen Flüssigkeitszufuhr bei. Wer regelmäßig Kaffee trinkt, verliert dadurch nicht mehr Flüssigkeit, als er durch den Kaffee aufnimmt. Natürlich bleibt Wasser der beste Durstlöscher, aber gegen ein paar Tassen Kaffee am Tag spricht aus medizinischer Sicht nichts.
1: Das ist doch mal schön. Okay, jetzt noch ein anderes Thema. Viele schwören auf kaltes Duschen. Das härtet ab, macht fit und gesund. Ist das richtig?
2: Bisher gibt es keinen überzeugenden wissenschaftlichen Beleg, dass kaltes Duschen das Immunsystem direkt stärkt. Es gibt dazu eine ganz interessante niederländische Studie, die gezeigt hat, dass Menschen, die regelmäßig kalt duschen, zwar seltener krankgeschrieben waren, seltener erkältet waren sie aber nicht. Für uns heißt es also, wer kaltes Duschen gern mag und sich fit fühlt, der darf das gerne machen. Ein Ersatz für ausreichenden Schlaf, Bewegung, gesunde Ernährung und auch für uns Allgemeinmediziner ganz wichtig, Impfungen, ist das kalte Duschen aber definitiv nicht.
1: Gott sei Dank, dann darf ich also weiter schön warm duschen. Infos vom Allgemeinmediziner Martin Imle. Die Antworten unserer Ärzte können Sie auch immer jederzeit nachhören auf radiof.de.
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0: Danke, dass Sie mit Radio F am Donnerstag aufstehen. Guten Morgen. Immer donnerstags holen wir uns Tipps von fränkischen Experten in Sachen Gesundheit. Heute geht's nochmal um sogenannte Gesundheitsmythen. Wir fragen nach, was ist da dran?
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11: Ich bin Julia Wasilkow. Die Hitzewellen in diesem Sommer haben zahlreiche negative Folgen und eine davon

0: teilt das Robert-Koch-Institut regelmäßig mit. So starben Schätzungen zufolge bis Mitte August fast 16.000 Menschen in Deutschland. Die Fachleute weisen darauf hin, dass meist ein Zusammenhang mit Vorerkrankungen bestand. Ein Großteil der Hitzeopfer wurde im Juni gezählt. Wir brauchen eine Altersgrenze bei Social Media. Das sagen nicht Erwachsene, fast jeder zweite Jugendliche wünscht sich das. Herausgefunden hat das die Techniker-Krankenkasse bei einer Umfrage. Ronny Thorau.
1: Die Hälfte der Jugendlichen, die für eine Altersgrenze sind, plädiert im Schnitt für ein Verbot unter 14. Die meisten, über 70%, wollen mit Social Media einfach Spaß haben zum Zeitvertreib. Gut 60% nutzen es, um Kontakt mit Freunden zu halten. Gut 40% holen sich Inspiration für Sport, Reisen oder Essen.
0: Insgesamt steigen in Deutschland die Löhne stärker als die Verbraucherpreise. Im zweiten Quartal des Jahres hatten Arbeitnehmerinnen und Arbeitnehmer 1,5% mehr zur Verfügung. Diesen Durchschnittswert meldet das Statistische Bundesamt. Tarifabschlüsse ließen die Löhne vor allem steigen in der Land- und Forstwirtschaft, Energieversorgung sowie in der Finanz- und Versicherungsbranche.
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3: Mit Tanja Scholl. Gute Nachrichten aus Nürnberg. Die Kauflaune in Deutschland kommt langsam wieder in Schwung. Vor allem bei den eigenen Einkommensaussichten sind die Verbraucher deutlich optimistischer. Das zeigt das aktuelle Konsumklima des Nürnberger Instituts für Marktentscheidungen und der GfK. Der entsprechende Stimmungsindikator für September steigt um 2,8 Punkte auf minus 26,6. Auch die Erwartungen an die wirtschaftliche Entwicklung verbessern sich bereits zum vierten Mal in Folge. Beim tatsächlichen Kaufverhalten bleibt die Zurückhaltung dagegen groß. Die Anschaffungsneigung verändert sich kaum und bleibt auf niedrigem Niveau. Gleichzeitig sparen die Verbraucher weiterhin vergleichsweise viel.
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4: 2 nach 10 und aktuell sind es 21 Grad am schönen Brunnen in Nürnberg. 20 Grad messen wir in Hersbruck. Ja, und heute wird es nochmal richtig warm. Sonne und Wolken im Mix und dazu bis zu 30 Grad. Morgen wird es dann ein bisschen grauer am Himmel mit vielen Wolken und immer mal wieder auch Regen. Das Wochenende sieht dafür schon wieder freundlicher aus.
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4: Liebe Autofahrer, es dauert ein bisschen länger auf der A6 Heilbronn Richtung Nürnberg. Zwischen Neuendettelsau und Schwabach-West 2 Kilometer Stau, eine gute Viertelstunde kommt hier oben drauf. Ähnlich auch auf der A9 Berlin Richtung Nürnberg. Zwischen dem Kreuz Nürnberg und Nürnberg-Fischbach, hier staut sich's 4 Kilometer und 20 Minuten länger dauert's. Und dann haben wir einen Blitzer für Sie auf der A73 Nürnberg Richtung Bamberg bei der Ausfahrt Erlangen-Bruck. Haben Sie dem noch etwas hinzuzufügen, dann tun Sie das gerne kostenlos an die 08000 94 5 94 5. Dankeschön, gute Fahrt.
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4: Hallo an diesem Donnerstag und ganz liebe Grüße in den Urlaub. Vielleicht haben Sie ja jetzt in der Ferienzeit diese Woche frei und genießen einen ganz entspannten Vormittag. Die passende Gute-Laune-Musik, die kommt jetzt von Rupert Holmes. Hier ist der Pina Colada-Song Escape.

So klingen die größten Hits aller Zeiten, die Bellamy Brothers und Crossfire hier bei Radio F. Es ist 10.18 Uhr und wir gehen es erstmal ganz entspannt an, sind ja jetzt auch Ferien, vielleicht sind sie auch in Urlaubsstimmung. Und passend dazu gibt es jetzt einen 60er von Otis Redding. Die Idee zu dem Song hatte er auf einem Hausboot mit Blick aufs Wasser. Und ganz genau so klingt der Song auch, nach Sonne im Gesicht und Meeresrauschen im Ohr. Und das Besondere, der Song wurde erst nach seinem Tod veröffentlicht und dann auch erst direkt zum Welthit. Hier ist Otis Redding mit Sittin' on the Dock of the Bay. 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

0: Ihr Donnerstag und ihr Radio F, hallo zusammen. Wir begleiten Sie in den Vormittag mit den größten Hits. Gleich Barry White aus den 70ern, You're the First, the Last, My Everything, ganz tolle Stimme auch. Und rein starten wir mit den Beach Boys und fröhlichem 60er Sound. Fun, fun, fun, gleich.
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Baby Come Back. Das sind die 60er hier bei Radio F, 10.41 Uhr. 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

0: Sie die größten Hits, Spirit in the Sky aus den 70ern, hier bei Radio F. Schön, dass Sie dabei sind, kurz vor 11 an diesem Donnerstag. Vielleicht machen Sie ja gerade ein kleines Kaffeepäuschen. Wir sind dabei, begleiten Sie gleich mit den Beatles aus den 60ern und außerdem auch T-Rex mit Hard Love gleich nach den News.
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16: Ich bin Julia Wasilkow. Das haben wir in den letzten Wochen alle gespürt, die extreme Hitze. Laut Robert-Koch-Institut starben bis Mitte August fast 16.000 Menschen in Deutschland an den Folgen der Hitze. Claudia Wächter.
17: Die tatsächliche Zahl der Hitzetoten, die könnte noch viel höher liegen, sagen die Experten. Betroffen sind vor allem alte Menschen, also die über 85-Jährigen und das vor allem im Saarland und in Rheinland-Pfalz. Auch die Bundesregierung, die hat gestern die Folgen von Dürre und Extremtemperaturen beraten. Mehr Geld für den Hitzeschutz soll es aber nicht geben.
16: Die Bundesregierung bereitet eine Steuer auf stark gezuckerte Getränke vor. Eine Umfrage für die Deutsche Presseagentur zeigt, die Deutschen sind bei dem Thema gespalten. 43% sind dafür, 44% dagegen. Kommen wird die Steuer ab 2027, das haben Union und SPD beschlossen. Jedes Jahr reisen Zehntausende Touristen und Pilger in die Region zwischen Nepal und Tibet. Jetzt wird in dem Gebiet nach Überlebenden der gewaltigen Schlammlawine gesucht. Fast 1500 Menschen gelten als vermisst, darunter mindestens 8 Deutsche. Rettungsmannschaften kommen nur

0: Wir voran, Straßen und Brücken sind zerstört.
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2: Mit Chris Wahle. Ein 43-Jähriger aus Feucht soll als Jugendtrainer mindestens 2 Kinder mehrfach sexuell missbraucht haben. Die Kinder sind 8 und 11 Jahre alt. Die Taten sollen in diesem und im vergangenen Jahr passiert sein.
3: Eine Anzeige in der 2. Monatshälfte hatte den Fall ins Rollen gebracht. Bei den Ermittlungen erhärtete sich dann laut Polizei der Tatverdacht gegen den Jugendtrainer. Er wurde vorgestern festgenommen und sitzt jetzt in Untersuchungshaft. Da der Mann als Jugendtrainer Kontakt zu einer großen Zahl von Kindern hatte, prüft die Polizei, ob es weitere Opfer gibt. Naima Örück, Nachrichtenredaktion.
2: Die Polizei hat eine eigene Ermittlungsgruppe eingerichtet.
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4: Spätsommerlich wird's heute nochmal. Bis zu 31 Grad. Dazu ein Mix aus Sonne und Wolken. Im Moment haben wir 24 Grad am Dutzenteich in Nürnberg. 23 sind's in Karlsburg. Morgen am Freitag dann mehr Wolken mit dabei. Dazu auch immer mal wieder Regen. Aber zum Wochenende wird's dann wieder deutlich freundlicher.
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4: Ein bisschen mehr Zeit sollten Sie einplanen auf der A6 Heilbronn Richtung Nürnberg. Zwischen Lichtenau und Schwabach-West aktuell 7 Kilometer Stau, eine halbe Stunde dauert's länger. Ähnlich auf der A9 Berlin Richtung Nürnberg. Zwischen dem Kreuz Nürnberg und Nürnberg-Fischbach. Es staut sich 3 Kilometer. Zeitverlust eine Viertelstunde. Geblitzt werden Sie in Nürnberg in der Fischbacher Hauptstraße. Haben Sie auch noch was gesehen? Dann melden Sie es uns gerne kostenlos an die 08000 94 5 94 5. Dankeschön.
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4: Um kurz nach 11, Zeit für ein bisschen Glamrock aus den 70ern. T-Rex jetzt für Ihren Vormittag mit Hot Love. Schönen Donnerstag Ihnen.

ganz entspannt in den Vormittag starten mit My Sweet Rosalie aus den 70ern hier bei Radio F. Und im Herbst, da gibt's dann einen neuen Frankentatort und ein paar Details sind jetzt schon dazu bekannt. In der neuen Folge des Nürnberger Frankentatorts soll dann der Kommissar Felix Voss eine neue Partnerin bekommen. Und ihr erster gemeinsamer Fall startet direkt mit einem Mord. Darum geht's. Ein Travestiekünstler wird tot in einem Nürnberger Stundenhotel gefunden. Die Spur führt dann die Ermittler nach Oberfranken in Richtung Bad Staffelstein. Dort finden sie dann raus, dass das Opfer eine ziemlich düstere Vergangenheit hat. Klingt schon mal spannend und ich bin ja auch immer ein Fan davon, wenn man ab und zu dann mal so ein paar Hintergründe aus der eigenen Stadt wiedererkennt. Lange müssen wir nicht mehr drauf warten. Im Herbst soll dann der Tatort Gottesgarten in der ARD-Mediathek laufen. Da dann schon mal viel Spaß beim Schauen und wir gehen jetzt rein in den Donnerstag mit den Birds und Turn, Turn, Turn.

0: Der Donnerstag bei Radio F, schön, dass Sie dabei sind. Und beim Thema Fledermäuse, da sind sich ja viele nicht ganz einig. Viele finden sie eklig zum Beispiel, andere haben auch Angst davor. Und um solche Vorurteile abzubauen und eher Begeisterung für die Kobolde der Nacht zu wecken, gibt's die internationale Bad Night mit Führungen, Fledermausdetektoren und Mitmachaktionen. Was Sie zum Beispiel in der Region erleben können, das hören Sie in gut einer Viertelstunde.
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0: Das sind die 60er hier bei Radio F. 11.42 Uhr mit den Boxtops und The Letter. Wenn die Sonne untergeht, dann werden sie aktiv, die Fledermäuse. Bei der internationalen Bat Night, da können sie diese faszinierenden Tiere am Wochenende hautnah erleben. Auch in unserer Region gibt's da einige Aktionen. Zum Beispiel am Sonntag eine Fledermaus-Schiffstour auf dem Altmühlsee. Und da sage ich Hallo an Martina Widuch, Leiterin der LBV-Umweltstation Altmühlsee. Fledermäuse an Bord heißt ja diese Exkursion. Was wird da genau passieren?
1: Wenn wir abgelegt haben, dann gibt's erstmal ein bisschen, ich nenne es mal Fledermaus-Theorie, ein paar Anschauungsbilder und ein bisschen Informationen einfach über diese Tiere und was so faszinierend ist. Und dann geht's eigentlich auch schon los mit den ersten Beobachtungen. Dann machen wir den Fledermausdetektor an und meistens hört man schon kurz nach dem Ablegen die ersten Abendsegler in dem Gerät. Und weiter oben im Himmel kann man sie dann auch sehen.
0: Den Fledermausdetektor haben Sie ja gerade angesprochen. Wie genau funktioniert es?
1: Das ist ein Gerät, das diese für uns eigentlich unhörbaren Jagdrufe der Fledermäuse, das macht es hörbar für uns. Und wenn eine Fledermaus vorbeifliegt und ruft, dann knattert das Ding unterschiedlich und so kann man dann auch ein bisschen die Arten unterscheiden.
0: Und wie hoch ist denn die Wahrscheinlichkeit, die Tiere dann wirklich zu sehen? Die kommen ja nicht auf Kommando.
1: Also ich mache das jetzt seit 15 Jahren ungefähr, dass ich da dabei bin. Und bis jetzt haben wir immer welche gesehen, auch wenn das Wetter nicht ganz so gut war. Mal sind es mehr, mal sind es weniger. Aber die Wahrscheinlichkeit ist doch sehr hoch, dass wir welche sehen.
0: Fledermäuse an Bord, die nächtliche Schiffstour auf dem Altmühlsee, die startet dann am Sonntag um 20.30 Uhr. 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

0: Donnerstag, kurz vor 12 und an der Stelle mal liebe Grüße nach Herzogenaurach, denn da gibt es aktuell Probleme mit dem Wasser, zumindest teilweise. Wegen eines Rohrleitungsschadens ist im Norden der Stadt aktuell der Wasserdruck zu niedrig. Welche Bereiche da betroffen sind und wann die Reparatur abgeschlossen sein soll, mehr dazu gleich in den Radio F Nachrichten in 2 Minuten.
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7: Ich bin Julia Wasilkow. Beschäftigte in Deutschland haben im Moment mehr Geld übrig. Die Löhne steigen stärker als die Preise. Im zweiten Quartal blieb Arbeitnehmerinnen und Arbeitnehmern real 1,5% mehr. Ausgerechnet hat das Statistische Bundesamt. Besonders kräftig fielen die Lohnsteigerungen durch Tarifabschlüsse in der Land- und Forstwirtschaft, der Energiebranche sowie bei Finanzdienstleistern und Versicherungen aus. Nach der Sturzflut suchen Rettungskräfte in der Himalaya-Region nach Überlebenden. Vermisst werden rund 1.500 Menschen, darunter zahlreiche Ausländer, davon 8 Deutsche. Im Grenzgebiet zwischen Nepal und Tibet hatten Massen aus Schlamm und Wasser Häuser, Straßen und Brücken mitgerissen. Ganze Ortschaften wurden zerstört. Mega-Rechenzentren verbrauchen Unmengen an Strom. Und sind teuer. Ein solches Zentrum baut die Schwarz-Gruppe jetzt in Mecklenburg-Vorpommern für mehr als 5,5 Milliarden Euro. In der Region gibt es viele Windkraftanlagen. Claudia Wächter.
8: Zum Start will das Unternehmen erst einmal eigene Daten verarbeiten. Geplant sind aber auch Cloud-Dienste und Cybersicherheit, um unabhängiger zu werden von großen Tech-Firmen aus den USA. Aufschwung Ost, also mit Windkraft. Viele Leute sind da noch skeptisch.
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9: Mit Chris Wahle. Herzogenaurach ist aktuell teilweise ohne Wasser. Betroffen ist das nördliche Stadtgebiet, neben Privathaushalten unter anderem auch die Reha-Fachklinik sowie Adidas und Puma. Laut den Herzowerken kommt es wegen eines Wasserrohrleitungsschadens zu Beeinträchtigungen bei der Wasserversorgung. Konkret

0: ist aktuell zu wenig Druck auf der Leitung. Vorübergehend kommt deshalb auch gar kein Wasser mehr. Die Reparaturarbeiten laufen bereits auf Hochtouren, so die Herzogwerke. Am Nachmittag soll der Schaden behoben sein, heißt es.
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2: 2 nach 12. Sonne heute, ein paar Wolken und Höchstwerte von 30 Grad. Aktuell sind es 25 Grad schon an der Frauenkirche in Nürnberg und 24 in Wendelstein. Morgen am Freitag, da bleibt es dann bewölkt und zwischendrin regnet es auch mal. Dafür am Wochenende dann schon wieder freundlicher.
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2: Liebe Autofahrer, eine Meldung von der A9 Berlin Richtung Nürnberg. Zwischen dem Kreuz Nürnberg und Nürnberg-Fischbach aktuell 3 Kilometer Stau. Eine gute Viertelstunde dauert es hier länger. Geblitzt werden Sie, Achtung, in Nürnberg, Fischbacher Hauptstraße, und in Erlangen steht ein Blitzer in der Gebhardtstraße. Haben Sie noch was gesehen, dann geben Sie uns gerne Bescheid, kostenlos an die 08000 94 5 94 5. Gute Fahrt.
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2: Schönen Donnerstag Ihnen. Donnerstag ist Kinotag. Wir laden Sie heute wieder ins Kino ein. Zu einem Film, der bei der Berlinale mit einem Publikumspreis ausgezeichnet wurde. Er heißt Staatsschutz, und Ihre Tickets fürs Kino heute Abend, die gibt's in gut einer Viertelstunde nach Kenny Rogers und Lucille.
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0: Elton John hier bei Radio F um 12.16 Uhr an diesem Donnerstag. Donnerstag ist Kinotag. Auch heute gibt's wieder Nachschub in unseren fränkischen Kinos. Darunter auch ein Film, der bei der Berlinale mit einem Publikumspreis ausgezeichnet wurde und zu dem wir Sie gleich einladen. Er heißt Staatsschutz.
1: Ich arbeite wirklich sehr gerne in unserer Behörde. Ich bin mit Leib und Seele Staatsanwältin.
2: Das sagt Seo Kim, die junge Staatsanwältin mit

0: asiatischen Wurzeln, ist in Staatsschutz Opfer eines rassistischen Brandanschlags geworden. Statt den Fall abzugeben, entscheidet sich Seju selbst zu ermitteln. Sie entdeckt, dass es in ihrer Behörde Akten gibt, die zurückgehalten werden. Gut, dass ihre Freundin darauf Zugriff hat, oder besser gesagt, hätte.
1: Die Einstellungen und die Ermittlungen gegen Unbekannt sind im Keller, richtig? Und die Geschäftsstelle hat doch sicher einen Kellerschlüssel.
2: Das kann ich nicht machen.
1: Ich will die Mittäter finden. Verstehst du das nicht? Hast du das Passwort der Teamleiterin?
2: Seju, echt jetzt? Du weißt, wie die sind. Die grillen mich, wenn das rauskommt.
0: Aber Seju forscht immer weiter. Doch der Oberstaatsanwalt Forch spielt die Tat herunter und versucht, weitere Nachforschungen zu verhindern.
3: Auf wessen Seite stehen Sie eigentlich? Warum haben Sie denn kein Vertrauen in Ihre eigene Behörde?
1: Ich bin hier das Opfer.
3: Ja, aber das gibt Ihnen doch nicht das Recht, die Augen vor der Realität zu verschließen. Ich meine, reißen Sie sich jetzt mal zusammen, Frau Kim. Sie sind in erster Linie Repräsentantin dieses Staates.
0: Auch wenn die Geschichte frei erfunden ist, beim Ansehen von Staatsschutz bekommt man das ungute Gefühl, dass es so etwas wirklich geben könnte. Stefan Grundler, Radio F, Kinoredaktion.
4: Dankeschön, Stefan. Und genau zu diesem Film laden wir Sie jetzt ein. Der läuft heute Abend im Nürnberger Cinecittà um 20.15 Uhr. Wenn Sie Zeit haben und Lust, dann schenken wir Ihnen gerne die Tickets, wenn Sie anrufen 08000 94 5. 94.5.

0: Das sind die größten Hits hier bei Radio F um gleich 12:30. Und auch hier bei uns in Franken sind ganz viele liebe Tiere auf der Suche nach einem neuen Zuhause. Wir stellen Ihnen gleich einen süßen Hund vor im Tierheim Nürnberg. Sein Name ist Olli und er freut sich bestimmt auch schon, Sie kennenzulernen. Mehr zu ihm in 15 Minuten.
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0: Olli?
1: Der Olli ist ein Mischling. Ja, definitiv kleiner als kniehoch. Er ist braun-weiß, hat kurzes Fell. Und ja, also was genau drin steckt, ist wirklich schwer zu sagen tatsächlich.
0: Wie ist er denn bei euch gelandet?
1: Ja, er kam im Rahmen einer Zwangsräumung zu uns, zusammen mit noch anderen Hunden auch. Er ist ungefähr 7 Jahre alt und ein netter Kerl.
0: Und wenn du sagst mit anderen Hunden, dann ist er wahrscheinlich verträglich, oder?
1: Genau, also mit anderen Hunden versteht er sich. Sicher sympathieabhängig, ne? Müsste man schon mit einem speziellen Hund dann auch mal testen, ob das passt. Aber prinzipiell ist er definitiv verträglich. Ansonsten haben wir noch festgestellt, wir wissen natürlich jetzt nicht, was er genau erlebt hat in der vorherigen Zeit. Mit neuen Menschen ist er erstmal ein bisschen zurückhaltend, teilweise ein bisschen ängstlich. Also da vielleicht jetzt nicht das Zuhause, wo gleich ab Tag 1 ein Riesentrubel herrscht. Und was wir definitiv auch gemerkt haben, ist, dass er wahrscheinlich, ist im Tierheim immer nicht ganz sicher zu sagen, weil wir natürlich unsere Hunde ja nicht in Wohnungen haben, aber wir gehen im Moment davon aus, dass er noch nicht wirklich stubenrein ist, also dass er das tatsächlich auch nicht gelernt hat. Also da müsste man wahrscheinlich noch dran arbeiten.
0: Gibt es sonst noch irgendwas Wichtiges über ihn zu wissen?
1: Ja, also das Einzige, was noch absolut wichtig ist, ist, er hat relativ schiefe Vorderbeine. Das ist auch tierärztlich schon abgeklärt worden. Da ist jetzt im Moment der Weg, dass man versucht, das mit Physio gut in den Griff zu bekommen. Kann man im Moment aber auch noch nicht ganz ausschließen, ob da irgendwann mal noch eine OP ansteht. Da sind wir gerade noch am rausfinden mit Spezialisten, was da der beste Weg ist.
0: Okay, alles klar. Dankeschön, Tanja Schnabel. Wenn Sie Olli näher kennenlernen möchten, dann finden Sie nochmal alle Infos und auch den Link zum Tierheim auf unserer Homepage radiof.de. Den nächsten Vermittlungskandidaten aus dem Tierheim Nürnberg schauen wir uns dann nächsten Dienstag genauer an, um 12:15 hier bei Radio F.

0: So klingen die größten Hits aus den 60ern hier bei Radio F. Schönen Donnerstag Ihnen. Viele Tiere sind auf der Suche nach einem neuen Zuhause, auch hier bei uns in der Region. Zum Beispiel ein Hund namens Olli.
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0: Hallo an Tanja Schnabel aus dem Tierheim Nürnberg. Was kannst du uns erzählen über den

0: kurz vor eins. Schönen Donnerstag Ihnen. Ja, jetzt knapp 2 Wochen nach der Sonnenfinsternis gibt es jetzt schon das nächste Ereignis am Himmel, eine Mondfinsternis. Morgen früh wird dann der Mond auch hier bei uns in Franken teilweise verdunkelt. Mehr dazu gleich in 3 Minuten in den Radio F Nachrichten.
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13: Ich bin Julia Wasilkow. Auch wenn es vielen nicht so vorkommt, die Löhne in Deutschland steigen schneller als die Verbraucherpreise. Durchschnittlich 1,5% haben wir gerade mehr im Geldbeutel. Thomas Bremser.
14: Das ist nicht nur für die Beschäftigten eine gute Nachricht, sondern auch für die Wirtschaft. Denn die Menschen können, wenn sie nicht sparen, mehr Geld ausgeben. Geringverdiener profitieren aktuell vom höheren Mindestlohn. Der liegt seit Jahresbeginn bei 13,90 Euro die Stunde. Dazu ist in mehreren Bereichen der Lohn überdurchschnittlich gestiegen. Zum Beispiel in der Landwirtschaft, dem Energiesektor und der Finanzbranche.
13: Zum ersten Mal hat Bundespräsident Steinmeier die Gamescom in Köln besucht. Eine wichtige Botschaft hatte er auch dabei. Er hat zu einem kritischen Blick auf digitale Spiele geraten. Computerspielsucht sei eine von der Weltgesundheitsorganisation anerkannte Krankheit mit schwerwiegenden Folgen für Betroffene. Nach der Sturzflut im Himalaya-Gebiet läuft die internationale Hilfe an. Die USA haben Nepal Notunterkünfte, frisches Wasser und andere Güter zugesagt. Die Vereinten Nationen wollen Teams in die Region schicken. Rund 1500 Menschen werden vermisst, auch 8 Deutsche sind darunter.
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15: Mit Chris Wahle. Schon wieder neongrünes Wasser in der Kleeblattstadt. In Fürth ist jetzt das Wasser des Zentaurenbrunnen auf dem Bahnhofsplatz grün eingefärbt worden. Das hat der Versorger Infra über die sozialen Medien mitgeteilt. Die Infra will das Wasser diesmal nicht wie zuletzt ableiten, sondern warten, bis sich die Färbung von selbst verliert. Der Farbstoff baut sich nämlich durch Lichteinwirkung ab und wird in Kürze wieder unsichtbar sein. Es ist nicht das erste Mal, dass Fürther Brunnenwasser plötzlich grün ist. Zuletzt waren vor rund 2 Wochen unter anderem der Gauklerbrunnen am Obstmarkt und das Fontänenfeld in der Fußgängerzone betroffen. Die Polizei prüft jetzt einen möglichen Zusammenhang und sucht nach Zeugen.
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0: Es wird wieder warm mit bis zu 30 Grad heute und einem Sonne-Wolken-Mix. Aktuell sind 26 Grad am Aufsatzplatz in Nürnberg und 25 in Altdorf. Morgen kommt dann ein kleiner Wetterwechsel mit vielen Wolken und auch Regen zwischendrin. Das Wochenende wird dann wieder freundlicher.
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0: Liebe Autofahrer, es kann länger dauern auf der A3 Regensburg-Nürnberg. Zwischen Velburg und Neumarkt-Ost ist

0: in beiden Richtungen eine Baustelle. Weiterhin auf der A3 Regensburg Richtung Nürnberg zwischen dem Kreuz Altdorf und dem Kreuz Nürnberg 6 Kilometer Stau, Zeitverlust gut 20 Minuten. Geblitzt wird in Erlangen in der Gebertstraße. Haben Sie auch noch was gesehen, Staus oder Blitzer? Dann melden Sie es gerne kostenlos an die 08000 94 5 94 5. Dankeschön, gute Fahrt.
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0: Rein geht's in den Donnerstagnachmittag mit schöner Musik aus den 60ern. Gleich Silence is Golden, ein Hit von den Tremolos. Und vorher ABBA aus den 70ern mit Eagle.

16.17 Uhr. Ja, und morgen, da geht die Steiner Kirchweih los. Und dieses Jahr wird nochmal richtig traditionell gefeiert. 4 Tage lang, so wie Sie wahrscheinlich auch die Kerber kennen. Ab nächstem Jahr, da soll es dann ein anderes Konzept geben in Stein. Das hat der Stadtrat entschieden. Pünktlich zum 50-jährigen Stadtjubiläum soll dann die Steiner Kirchweih stärker mit Altstein und der Kirche verbunden sein. Also alles soll ein bisschen kleiner und gemütlicher werden. Und wer die alte Steiner Kirchweih jetzt nochmal erleben will, der hat ab morgen die Gelegenheit dazu. Und wir stimmen uns jetzt schon mal ein mit fröhlicher Musik aus den 60ern. Die Foundations mit Build Me Up, Badakar.

0: Schön, dass Sie dabei sind. Das ist der Donnerstag bei Radio F, gleich 13:30. Und mit dabei sind gleich auch Eddie Grant, außerdem Carole King mit einem fantastischen 70er Hard Rock Café. Gibt's gleich nach Simon and Garfunkel, nach 13:30.
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0: gleich 10 vor 2. Das ist der Nachmittag hier bei Radio F. Und gleich ab 2 Uhr gibt's dann Claudia Feuerstein.
1: Juhu.
0: Claudia ist schon da, hallo.
1: Servus, Lena.
0: Hallo.
1: Wir schauen heute nach Sri Lanka.
0: Oh.
1: Dort lebt nämlich eine Frau aus Herzogenaurach und sie kümmert sich um die Tiere dort. Und mit der telefonieren wir.
0: Oh, sehr spannend. Ab 14 Uhr dann ganz viel Spaß mit Claudia Feuerstein hier bei Radio F.

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7: Ich bin Florian Klaus. Bill Gates warnt in einem neuen Essay vor den Risiken der künstlichen Intelligenz. Der Microsoft-Mitgründer fordert, bestimmte Berufe dauerhaft für Menschen zu reservieren. Sein Argument: Manche Aufgaben, etwa in der Pflege oder beim Arzt, seien unersetzlich menschlich und sollten nie an Roboter übergehen. Bill Gates befürchtet zudem, dass viele Jobs in Bereichen wie Recht, Medizin oder Softwareentwicklung dauerhaft verschwinden könnten. Das haben wir in den letzten Wochen alle gespürt. Die extreme Hitze. Laut Robert-Koch-Institut starben bis Mitte August fast 16.000 Menschen in Deutschland an den Folgen der Hitze. Claudia Wächter.
8: Die tatsächliche Zahl der Hitzetoten, die könnte noch viel höher liegen, sagen die Experten. Betroffen sind vor allem alte Menschen, also die über 85-Jährigen, und das vor allem im Saarland und in Rheinland-Pfalz. Auch die Bundesregierung, die hat gestern die Folgen von Dürre und Extremtemperaturen beraten. Mehr Geld für den Hitzeschutz soll es aber nicht geben.
7: Beschäftigte in Deutschland haben im Moment mehr Geld übrig. Die Löhne steigen stärker als die Preise. Im zweiten Quartal blieb Arbeitnehmerinnen und Arbeitnehmern real 1,5% mehr. Ausgerechnet hat das Statistische Bundesamt. Besonders kräftig fielen die Lohnsteigerungen durch Tarifabschlüsse in der Land- und Forstwirtschaft, der Energiebranche sowie bei Finanzdienstleistern und Versicherungen aus.
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9: Mit Chris Wahle. Gute Nachrichten aus Nürnberg. Die Kauflaune in Deutschland kommt langsam wieder in Schwung. Vor allem bei den eigenen Einkommensaussichten sind die Verbraucher deutlich optimistischer. Das zeigt das aktuelle Konsumklima des Nürnberger Instituts für Marktentscheidungen und GfK. Der entsprechende Stimmungsindikator für September steigt um 2,8 Punkte auf minus 26,6. Auch die Erwartungen an die wirtschaftliche Entwicklung verbessern sich bereits zum 4. Mal in Folge. Beim tatsächlichen Kaufverhalten bleibt die Zurückhaltung dagegen groß. Die Anschaffungsneigung verändert sich kaum und bleibt auf niedrigem Niveau. Gleichzeitig sparen die Verbraucher weiterhin vergleichsweise viel.
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10: Sommerliche Temperaturen haben wir heute. 28 Grad in Nürnberg am schönen Brunnen. Ein bisschen kühler, frischer ist es im Stadtpark Fürth bei 27 Grad. Heute also viel warm, viel Sonne, morgen viel Regen und viel Wind. Örtlich gibt es auch Gewitter. Es bleibt eher schwülwarm mit rund 25 Grad. Übers Wochenende warm und windig bei einem Wechsel aus Sonne und Wolken.
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10: Wunderbar. Wenn Sie jetzt ins Auto steigen, keine Störungsmeldungen und auch keine Blitze. Wir wünschen gute Fahrt.
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10: Ich sag grüß Gott. Schön, dass wir den Donnerstagnachmittag gemeinsam starten. Wir sprechen gleich mit einer Fränkin, die es nach Sri Lanka gezogen hat vor einigen Jahren. Dort hilft sie Hunden und sie hat auch ihre große Liebe gefunden. Christina Schlederer aus Herzogenaurach gleich bei uns. Und rein geht's in die Stunde mit Bonnie Tyler.

0: Glen Campbell aus den 70ern auf Radio F mit dem Rhinestone Cowboy. Kurz nach 14:45 haben wir's. Tierfreunde gibt es ja überall. Und manchmal zieht es fränkische Tierliebhaber auch ins Ausland. So wie Christina Schlederer. Hallo Christina.
1: Hallo.
0: Christina, du bist eigentlich aus Herzogenaurach, lebst jetzt in Sri Lanka und hast da ein wichtiges Projekt ins Leben gerufen.
1: Ja, ich habe ein Straßenhundeprojekt und dazu bin ich eigentlich eher ganz zufällig gekommen. Ich war mal als Touristin auf Sri Lanka und habe dort einen verletzten Hund unter einer Sonnenliege gefunden und habe beschlossen, dem zu helfen, weil der wirklich sehr erbärmlich aussah. Und habe während der Hilfeleistung habe ich einen Singalesen kennengelernt, in den ich mich verliebt habe. Und der hat sich damals um den Hund gekümmert und ja, dann bin ich immer wieder nach Sri Lanka gereist und je öfter ich in Sri Lanka war, desto mehr Hunde habe ich gefunden. Und nach einem Jahr, ich war schon immer sehr, sehr tier- und vor allem hundeverbunden, habe ich beschlossen, dass ich ja einen Verein gründe und damit natürlich viel mehr erreichen konnte und viel mehr Tieren helfen konnte.
0: Mittlerweile betreut ihr über 500 Hunde, also das ist ein Vollzeitjob, ne? Bist du überhaupt noch mal in Franken?
1: Also ich verbringe das ganze Jahr auf Sri Lanka. Ich wohne seit ungefähr 7-8 Jahren eigentlich hauptsächlich in Sri Lanka. Und der Verein hier in Deutschland, der ist sehr klein. Wir haben gar nicht so viele Mitglieder, weil eben die Hauptaktivität ja im Ausland stattfindet. Und ich bin da sehr, sehr involviert. Also ist eigentlich ein 24-Stunden-Job rund ums Jahr und kommt wirklich nur noch zu den Ferien nach Deutschland.
0: Ihr habt eine Homepage, dogpassion-srilanka.com. Da kann man sich angucken, was ihr da so macht und man kann euch unterstützen.
1: Genau. Und man kann uns natürlich unterstützen, indem man spendet. Wir sind gemeinnütziger Verein, also die Spenden sind auch steuerlich absetzbar. Oder man kann natürlich, wenn man auch möchte, volontieren kommen oder einen Hund adoptieren. Das geht alles und ist alles eine große Hilfe für uns.
0: Dankeschön an Christina Schlederer und viel Erfolg.
1: Ja, sehr gern. Dankeschön.
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0: Was für eine herzzerreißende Liebeserklärung. All out of love, hier auf Radio F am Donnerstagnachmittag, Air Supply. Die weiße Queen of Soul gibt sich gleich die Ehre bei uns, Dusty Springfield. JJ Cale ist dabei mit einem Klassiker aus den 70ern und Phil Collins mit One More Night. Die größten Hits aller Zeiten, gleich nach halb drei.
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3: Kurz vor 3:30 Hammers. Warm ist es heute. Im Stadtpark Nürnberg haben wir 28 Grad. In Lauf zeigt das Thermometer ebenfalls 28 Grad. Ja, es ist ein bisschen milchig da draußen. Noch sind die Wolken harmlos. Es bleibt heute meist trocken und freundlich bei sommerlichen Temperaturen. Morgen wird es dann durchwachsen sein. Windig und recht nass. Gewitter ziehen durch, teilweise kräftige Schauer. Es bleibt da aber warm mit 23 bis 25 Grad. Übers Wochenende ist es wechselhaft mit einzelnen Schauern bei unveränderten Temperaturen.
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3: Keine Störungsmeldungen und auch keine Blitzer, wenn Sie gerade unterwegs sind. Was entdecken? Bitte durchklingeln oder Sie können uns auch kostenfrei eine WhatsApp reinschicken. Als Textnachricht oder als Sprachnachricht, wie Sie mögen. An 08000 94 5 94 5. Dankeschön und Ihnen gute Fahrt.
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0: Gute Laune Nummer aus den 70ern von The Four Seasons. In Herzogenaurach gab's einen Wasserrohrbruch heute Vormittag und da kommt's zu Einschränkungen bei der Wasserversorgung. Die Einzelheiten haben wir für Sie jetzt um 3 in unseren Nachrichten.
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5: Ich bin Florian Klaus. Das letzte Wort ist bei den umstrittenen Rentenplänen der Bundesregierung wohl noch nicht gesprochen. Kein Gesetz gehe so aus dem Bundestag, wie es hineinkomme, sagte Unionsfraktionschef Frei vor einer gemeinsamen Klausurtagung mit der SPD-Fraktion. Besonders an der geplanten Abschaffung der abschlagsfreien Frührente nach 45 Beitragsjahren gibt es Kritik auch aus den Regierungsparteien. Die Linke will mit einem bundesweiten Mietendeckel steigende Mieten aufhalten. Sie hat ihr Modell heute vorgestellt, zusammen mit dem Gutachten eines Regensburger Juristen, der es für rechtlich möglich hält. Die jeweilige Obergrenze soll lokal unterschiedlich sein, je nachdem, wie angespannt der Wohnungsmarkt dort ist. Kritiker etwa aus der Union wenden aber ein, dass Vermieter mit einem Mietendeckel keinen Anreiz mehr hätten, zu investieren. Der Gesundheitszustand des norwegischen Königs Harald V. ist sehr ernst. Nach dieser Mitteilung ist die engste Familie des Monarchen zum Osloer Reichskrankenhaus geeilt. Ministerpräsident Støre hat am Vormittag seinen geplanten Deutschlandbesuch abgesagt. Der 89-jährige König ist der älteste regierende Monarch Europas. In den vergangenen Jahren hatte er immer wieder gesundheitliche Probleme.
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6: Mit Chris Wahle. Nach einem Wasserrohrbruch kommt es in Herzogenaurach teilweise zu Einschränkungen bei der Wasserversorgung. Betroffen ist das nördliche Stadtgebiet. An der Kreuzung Welkenbacher Kirchweg in der Reuth gab es einen größeren Längsriss in einer der Zubringerleitungen. Neben Privathaushalten sind auch Firmen und eine Klinik betroffen. Dietmar Klenk, Geschäftsführer der Herzowerke.
7: Die Leitung ist aus den 80er Jahren, also noch gar nicht so alt. Aber an der Stelle ist einfach ein Riss entstanden neben dem PVC. Und dieser Riss hat dazu geführt, dass diese Zubringerleitung stillgelegt werden musste und jetzt eben repariert werden muss.
6: Um die Grundversorgung aufrechtzuerhalten, haben die Stadtwerke umgehend Noteinspeisungen von außen zugeschaltet. Am Nachmittag soll der Schaden behoben sein. Etwa 6 Meter Rohr müssen ausgetauscht werden.
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8: Das ist nochmal Hochsommer, ne? 29 Grad derzeit am Dianaplatz. In Kadolsburg ebenfalls 29 Grad. Echtes Bade- und Biergartenwetter. Es bleibt heute noch meist trocken. Spätestens morgen ziehen dann aber teils kräftige Schauer und Gewitter durch Franken. Der Wind frischt auf und es bleibt schwülwarm bei rund 25 Grad.
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8: Dafür Entspannung auf den Straßen, uns liegen keine Störungsmeldungen vor. Geblitzt wird in Nürnberg auf der Seckendorfstraße stadtauswärts.
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8: 10 Tage, 10 besondere Veranstaltungen gibt's seit gestern wieder in Fürth. Das Programm der Kulturterrasse hat begonnen an der Stadthalle. Was alles geboten sein wird, das erzählt uns gleich der Chef der Stadthalle höchstpersönlich um 3:45. Und jetzt rein in die Stunde mit einem späten 70er von den Buggles. 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
1: Kurz nach 3:45, hier ist Radio F mit Claudia Feuerstein. Wenn es Sommer in Franken ist, dann findet Kultur ja ganz oft unter freiem Himmel statt, auch in Fürth. Und zwar an einem besonderen Ort. Die Uferterrasse der Fürther Stadthalle verwandelt sich für 10 Tage wieder in die Kulturterrasse. Geschäftsführer Miguel Ortega. Vor 5 Jahren wurde die neu gestaltete Uferterrasse ja erst eingeweiht. Und ich finde, sie ist ein toller Ort für Veranstaltungen im Freien. Wie sieht es da jetzt aus?
2: Die Uferterrasse ist ein Ambiente für bis zu 500 Personen. Es steht dann auf der Terrasse eine Livebühne mit 48 Quadratmetern, haben verschiedene Bestuhlungsmöglichkeiten, Möglichkeiten zum Stehen. Es gibt gastronomisches Angebot, viel Dekoration, viel Grün und lädt Leute eben ein, durch das Konzept auch einfach mal vorbeizuschauen und zu verweilen.
1: Die Kulturterrasse soll ein lebendiger Treffpunkt für Kultur, Musik und Begegnung sein. Was ist da alles los? Was ist alles geboten?
2: Wir haben eine Veranstaltung mit Kabarett, also Comedian. Dann hat man viel Rock da. Wir haben eine Salsa-Terrasse mit Latino-Musik. Wir haben orientalisch, also tatsächlich türkischsprachige Songs. Dann gibt es einen Tag mit Yoga. Wir haben Crowdsinging. Wir haben Jazz. Kinderprogramm, also wirklich keinerlei Grenzen.
1: Das hört sich super an. Und dank Sponsoren ist der Eintritt auch frei.

0: Aber am Ein- und Ausgang findet eine Hutsammlung statt, verständlich. Und jeder kann geben, was er mag, ne?
1: Wenn es einem gefallen hat, geht man da raus und kann dann etwas spenden. Wenn nicht, ist niemand verpflichtet, da Geld einzuwerfen. Dadurch hat man einfach die Möglichkeit, auch mal was anderes zu besuchen, als das, was man halt sonst immer besucht, und kann einfach mal auch aus seiner Komfortzone rausgehen und sich mal einen Jazzabend Nachmittag anschauen. Und diese Spenden gehen auch zu 100% den Künstlern zu.
0: Ich finde das super. Genaue Infos zum Programm finden Sie unter kulturterrasse-fürth.de. Und wenn das Wetter mal nicht mitspielt, werden die Veranstaltungen einfach ins Innere der Stadthalle verlegt.

0: Yeah, aus den 70ern. Brian Ferry, Roxy Music, Let's Stick Together. Kurz vor 3:30 haben wir es an diesem Donnerstagnachmittag, einen preisgekrönten Film. Stellt Ihnen Stefan Gründler gleich vor im Radio F Kinotipp und den gibt's kurz nach 3:30.
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3: Ja, heute heißt es wieder ein kühles Plätzchen suchen. 29 Grad haben wir am Dutzendteich. In Steinach ebenfalls 29 Grad. Heute bleibt es meist noch trocken, also dem Besuch des Biergartens steht wohl nichts im Wege. Die Nacht wird sehr lau mit Tiefstwerten um 19 Grad, aber es ziehen immer mehr Wolken heran und morgen gibt es dann teils kräftige Schauer und Gewitter. Der Wind frischt auf und es wird schwül warm.
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3: Vorsicht auf der A73 Feuchtrichtung Nürnberg am Kreuz Nürnberg Süd. In der Überleitung zur A6 Richtung Amberg haben wir ein Schlagloch. Also das dürfte einigermaßen groß sein. Ansonsten sieht's gut aus auf unseren Straßen. Keine Störungsmeldungen. Geblitzt wird in Nürnberg-Kornbock, Seckendorfstraße, in Erlangen auf der Pfarrstraße und auf der A73 Nürnberg Richtung Bamberg in Höhe Erlangenbruck.
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0: Ein Film, der bei der Berlinale mit einem Publikumspreis ausgezeichnet wurde. Er heißt Staatsschutz.
1: Ich arbeite wirklich sehr gerne in unserer Behörde. Ich bin mit Leib und Seele Staatsanwältin.
2: Das sagt Seo Kim. Die junge Staatsanwältin mit asiatischen Wurzeln ist in Staatsschutz Opfer eines rassistischen Brandanschlags geworden. Statt den Fall abzugeben, entscheidet sich Seo selbst zu ermitteln. Sie entdeckt, dass es in ihrer Behörde Akten gibt, die zurückgehalten werden. Gut, dass ihre Freundin darauf Zugriff hat, oder besser gesagt, hätte.
1: Die Einstellungen und die Ermittlungen gegen Unbekannt sind im Keller, richtig? Und die Geschäftsstelle hat doch sicher einen Kellerschlüssel.
3: Das kann ich nicht machen.
1: Ich will die Mittäter finden. Verstehst du das nicht? Hast du das Passwort der Teamleiterin?
3: Seo, echt jetzt? Du weißt, wie die sind. Nicht, wenn das rauskommt.
2: Aber Seo forscht immer weiter. Doch der Oberstaatsanwalt Forch spielt die Tat herunter und versucht, weitere Nachforschungen zu verhindern.
4: Auf wessen Seite stehen Sie eigentlich? Warum haben Sie denn kein Vertrauen in Ihre eigene Behörde?
1: Ich bin hier das Opfer.
4: Ja, aber das gibt Ihnen doch nicht das Recht, die Augen vor der Realität zu verschließen. Ich meine, reißen Sie sich jetzt mal zusammen, Frau Kim. Sie sind in erster Linie Repräsentantin dieses Staates.
2: Auch wenn die Geschichte frei erfunden ist, beim Ansehen von Staatsschutz bekommt man das ungute Gefühl, dass es so etwas wirklich geben könnte. Stefan Grundler, Radio F, Kinoredaktion.

0: Das ist schon ein tolles Gerät, dieses Nickelodeon da drin. Prüstchen, sagen wir zu Sailor. In Fürth gibt es schon wieder einen Brunnen mit neongrünem Wasser. Mehr dazu jetzt um 4 in unseren Nachrichten.
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3: Ich bin Florian Klaus. Schon 2023 hat das Bundesinnenministerium die rechtsextreme Gruppe Artgemeinschaft verboten. Weil Anhänger aber weiter aktiv geblieben sein sollen, hat die Polizei in mehreren Bundesländern Durchsuchungen durchgeführt. Dabei seien Unterlagen und Datenträger sichergestellt worden, hieß es von der Staatsanwaltschaft. Festgenommen wurde niemand. Nach der Sturzflut im Grenzgebiet zwischen Nepal und China bergen Retter immer mehr Tote. Nach Angaben der nepalesischen Polizei wurden inzwischen mindestens 270 Leichen gefunden. Mehr als 1300 Menschen gelten noch als vermisst. Darunter sind auch 8 deutsche Touristen. Carola Frenzen berichtet.
4: Die Bilder sind wie aus einem Katastrophenfilm. Die ganze Region liegt unter dickem Schlamm. Dörfer und Infrastruktur sind zerstört. Erste Untersuchungen deuten auf einen gewaltigen Abbruch von Eis und Felsen hin. Dadurch könnte sich ein Fluss aufgestaut haben. Als die Blockade brach, wurden enorme Wassermassen freigesetzt. Die Armee hat derweil damit begonnen, hunderte Überlebende auszufliegen, darunter auch Ausländer.
3: Mehreren Medienberichten zufolge ist der frühere bosnisch-serbische Armeechef und Kriegsverbrecher Ratko Mladic tot. Er ist demnach im Alter von 84 Jahren in einem Gefängniskrankenhaus in Den Haag gestorben. Mladic war für das Massaker in Srebrenica 1995 mitverantwortlich. 2017 wurde er vom Internationalen Strafgerichtshof für das ehemalige Jugoslawien zu lebenslanger Haft verurteilt.
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5: Mit Chris Wahle. Auch wenn die Stadt Fürth viel Sympathie für die Farbe Grün hat, bei neongrünen Brunnen hört der Spaß auf. Schon wieder ist in der Kleeblattstadt Brunnenwasser eingefärbt worden. Diesmal am Zentaurenbrunnen am Bahnhofsplatz. Das Gute, der Farbstoff ist nicht gefährlich und baut sich durch Lichteinwirkung selbst wieder ab. Fürth will die Sache jetzt aussitzen. Oberbürgermeister Thomas Jung.
6: Denn wir können uns da nicht sozusagen mit viel Geld jedes Mal ans Reinigen machen, wenn sie eh nach einer Woche sauber ist. Und es ist schon unfair, die öffentlichen Brunnen, die ja für die Menschen da sind, die da ihre Freude haben, die einfach dauernd einzufärben. Das ist nicht mehr lustig.
5: Die Polizei sucht jetzt nach Zeugen. Zuletzt waren vor rund 2 Wochen unter anderem der Gauklerbrunnen am Obstmarkt und das Fontänenfeld in der Fürther Fußgängerzone betroffen.
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7: Viel warm ist es heute, viel Sonne. 29 Grad haben wir derzeit am Airport. 30 Grad sind es in Wendelstein. Heute Nacht zieht's mehr und mehr zu und spätestens morgen ziehen dann teils kräftige Schauer und Gewitter durch. Dazu wird's windig und in den kommenden Tagen wird's dann eher schwülwarm mit 23 bis 25 Grad. Wechselhaft ist dann auch das Wochenende.
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7: Vorsicht auf der A73 Feuchtrichtung Nürnberg am Kreuz Nürnberg Süd. In der Überleitung zur A6 Richtung Amberg haben wir ein Schlagloch und Straßenschäden. Außerdem wird geblitzt in Nürnberg Seckendorfstraße stadtauswärts, in Erlangen Pfarrstraße und auf der A73 Nürnberg Richtung Bamberg in Höhe Erlangenbruck.
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7: Spätsommer in Franken. So langsam werden die Blätter gelb. Es wird später hell und nach dem heutigen Sommertag wird es auch ein klein wenig kühler und wechselhafter. Was sich in der Natur da draußen gerade so tut, das schauen wir uns an in einer Viertelstunde. Und jetzt rein in die 70er mit Desmond Decker.

0: Salisbury Hill, ein geheimnisvoller Berg. Peter Gabriel, kurz nach 16:45.
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0: Jede Woche tut sich etwas Neues in unserer Natur und viel davon können wir vor der Haustür, im Wald oder auf der Wiese sehen, hören, riechen. Was machen denn die Tiere und Pflanzen gerade so? Kollege Sebastian Will hat sich auch in dieser Woche umgeguckt.
2: Direkt vor der Haustür reifen jetzt schon die ersten Haselnüsse. Zwischen den Blättern sind sie noch gut versteckt, aber Eichhörnchen finden sie trotzdem erstaunlich schnell. Im Wald sind jetzt viele Eichelhäher unterwegs. Mit ihren lauten Rufen verraten sie oft schon von Weitem, wenn jemand durch ihr Revier streift. Auf den Wiesen summt und zirpt es inzwischen etwas weniger. Die Nächte werden kühler, aber an sonnigen Nachmittagen wird es teilweise noch mal richtig laut.
0: Tja, heute zum Beispiel und irgendwo da draußen, da läuft er umher auf leisen Pfoten. Nachts schläft er, der Löwe.

0: auf dem Weg in den Feierabend. Gleich Rock aus den 60ern von den Trucks. Und ja, mit Dolly Parton, mit Jolie.
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2: Im Wald am Steinbrüchlein ist es recht angenehm. 29 Grad haben wir da, 30 Grad am Fürther Rathaus. Heute Abend bleibt es noch meist trocken. Die Nacht wird lau, die Tiefstwerte liegen um 19 Grad und es rücken mehr und mehr Wolken ran. Spätestens morgen ziehen dann teils kräftige Schauer und Gewitter durch. Dazu wird es windig und schwülwarm.
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2: Keine Störungsmeldungen, aber ein paar Blitze haben wir. In Nürnberg-Kornburg wird auf der Seckendorfstraße stadtauswärts geblitzt. Dann hat gerade der Matthias angerufen, der hat gleich zwei Blitze entdeckt. In Nürnberg-Rotenburger Straße Richtung Oberasbach, Höhe Charles-de-Gaulle-Brücke. Und in Fürth auf der Schwabacher Straße Richtung Rotenburger Straße. Außerdem wird geblitzt in Erlangen an der Pfarrstraße. Gute Fahrt wünschen wir.
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0: Klassiker aus den 70ern von Neil Diamond hier auf Radio F. Und jetzt geht's zu einem der wohl kleinsten Kleidungsstücke ever.
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3: Im Sommer 2026, der Sommerhit des Jahres 1960. Das Lied ist nur knapp über 2 Minuten lang und so lang ist schon fast auch der Songtitel. Itsy Bitsy Teeny Weeny Yellow Polka Dot Bikini. Brian Hyland singt über einen winzig kleinen, klitzekleinen Bikini mit gelben Punkten. Brian Hyland war 16, als er damit eine Nummer 1 Hit hatte. Und der Bikini, der war auch erst 14 Jahre alt, wurde nämlich 1946 zum ersten Mal auf einer Pariser Modenschau gezeigt. Damals ein Skandal, kann man sich vorstellen. Im Schwimmbad heute ist der Bikini natürlich nicht mehr wegzudenken. Hier ist die Hommage und der Hit von Brian Hyland.

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0: Donnerstagnachmittag. Die größten Hits aller Zeiten, die kriegen Sie hier auf Radio F. In New York wurde am Abend die Spitze des Empire State Buildings in glitzerndes rosa Licht getaucht. Dazu wehen die Fahnen überall in den USA auf Halbmast zu Ehren einer Sängerin, die Amerika vereint hat, Dolly Parton. Und heute wurde bekannt, sie hat ihren Fans einen geheimen Song hinterlassen. Er heißt My Place in History, ist in einer Zeitkapsel unter Verschluss und wird zu ihrem 100. Geburtstag veröffentlicht. Das ist dann im Jahr 2046. Hier ist die unvergessene Dolly Parton mit einem ihrer größten Hits. Aus dem Jahr 74 stammt der, Jolene.
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0: In Herzogenaurach gab es heute Morgen einen Wasserrohrbruch und davon waren ganz viele Haushalte betroffen. Mehr über die Reparaturarbeiten und den aktuellen Stand hören wir jetzt gleich um 5 in unsere Nachrichten.
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11: Ich bin Florian Klaus. An einer Schule in Großen-Neu-Zittau in der Nähe von Berlin sind übereinstimmenden Berichten zufolge 2 Menschen getötet worden. Ein Verdächtiger wurde festgenommen. Die Märkische Allgemeine berichtet, dass unter den Opfern eine 18-jährige Schülerin ist. Der Verdächtige sei ihr Ex-Freund. Der andere Tote ein 30-jähriger.

0: Jäger sei demnach gestorben, als er den Täter stoppen wollte. Offiziell bestätigt ist das bisher nicht. Mehrere hundert Milliarden Euro soll die Europäische Union einsparen. Um so viel Geld soll der Vorschlag der Kommission für den kommenden Haushalt gekürzt werden, fordert eine Gruppe mehrerer Länder, darunter auch Deutschland. Kanzler Merz hat mehrere andere Regierungschefs getroffen, um darüber zu diskutieren. Die Europäische Kommission schlägt inflationsbereinigt einen Haushalt im Umfang von rund 1,76 Billionen Euro vor. Deutschland zahlt davon den größten Beitrag. Mit mehreren Landtagswahlen und geplanten Reformen steht der Union und der SPD in den kommenden Wochen einiges bevor. Proteste gibt es auch aus den eigenen Reihen, etwa gegen das geplante Ende der abschlagsfreien Rente nach 45 Beitragsjahren. Zu dem Thema haben die Fraktionschefs bei einem Treffen in Münster betont, dass kein Gesetz ohne Veränderungen aus dem Bundestag kommt. Grundlegende Veränderungen sieht CDU-Mann Frei aber nicht kommen.
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2: Mit Chris Wahle. Der Wasserrohrbruch in Herzogenaurach ist repariert. Das Rohrleitungsnetz ist wieder mit Wasser befüllt worden. In diesen Minuten sollte Wasser wieder an jeder Adresse verfügbar sein. Die Herzowerke betonen, sollte das Leitungswasser eine Trübung aufweisen bzw. milchig sein, so ist das auf den höheren Luftanteil im Wasser zurückzuführen. Läuft der Wasserhahn kurz, wird die Trübung verschwinden. Das Wasser ist nicht verschmutzt und kann bedenkenlos getrunken werden. An der Kreuzung Welkenbacher Kirchweg in der Reuth war es am Morgen zu einem größeren Längenriss an einer der Zubringerleitungen gekommen. Etwa 6 Meter Rohrleitung wurden im Laufe des heutigen Nachmittags im Eiltempo ausgetauscht.
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3: Also alles wieder gut in Herzogenaurach. Wunderbar. Am Handwerkerhof in Nürnberg haben wir derzeit 30 Grad, 29 Grad in Erlangen am Borgberg. Nochmal richtig schönes Biergartenwetter heute. Es bleibt heute Nacht meist noch trocken, auch wenn es mehr und mehr zuzieht. Die Tiefstwerte liegen bei 19 Grad. Morgen ziehen dann aber kräftige Schauer und Gewitter durch Franken. Der Wind frischt auf. Es bleibt aber warm bei 23 bis 25 Grad.
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3: Das sieht gut aus, keine Störungsmeldungen. Es wird geblitzt in Nürnberg-Rotenburger Straße Richtung Oberasbach, Höhe Charles-de-Gaulle-Brücke. Und in Fürth auf der Schwabacher Straße Richtung Rotenburger Straße, Höhe Unterführung Südwesttangente. Gute Fahrt Ihnen.
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3: Ab nächste Woche belohnen wir unsere Musikfans. Immer um diese Zeit, kurz nach 5. Da starten wir mit unserem Hit-Quiz. Wie das läuft und was Sie da so gewinnen können, das verrate ich Ihnen in einer Viertelstunde. Jetzt verrate ich Ihnen, was da läuft aus dem Jahr 79. Don't Bring Me Down. Hier sind ELO.

6 haben wir es am Donnerstagnachmittag. 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

0: Hot Chocolate auf dem Weg nach Hause. Gleich nach 5:30 begleiten wir Sie auf dem Weg in den Biergarten mit Rock von den Stones, den Honky Tonk Women aus den 60ern. John Paul Young ist dabei mit Love is in the Air für einen schönen Start in einen warmen Abend. Und gleich nach 5:30 Bonnie Tyler mit einem ihrer Songs aus den 80ern.
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2: Oben an der Nürnberger Burg haben wir derzeit 28 Grad, in Tennelohe 29 Grad. Die Sonne hat sich schon seit Stunden verzogen. Die Wolken werden im Laufe der Nacht dichter. Die Nacht wird mild, 19 Grad, das sind die Tiefstwerte. Ja, und morgen haben wir dann teils kräftige Schauer und Gewitter, die ziehen einmal quer durch Franken. Dazu wird es windig und schwül warm.
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2: Ja, an einigen Baustellen hakt es ein bisschen, aber ansonsten störungsfreier Verkehr in Franken. Geblitzt wird in Nürnberg-Rotenburger Straße Richtung Oberasbach, Höhe Charles-de-Gaulle-Brücke und in Fürth auf der Schwabacher Straße Richtung Rotenburger Straße. Gute Fahrt wünschen wir.
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Das sind die größten Hits aller Zeiten auf dem Weg in den Donnerstagabend hier auf Radio F. Kurz nach 5:45 haben wir's. Cat Stevens hat unseren nächsten Song geschrieben und da ist ihm wirklich ein großer Wurf gelungen. Das Teil wurde nämlich in den verschiedensten Versionen ein Hit. Es geht um das Ende der ersten großen Liebe und die Frage, wie man jetzt denn eigentlich weitermachen soll, ob man überhaupt noch mal jemals so sehr lieben können wird. The First Cat is the Deepest, hier die überaus erfolgreiche Version von Rod Stewart aus dem Jahr 1976.

0: Wenn Sie Frühaufsteher sind, wunderbar, denn morgen früh gibt es eine Mondfinsternis. Mehr dazu jetzt um 18 Uhr in unseren Nachrichten.
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13: Ich bin Florian Klaus. Der Europäische Fußballdachverband UEFA bereitet ein Strafverfahren gegen FIFA-Präsident Gianni Infantino vor. Es geht um den Investorendeal, den Infantino für kommende Turniere einfädeln wollte. Unter anderem die UEFA hatte dagegen protestiert, bis er die Idee zurückgenommen hat. Jetzt fordern die Europäer, dass die FIFA und beteiligte Banken für das geplante Verfahren Dokumente zu dem gescheiterten Plan herausrücken. Die Fraktionen von Union und SPD schließen Änderungen am umstrittenen Rentenplan der Koalition nicht aus. Kein Gesetz gehe so aus dem Bundestag, wie es hineinkomme, sagte Unionsfraktionschef Frei vor einer gemeinsamen Tagung in Münster. Thomas Bremser berichtet.
14: Der Koalition stehen turbulente Wochen bevor. Die drei Landtagswahlen könnten CDU und SPD durchrütteln. Parallel dazu will die Regierung ihr Reformpaket umsetzen und hier gibt es noch Streitpunkte, vor allem

0: bei der Rente mit 63. Die soll abgeschafft werden, doch daran gibt es intern Kritik. Es könnte auf Ausnahmen hinauslaufen für alle, die nicht in der Lage sind, länger als 45 Jahre zu arbeiten, wegen des harten Jobs oder der Gesundheit.
1: Der wegen Kriegsverbrechen verurteilte bosnisch-serbische Ex-General Ratko Mladic ist tot. Das hat ein UN-Vertreter bestätigt. Wegen Völkermords im Bosnienkrieg hatte er eine lebenslange Haftstrafe im internationalen Gefängnis in Den Haag verbüßt. Sein schlimmstes Verbrechen war das Massaker an 8000 Bewohnern der ostbosnischen Enklave Srebrenica.
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3: Mit Chris Wahle. Nach der Sonnenfinsternis folgt die Mondfinsternis. Am frühen Freitagmorgen verdunkelt sich auch bei uns in Mittelfranken der Mond. Die Erde schiebt sich zwischen die Sonne und den Mond und wirft ihren Schatten auf den Mond. Mehr zum Himmelsspektakel weiß Matthias Gräter, Leiter der Nürnberger Sternwarte.
4: Da gibt es eine partielle Mondfinsternis, das heißt, der Mond wird nur teilweise bedeckt. Um 4.33 Uhr beginnt die partielle Phase. Um 6.12 Uhr ist dann die maximale Verdunkelung mit über 90% erreicht. Und um 6.32 Uhr geht dann aber leider der Mond auch schon unter. Das Ende können wir also nicht mehr sehen.
3: Das Ereignis ist gut mit bloßem Auge zu sehen. Eine spezielle Schutzbrille braucht es nicht.
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5: Naja, der Himmel ist relativ bedeckt und daran wird sich wohl auch in der kommenden Nacht wenig ändern. Heute Abend bleibt es noch trocken. Die Nacht wird warm, 19 Grad. Also eigentlich wäre es zum Mondfinsternis gucken ideal. Aber die Wolken, die verdichten sich im Laufe der Nacht. Morgen ziehen dann teils kräftige Schauer und Gewitter durch. Und übers Wochenende gibt es einen Wechsel aus Sonne und Wolken. Dazu wird es schwülwarm mit 23 bis 25 Grad.
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5: Keine Störungsmeldungen und auch keine Blitzer. Wir wünschen gute Fahrt.
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5: Kurz nach 6 Uhr haben wir es. Schön, dass wir den Donnerstagabend gemeinsam verbringen. Und ich würde mal vorschlagen, das machen wir jetzt ganz entspannt. Another Day in Paradise. Phil Collins wartet auf uns. Es geht Downtown in die 60er mit Petula Clark. Und hier einer der großartigen Songs von Uriah Heep aus den 70ern.

So, das war jetzt eine Runde eher besinnlicher Songs, eher ruhigerer Songs. Jetzt geben wir ein bisschen Gas mit Rock aus den 60ern und gleich finden Sie Mabel, Heinz Rudolf Kunze auf Radio F.

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10: Ich bin Florian Klaus. Der Europäische Fußballdachverband UEFA bereitet ein Strafverfahren gegen FIFA-Präsident Gianni Infantino vor. Es geht um den Investorendeal, den Infantino für kommende Turniere einfädeln wollte. Unter anderem die UEFA hatte dagegen protestiert, bis er die Idee zurückgenommen hat. Jetzt fordern die Europäer, dass die FIFA und beteiligte Banken für das geplante Verfahren Dokumente zu dem gescheiterten Plan herausrücken. Die Fraktionen von Union und SPD schließen Änderungen am umstrittenen Rentenplan der Koalition nicht aus. Kein Gesetz gehe so aus dem Bundestag, wie es hineinkomme, sagte Unionsfraktionschef Frei vor einer gemeinsamen Tagung in Münster. Thomas Bremser berichtet.
11: Der Koalition stehen turbulente Wochen bevor. Die drei Landtagswahlen könnten CDU und SPD durchrütteln. Parallel dazu will die Regierung ihr Reformpaket umsetzen und hier gibt es noch Streitpunkte, vor allem bei der Rente mit 63. Die soll abgeschafft werden, doch daran gibt es intern Kritik. Es könnte auf Ausnahmen hinauslaufen für alle, die nicht in der Lage sind, länger als 45 Jahre zu arbeiten, wegen des harten Jobs oder der Gesundheit.
10: Der wegen Kriegsverbrechen verurteilte bosnisch-serbische Ex-General Ratko Mladic ist tot. Das hat ein UN-Vertreter bestätigt. Wegen Völkermords im Bosnienkrieg hatte er eine lebenslange Haftstrafe im internationalen Gefängnis in Den Haag verbüßt. Sein schlimmstes Verbrechen war das Massaker an 8000 Bewohnern der ostbosnischen Enklave Srebrenica. Auf der Gamescom werden in Köln in dieser Woche Computerspiele gefeiert. Auch Bundespräsident Steinmeier hat die weltgrößte Gaming-Messe besucht. Er würdigte Computerspiele als festen Bestandteil des kulturellen Lebens, warnte aber auch vor Schattenseiten. So brauche es klare Regeln, um die Verbreitung von Gewaltverherrlichung und extremistischen Inhalten darüber zu verhindern. Vielleicht eine neue Idee für die Drohnenabwehr? Im Berchtesgadener Land hat ein Steinadler eine Drohne zum Absturz gebracht. Die war dort wegen eines Waldbrandes auf einem Erkundungsflug, als der Vogel angegriffen hat. Wie es dem Adler geht, ist unklar. Bisher ist kein Tier mit Verletzungen oder ungewöhnlichem Verhalten entdeckt worden.
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12: Mit Chris Wahle. Gute Nachrichten aus Nürnberg. Die Kauflaune in Deutschland kommt langsam wieder in Schwung. Vor allem bei den eigenen Einkommensaussichten sind die Verbraucher deutlich optimistischer. Das zeigt das aktuelle Konsumklima des Nürnberger Instituts für Marktentscheidungen und GfK. Der entsprechende Stimmungsindikator für September steigt um 2,8 Punkte auf -26,6. Auch die Erwartungen an die wirtschaftliche Entwicklung verbessern sich bereits zum vierten Mal in Folge. Beim tatsächlichen Kaufverhalten bleibt die Zurückhaltung dagegen groß. Die Anschaffungsneigung verändert sich kaum und bleibt auf niedrigem Niveau. Gleichzeitig sparen die Verbraucher weiterhin vergleichsweise viel.
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Keith Marshall, Only Crying. Gleich geht's in die 60er mit Peter nun, I'm into something good. Und okay, es ist zwar schon in Richtung Abend, aber auch da kann man nochmal einen Blick ins Schicksal werfen, ins Horoskop mit Harpo hier auf Radio F.

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10: Ich bin Florian Klaus. Der Machtkampf zwischen dem Europäischen Fußballdachverband UEFA und dem Weltverband FIFA geht weiter. Die UEFA will FIFA-Chef Infantino verklagen. Dafür fordert sie Dokumente zu dem gescheiterten Investorenplan Infantinos. Er hatte nach der WM durchdrücken wollen, dass bei künftigen Turnieren Investoren beteiligt werden. Die UEFA wirft ihm unter anderem vor, dass die erwünschte Verkaufssumme betrügerisch und nicht marktüblich gewesen sei. An einer Schule in Großen-Neuzittau in der Nähe von Berlin sind 2 Menschen getötet worden. Ein 19-Jähriger wurde festgenommen. Die Märkische Allgemeine berichtet, dass unter den Opfern eine 18-jährige Schülerin ist. Der Verdächtige sei ihr Ex-Freund. Der andere Tote, ein 30-Jähriger, sei demnach gestorben, als er den Täter stoppen wollte. Offiziell bestätigt ist das bisher nicht. Mieten einfrieren, Deckeln senken. Die Linke will erheblich in den Wohnungsmarkt und die Rechte von Vermietern eingreifen, um Mieter zu entlasten. Ihr Modell für einen bundesweiten Mietendeckel legte die Bundestagsfraktion zusammen mit einem Rechtsgutachten vor. Thomas Bremser berichtet.
11: Für die Linke sind die hohen Mietpreise seit Jahren Top-Thema. Beim Wahlkampf in Berlin spielte es für die Partei eine entscheidende Rolle. Durch ihr zweistufiges Modell könne man die Preise für neue Mieter in Berlin um die Hälfte senken, heißt es von einem Soziologen. Und ein Gutachten, das von den Linken selbst in Auftrag

0: gegeben wurde, kommt zum Schluss, die Pläne sind mit dem Gesetz vereinbar.
1: Der Borkenkäfer hat den Bayerischen Wald in diesem Jahr relativ verschont. Sowohl im Nationalpark als auch in umliegenden Wäldern sind die Schadholzmengen vergleichsweise niedrig, hieß es. Entwarnung gibt es deswegen aber nicht. Nach Hitze und Trockenheit seien viele Bäume geschwächt, hat Bayerns Wirtschaftsminister Aiwanger gesagt. Der norwegische König Harald V. liegt immer noch in einem schlechten Gesundheitszustand im Krankenhaus. Sein Zustand sei unverändert, hieß es am Nachmittag vom Palast. Der 89-Jährige liegt seit mehreren Tagen im Krankenhaus. Am Morgen war die Mitteilung gekommen, sein Zustand sei sehr ernst. Daraufhin war die engste Familie des Monarchen zum Krankenhaus in Oslo geeilt.
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3: Mit Chris Wahle. Auch wenn die Stadt Fürth viel Sympathie für die Farbe Grün hat, bei neongrünen Brunnen hört der Spaß auf. Schon wieder ist in der Kleeblattstadt Brunnenwasser eingefärbt worden. Diesmal am Zentaurenbrunnen am Bahnhofsplatz. Das Gute, der Farbstoff ist nicht gefährlich und baut sich durch Lichteinwirkung selbst wieder ab. Fürth will die Sache jetzt aussitzen. Oberbürgermeister Thomas Jung.
4: Denn wir können uns da nicht sozusagen mit viel Geld jedes Mal ans Reinigen machen, wenn sie je nach einer Woche sauber ist. Und es ist schon unfair, die öffentlichen Brunnen, die ja für die Menschen da sind, die da ihre Freude haben, die einfach dauernd einzufärben. Das ist nicht mehr lustig.
3: Die Polizei sucht jetzt nach Zeugen. Zuletzt waren vor rund 2 Wochen unter anderem der Gauklerbrunnen am Obstmarkt und das Fontänenfeld in der Fürther Fußgängerzone betroffen.
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5: Es geht in eine laue Spätsommernacht. Hier und da rücken aber schon erste Wolken heran. Die bringen spätestens morgen ordentlich Regen. Gewitter können auch dabei sein. Bei rund 25 Grad.
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5: Und da freue ich mich auf einen der schönsten Songs der Flower Power Zeit aus dem Summer of Love 67. San Francisco, Scott McKenzie. Pat Benatar ist dabei und den Anfang machen die Beatles. Eine fröhliche Nummer. Obladi, oblada. Schönen Donnerstagabend.

Willkommen am Donnerstagabend bei den größten Hits aller Zeiten hier auf Radio F. Und da gehörte in den 70ern diese Band in jedem Fall mit dazu. Hier sind Smokey, Lay Back in the Arms of Someone.

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2: Ich bin Florian Klaus. Der Machtkampf zwischen dem europäischen Fußballdachverband UEFA und dem Weltverband FIFA geht weiter. Die UEFA will FIFA-Chef Infantino verklagen. Dafür fordert sie Dokumente zu dem gescheiterten Investorenplan Infantinos. Er hatte nach der WM durchdrücken wollen, dass bei künftigen Turnieren Investoren beteiligt werden. Die UEFA wirft ihm unter anderem vor, dass die erwünschte Verkaufssumme betrügerisch und nicht marktüblich gewesen sei. An einer Schule in Großen-Neuzittau in der Nähe von Berlin sind zwei Menschen getötet worden. Ein 19-Jähriger wurde festgenommen. Die Märkische Allgemeine berichtet, dass unter den Opfern eine 18-jährige Schülerin ist. Der Verdächtige sei ihr Ex-Freund. Der andere Tote, ein 30-Jähriger, sei demnach gestorben, als er den Täter stoppen wollte. Offiziell bestätigt ist das bisher nicht. Mieten einfrieren, Deckel.

0: Senken. Die Linke will erheblich in den Wohnungsmarkt und die Rechte von Vermietern eingreifen, um Mieter zu entlasten. Ihr Modell für einen bundesweiten Mietendeckel legte die Bundestagsfraktion zusammen mit einem Rechtsgutachten vor. Thomas Bremser berichtet.
1: Für die Linke sind die hohen Mietpreise seit Jahren Top-Thema. Beim Wahlkampf in Berlin spielte es für die Partei eine entscheidende Rolle. Durch ihr zweistufiges Modell könne man die Preise für neue Mieter in Berlin um die Hälfte senken, heißt es von einem Soziologen. Und ein Gutachten, das von den Linken selbst in Auftrag gegeben wurde, kommt zum Schluss: Die Pläne sind mit dem Gesetz vereinbar.
0: Der Borkenkäfer hat den Bayerischen Wald in diesem Jahr relativ verschont. Sowohl im Nationalpark als auch in umliegenden Wäldern sind die Schadholzmengen vergleichsweise niedrig, hieß es. Entwarnung gibt es deswegen aber nicht. Nach Hitze und Trockenheit seien viele Bäume geschwächt, hat Bayerns Wirtschaftsminister Aiwanger gesagt. Der norwegische König Harald V. liegt immer noch in einem schlechten Gesundheitszustand im Krankenhaus. Sein Zustand sei unverändert, hieß es am Nachmittag vom Palast. Der 89-Jährige liegt seit mehreren Tagen im Krankenhaus. Am Morgen war die Mitteilung gekommen, sein Zustand sei sehr ernst. Daraufhin war die engste Familie des Monarchen zum Krankenhaus in Oslo geeilt.
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3: Mit Chris Wahle. Ein 43-Jähriger aus Feucht soll als Jugendtrainer mindestens 2 Kinder mehrfach sexuell missbraucht haben. Die Kinder sind 8 und 11 Jahre alt. Die Taten sollen in diesem und im vergangenen Jahr passiert sein.
4: Eine Anzeige in der 2. Monatshälfte hatte den Fall ins Rollen gebracht. Bei den Ermittlungen erhärtete sich dann laut Polizei der Tatverdacht gegen den Jugendtrainer. Er wurde vorgestern festgenommen und sitzt jetzt in Untersuchungshaft. Da der Mann als Jugendtrainer Kontakt zu einer großen Zahl von Kindern hatte, prüft die Polizei, ob es weitere Opfer gibt. Naima Örück, Nachrichtenredaktion.
3: Die Polizei hat eine eigene Ermittlungsgruppe eingerichtet.
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Der Beat der 60er mit den Monkees hier auf Radio F. Er hier hat für einen der großartigsten Sommerhits ever gesorgt. Mango Cherry. Das hier ist er mit Lady Rose aus dem Jahr

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4: Ich bin Florian Klaus. Die Partien der Ligaphase in der Fußball-Champions League stehen fest. Sie sind in Monaco ausgelost worden. Aus der Bundesliga sind 4 Teams dabei. Zu den Gegnern des FC Bayern gehört neben Atletico Madrid auch wieder der FC Arsenal. In der letzten Saison gab es gegen den späteren Finalisten eine 1:3-Niederlage. Auch Dortmund muss gegen die Engländer ran. RB Leipzig trifft unter anderem auf Real Madrid und Manchester City. Stuttgart spielt unter anderem gegen Inter Mailand. Im Streit um den WM-Investorendeal bereitet die UEFA ein Strafverfahren gegen FIFA-Präsident Gianni Infantino vor. Der Europäische Fußballdachverband fordert die FIFA und beteiligte Finanzinstitute auf, Dokumente zu dem gescheiterten Projekt herauszugeben. Thomas Thunfeld berichtet.
5: Damit eskaliert der Machtkampf zwischen dem Europäischen Fußballverband und dem FIFA-Boss. Verdacht auf untreue Geschäftsbesorgung, so der Vorwurf gegen Infantino, den der UEFA-Präsident den europäischen Verbänden heute in Monaco im Detail erläutert hat. Was nichts anderes bedeutet als, jetzt soll Infantino auf juristischem Weg gestürzt werden. Wenn er verurteilt würde, könnte ihn das laut UEFA sogar ins Gefängnis bringen.
4: Mehrere hundert Milliarden Euro soll die Europäische Union einsparen. Um so viel Geld soll der Haushaltsvorschlag der Kommission für 2028 bis 2034 gekürzt werden. Das fordert eine Gruppe mehrerer Länder, darunter auch Deutschland. Kanzler Merz hat nach einem Treffen mit den anderen Regierungschefs gesagt, dass in allen Bereichen gekürzt werden müsse. Schon 2023 hat das Bundesinnenministerium die rechtsextreme Gruppe Artgemeinschaft verboten. Weil Anhänger aber weiter aktiv geblieben sein sollen, hat die Polizei in mehreren Bundesländern Durchsuchungen durchgeführt. Dabei seien Unterlagen und Datenträger sichergestellt worden, hieß es von der Staatsanwaltschaft. Festgenommen wurde niemand. In den USA bahnt sich eine gewaltige Übernahme an. Der Halbleiterkonzern Nvidia will die führende KI-Plattform Hugging Face kaufen.

0: Laut dem Wirtschaftsmagazin Business Insider könnte die über 13 Milliarden Dollar kosten. Entwickler und Forscher weltweit nutzen das Portal, um KI-Anwendungen zu erstellen, zu teilen und weiterzuentwickeln.
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2: Mit Chris Wahle. Gute Nachrichten aus Nürnberg. Die Kauflaune in Deutschland kommt langsam wieder in Schwung. Vor allem bei den eigenen Einkommensaussichten sind die Verbraucher deutlich optimistischer. Das zeigt das aktuelle Konsumklima des Nürnberger Instituts für Marktentscheidungen und GfK. Der entsprechende Stimmungsindikator für September steigt um 2,8 Punkte auf -26,6. Auch die Erwartungen an die wirtschaftliche Entwicklung verbessern sich bereits zum vierten Mal in Folge. Beim tatsächlichen Kaufverhalten bleibt die Zurückhaltung dagegen groß. Die Anschaffungsneigung verändert sich kaum und bleibt auf niedrigem Niveau. Gleichzeitig sparen die Verbraucher weiterhin vergleichsweise viel.
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3: Heute Abend ist es teils bewölkt, teils klar. Die Nacht wird mit 19 Grad recht lau. Morgen bringen viele Wolkenschauer und Gewitter. Der Wind frischt auf und es wird schwül warm.
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3: Ich bin Florian Klaus. Die Partien der Ligaphase in der Fußball-Champions League stehen fest. Sie sind in Monaco ausgelost worden. Aus der Bundesliga sind 4 Teams dabei. Zu den Gegnern des FC Bayern gehört neben Atletico Madrid auch wieder der FC Arsenal. In der letzten Saison gab es gegen den späteren Finalisten eine 1:3-Niederlage. Auch Dortmund muss gegen die Engländer ran. RB Leipzig trifft unter anderem auf Real Madrid und Manchester City. Stuttgart spielt unter anderem gegen Inter Mailand. Im Streit um den WM-Investorendeal bereitet die UEFA ein Strafverfahren gegen FIFA-Präsident Gianni Infantino vor. Der Europäische Fußballdachverband fordert die FIFA und beteiligte Finanzinstitute auf, Dokumente zu dem gescheiterten Projekt herauszugeben. Thomas Thunfeld berichtet.
4: Damit eskaliert der Machtkampf zwischen dem Europäischen Fußballverband und dem FIFA-Boss. Verdacht auf untreue Geschäftsbesorgung, so der Vorwurf gegen Infantino, den der UEFA-Präsident den europäischen Verbänden heute in Monaco im Detail erläutert hat. Was nichts anderes bedeutet als, jetzt soll Infantino auf juristischem Weg gestürzt werden. Wenn er verurteilt würde, könnte ihn das laut UEFA sogar ins Gefängnis bringen.
3: Mehrere hundert Milliarden Euro soll die Europäische Union einsparen. Um so viel Geld soll der Haushaltsvorschlag der Kommission für 2028 bis 2034 gekürzt werden. Das fordert eine Gruppe mehrerer Länder, darunter auch Deutschland. Kanzler Merz hat nach einem Treffen mit den anderen Regierungschefs gesagt, dass in allen Bereichen gekürzt werden müsse. Schon 2023 hat das Bundesinnenministerium die rechtsextreme Gruppe Artgemeinschaft verboten. Weil Anhänger aber weiter aktiv geblieben sein sollen, hat die Polizei in mehreren Bundesländern Durchsuchungen durchgeführt. Dabei seien Unterlagen und Datenträger sichergestellt worden, hieß es von der Staatsanwaltschaft. Festgenommen wurde niemand. In den USA bahnt sich eine gewaltige Übernahme an. Der Halbleiterkonzern Nvidia will die führende KI-Plattform Hugging Face kaufen. Laut dem Wirtschaftsmagazin Business Insider könnte die über 13 Milliarden Dollar kosten. Entwickler und Forscher weltweit nutzen das Portal, um KI-Anwendungen zu erstellen, zu teilen und weiterzuentwickeln.
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5: Mit Chris Wahle. Auch wenn die Stadt Fürth viel Sympathie für die Farbe Grün hat, bei neongrünen Brunnen hört der Spaß auf. Schon wieder ist in der Kleeblattstadt Brunnenwasser eingefärbt worden. Diesmal am Zentaurenbrunnen am Bahnhofsplatz. Das Gute, der Farbstoff ist nicht gefährlich und baut sich durch Lichteinwirkung selbst wieder ab. Fürth will die Sache jetzt aussitzen. Oberbürgermeister Thomas Jung.
6: Denn wir können uns da nicht sozusagen mit viel Geld jedes Mal ans Reinigen machen, wenn es eh nach einer Woche sauber ist. Und es ist schon unfair. Die öffentlichen Brunnen, die ja für die Menschen da sind, die da ihre Freude haben, die einfach dauernd einzufärben. Das ist nicht mehr lustig.
5: Die Polizei sucht jetzt nach Zeugen. Zuletzt waren vor rund 2 Wochen unter anderem der Gauklerbrunnen am Obstmarkt und das Fontänenfeld in der Fürther Fußgängerzone betroffen.
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2: Lecker. Die erste Tasse Kaffee am Morgen ist die beste. Und richtig himmlisch wird sie mit Gebet. Ein Kaffeegebet am Morgen, das schlägt jedenfalls Pfarrer Steve Kennedy Henkel aus München vor. In seinem Buch Rituale für Hipster und Heilige und alles dazwischen schreibt er über die Gin-Tonic-Liturgie, den Anti-Monster-Schlafsegen und eben das Kaffeegebet. Das ist einfach ein kurzes Gebet beim ersten Kaffee am Morgen, das ein bisschen an das Chaos am ersten Tag der Schöpfung erinnert. Gott, öffne mir mein Herz und meinen Verstand, wie sich der Tag vor dir öffnet. Am Morgen der Welt lag alles im Chaos. Du hast Ordnung gebracht, die Leben erst möglich macht. Komm jetzt auch in meinen Morgen und hilf mir, meinem Tag Struktur zu geben. Ordne das Meer meiner Gefühle, dass ich Land sehen kann. Lichte den Nebel meiner Gedanken, dass ich Klarheit bekomme. Geh über meiner Seele auf wie die warme Sonne am Morgen. Soweit das Kaffeegebet. Bevor der Tag mit allem, was so ansteht, losgeht, erstmal sammeln. Den Moment mit einer Tasse Kaffee und mit Gott beginnen. Probieren Sie es doch mal. Pfarrerin Mareike Rathje aus Beiersdorf.
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3: Ich bin Florian Klaus. Der Europäische Fußballdachverband UEFA bereitet ein Strafverfahren gegen FIFA-Präsident Gianni Infantino vor. Es geht um den Investorendeal, den Infantino für kommende Turniere einfädeln wollte. Unter anderem die UEFA hatte dagegen protestiert, bis er die Idee zurückgenommen hat. Jetzt fordern die Europäer, dass die FIFA und beteiligte Banken für das geplante Verfahren Dokumente zu dem gescheiterten Plan herausrücken. Die Fraktionen von Union und SPD schließen Änderungen am umstrittenen Rentenplan der Koalition nicht aus. Kein Gesetz gehe so aus dem Bundestag, wie es hineinkomme, sagte Unionsfraktionschef Frei vor einer gemeinsamen Tagung in Münster. Thomas Bremser berichtet.
4: Der Koalition stehen turbulente Wochen bevor. Die drei Landtagswahlen könnten CDU und SPD durchrütteln. Parallel dazu will die Regierung ihr Reformpaket umsetzen und hier gibt es noch Streitpunkte, vor allem bei der Rente mit 63. Die soll abgeschafft werden, doch daran gibt es intern Kritik. Es könnte auf Ausnahmen hinauslaufen für alle, die nicht in der Lage sind, länger als 45 Jahre zu arbeiten, wegen des harten Jobs oder der Gesundheit.
3: An einer Schule in Großen-Neuzittau in der Nähe von Berlin sind zwei Menschen getötet worden. Ein 19-Jähriger wurde festgenommen. Medien berichten, dass unter den Opfern eine 18-jährige Schülerin ist. Der Verdächtige sei ihr Ex-Freund. Der andere Tote, ein 30-Jähriger, sei demnach gestorben, als er den Täter stoppen wollte. Offiziell bestätigt ist das bisher nicht. My Place in History, mein Platz in der Geschichte. So heißt ein unveröffentlichter Song der mit 80 Jahren gestorbenen Sängerin Dolly Parton. Bis wir ihn hören können, wird es aber noch eine ganze Weile dauern. Bis 2046 soll das Lied in einer Zeitkapsel unter Verschluss bleiben. Dann soll es zu Partons 100. Geburtstag veröffentlicht werden. Im kommenden Juni will der FC Bayern nach Spanien ins Estadio Metropolitano zum Endspiel der Fußball Champions League. Vorbeischauen können sie aber schon in der Ligaphase. Die Auslosung hat den Münchnern ein Auswärtsspiel bei Atletico Madrid beschert. Außerdem spielen sie unter anderem wieder gegen den FC Arsenal. Gegen die Engländer muss auch Dortmund ran. Leipzig trifft unter anderem auf Real Madrid und Manchester City, Stuttgart auf Atletico Madrid und Inter Mailand.
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5: Mit Chris Wahle. Ein 43-Jähriger aus Feucht soll als Jugendtrainer mindestens zwei Kinder mehrfach sexuell missbraucht haben. Die Kinder sind 8 und 11 Jahre alt. Die Taten sollen in diesem und im vergangenen Jahr passiert sein.
6: Eine Anzeige in der zweiten Monatshälfte hatte den Fall ins Rollen gebracht. Bei den Ermittlungen erhärtete sich dann laut Polizei der

0: Tatverdacht gegen den Jugendtrainer. Er wurde vorgestern festgenommen und sitzt jetzt in Untersuchungshaft. Da der Mann als Jugendtrainer Kontakt zu einer großen Zahl von Kindern hatte, prüft die Polizei, ob es weitere Opfer gibt. Naima Örück, Nachrichtenredaktion.
1: Die Polizei hat eine eigene Ermittlungsgruppe eingerichtet.
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3: Es geht in eine laue Spätsommernacht. Hier und da rücken aber schon erste Wolken heran. Die bringen spätestens morgen ordentlich Regen. Gewitter können auch dabei sein. Bei rund 25 Grad.
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1: Mainz ist aktuell rot, klein, mit E-Motor und neu gekauft. Und ich sag ehrlich, ich habe noch kein Auto Gebrauch gekauft. Hat sich nicht ergeben. Aber das tun natürlich ganz, ganz viele, ist gang und gäbe. Die Polizei hat da auch ein paar Tipps, damit nichts schief geht und der Kauf und Verkauf auch mit rechten Dingen abläuft.
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1: Guten Morgen an Alexander Greil vom Polizeipräsidium Mittelfranken. Danke, dass Sie sich dieses Mal für uns die Zeit nehmen.
3: Guten Morgen, Frau Pankurt.
1: Herr Greil, Sie sind bei der Kripo für Kfz-Kriminalität zuständig und Gebrauchtautokauf ist also für Sie ein bekanntes Thema. Was ist denn das, sagen wir mal, komplizierte am Secondhand-Kauf?
3: Ja, also meines Erachtens ist hier das größte Problem die Emotionen. Das heißt, wer einen Gebrauchtwagen kaufen möchte, der hat sich ja schon längere Zeit mit einem bestimmten Fahrzeug beschäftigt. Man hat Anzeigen verglichen, man hat Fotos angeschaut, vielleicht ausgerechnet, was das Auto jetzt genau kosten darf und sich innerlich vorgestellt, wie man bereits mit diesem Auto nach Hause fährt. Und genau das kann eben dazu führen, dass diese Emotionen die Oberhand gewinnen und man dann vielleicht Warnsignale oder wichtige Details übersieht.
1: Und welche Tipps haben Sie dann?
3: Also ich würde sagen, prüfen, bleiben Sie objektiv, prüfen Sie zunächst einmal die ganzen Fahrzeugunterlagen sorgfältig. Stimmen die ganzen Angaben, die auf den Papieren stehen, mit dem Fahrzeug wirklich überein? Lassen Sie sich vom Verkäufer den Personalausweis zeigen. Halten Sie diese Vereinbarungen auf jeden Fall alle schriftlich fest.
1: Okay, macht auf jeden Fall Sinn.
3: Dann als nächstes würde ich auf jeden Fall zu zweit zu einer Besichtigung gehen, denn die zweite Person hat einen viel objektiveren Blick auf die ganze Sache und sieht oft Dinge, die einem selbst aus der ganzen Begeisterung heraus entgehen. Und dann zu guter Letzt, Tipp im Allgemeinen, lassen Sie sich Zeit, lassen Sie sich nicht unter Druck setzen mit irgendwelchen Sätzen wie es gibt schon mehrere Interessenten oder Sie müssen sich sofort entscheiden, sowas sollte Sie alle skeptisch machen, weil ein Autokauf ist eben eine Größe.

0: größere Investition und ein seriöser Verkäufer hat mit Sicherheit Verständnis dafür, wenn sie sich Zeit für ihre Entscheidung nehmen wollen.
1: Und dann steht aber dem Vergnügen mit dem neuen Auto natürlich nichts im Wege. Dankeschön an Alexander Greil vom Polizeipräsidium Mittelfranken. Beim nächsten Mal erzählt uns ein Verkehrspolizist, dass er sich durchaus öfter wie im Safety Car beim Autorennen fühlt. Stichwort ist da Gegenstände. Auf der Fahrbahn.
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2: Ich bin Florian Klaus. Der Europäische Fußballdachverband UEFA bereitet ein Strafverfahren gegen FIFA-Präsident Gianni Infantino vor. Es geht um den Investorendeal, den Infantino für kommende Turniere einfädeln wollte. Unter anderem die UEFA hatte dagegen protestiert, bis er die Idee zurückgenommen hat. Jetzt fordern die Europäer, dass die FIFA und beteiligte Banken für das geplante Verfahren Dokumente zu dem gescheiterten Plan herausrücken. Die Fraktionen von Union und SPD schließen Änderungen am umstrittenen Rentenplan der Koalition nicht aus. Kein Gesetz gehe so aus dem Bundestag, wie es hineinkomme, sagte Unionsfraktionschef Frei vor einer gemeinsamen Tagung in Münster. Thomas Bremser berichtet.
3: Der Koalition stehen turbulente Wochen bevor. Die drei Landtagswahlen könnten CDU und SPD durchrütteln. Parallel dazu will die Regierung ihr Reformpaket umsetzen. Und hier gibt es noch Streitpunkte, vor allem bei der Rente mit 63. Die soll abgeschafft werden, doch daran gibt es intern Kritik. Es könnte auf Ausnahmen hinauslaufen für alle, die nicht in der Lage sind, länger als 45 Jahre zu arbeiten, wegen des harten Jobs oder der Gesundheit.
2: An einer Schule in Großen-Neuzittau in der Nähe von Berlin sind zwei Menschen getötet worden. Ein 19-Jähriger wurde festgenommen. Medien berichten, dass unter den Opfern eine 18-jährige Schülerin ist. Der Verdächtige sei ihr Ex-Freund. Der andere Tote, ein 30-Jähriger, sei demnach gestorben, als er den Täter stoppen wollte. Offiziell bestätigt ist das bisher nicht. My Place in History, mein Platz in der Geschichte. So heißt ein unveröffentlichter Song der mit 80 Jahren gestorbenen Sängerin Dolly Parton. Bis wir ihn hören können, wird es aber noch eine ganze Weile dauern. Bis 2046 soll das Lied in einer Zeitkapsel unter Verschluss bleiben. Dann soll es zu Partons 100. Geburtstag veröffentlicht werden. Im kommenden Juni will der FC Bayern nach Spanien ins Estadio Metropolitano zum Endspiel der Fußball Champions League. Vorbeischauen können sie aber schon in der Ligaphase. Die Auslosung hat den Münchnern ein Auswärtsspiel bei Atletico Madrid beschert. Außerdem spielen sie unter anderem wieder gegen den FC Arsenal. Gegen die Engländer muss auch Dortmund ran. Leipzig trifft unter anderem auf Real Madrid und Manchester City, Stuttgart auf Atletico Madrid und Inter Mailand.
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4: Mit Chris Wahle. Gute Nachrichten aus Nürnberg. Die Kauflaune in Deutschland kommt langsam wieder in Schwung. Vor allem bei den eigenen Einkommensaussichten sind die Verbraucher deutlich optimistischer. Das zeigt das aktuelle Konsumklima des Nürnberger Instituts für Marktentscheidungen und GfK. Der entsprechende Stimmungsindikator für September steigt um 2,8 Punkte auf minus 26,6. Auch die Erwartungen an die wirtschaftliche Entwicklung verbessern sich bereits zum vierten Mal in Folge. Beim tatsächlichen Kaufverhalten bleibt die Zurückhaltung dagegen groß. Die Anschaffungsneigung verändert sich kaum und bleibt auf niedrigem Niveau. Gleichzeitig sparen die Verbraucher weiterhin vergleichsweise viel.
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1: Mit gleich zwei Actionkrachern meldet sich Hollywood jetzt in unseren fränkischen Kinos. Vorhang auf für Mutiny und Das Ende der Sterne. In einer nahen Zukunft hat eine verheerende Pandemie in Das Ende der Sterne nahezu die gesamte Menschheit ausgelöscht. Zu den wenigen Überlebenden gehört Hick.
2: Und was hast du gemacht, bevor die Welt unterging?
3: Ich habe meine Frau geküsst und mit meinem Hund gespielt. Und jeden Tag habe ich gedacht, Mann, hast du ein Scheißglück.
4: Jeder hat doch was, woran er sich festhält, oder? Ohne das wäre es ziemlich einsam.
1: Hick lebt mit seinem Hund in einem verlassenen Flugzeughangar in Colorado. Der Platz ist gut gegen marodierende Überlebende zu verteidigen. Und dabei hilft ihm der menschenfeindliche Ex-Soldat Bengley.
5: Wir haben keine Ahnung, was da draußen ist.
6: Was glaubst du, was du da findest? Fröhliche Menschen? Überall? Die Welt von damals existiert nicht mehr. Hier gibt's nur uns. Wir halten uns an dem fest, was mal war. Da draußen zählt nur eins, töten oder getötet werden. Das Einzige, was wir fürchten müssen, sind
7: die Überlebenden.
1: Und die sorgen schon bald für Chaos. Mit Stars wie Jacob Elordi, Josh Brolin und Guy Pearce verfilmt der Regiemeister Ridley Scott mit Das Ende der Sterne die apokalyptische Buchvorlage von Peter Heller.
8: Was zum Teufel willst du?
9: Vergeltung.
1: Und wenn das Actionstar Jason Statham will, sollte sich der Gegner warm anziehen. In Mutiny spielt er einen ehemaligen Soldaten, der seine Unschuld beweisen muss. Auf einem Frachtschiff entdeckt er Menschenschmuggler und eine Frau, die helfen will.
10: Mayday, Mayday, Mayday! Wir brauchen sofortige Notfallunterstützung.
9: Uns geht langsam die Zeit aus.
10: Wer zum Teufel sind Sie?
9: Jetzt zählt nur eins, Sie und diese Menschen in Sicherheit zu bringen. Vertrauen Sie mir, ich muss das beenden.
1: Und beim Beenden geht's richtig zur Sache. Jason Statham lässt es in Mutiny dermaßen krachen, dass der Film erst frei ab 18 Jahren ist. Stefan Grundler, Radio F, Kinoredaktion.

0: Hallo und guten Abend, liebe Hörerinnen und Hörer. Die Hitze haben Sie hoffentlich mit mächtig viel Cool Jazz überstanden und sind nunmehr ein wenig ausgehungert nach Live-Konzerten und der Heat of the Night, die so gut wie bei jedem Konzert im Nürnberger Jazzstudio zündet. Um gleich mal die Lunte zu legen und ein wenig zu zündeln, darf ich den Programmchef und gleichzeitigen Vorsitzenden des nach Frankfurt ältesten permanent veranstaltenden Clubs in Europa begrüßen, Dr. Günther Ries. Guten Abend, Günther.
1: Guten Abend, lieber Michael. Schön, dass du mich eingeladen hast heute.
0: Wir müssen ja die neue Saison vorstellen. Was heißt wir müssen? Wir wollen. Ich habe mal grob nachgerechnet. 1954 wurde der Club ins Vereinsregister eingetragen. Heute 2026, 72 Jahre, im Schnitt 50 Wochen, 2 Konzerte pro Woche, mal weniger, meist mehr. Das sind ja knapp 7500 Konzerte oder 15.000 Stunden Musik. Was erwartet die Jazzgemeinde in der 73. Saison?
1: Ja, also wir machen eigentlich so weiter wie bisher. Es wird geben Konzerte im Jazzstudio. Es wird die Reihe The Art of Jazz fortgesetzt, unter anderem mit Rebecca Trescher und ihrem neuen Sextett. Oder auch mit Maria Baptist solo am Piano. Die Konzerte in der Reihe The Art of Jazz natürlich wieder im Künstlerhaus am Bahnhof. Wir werden die Saison weiterführen mit einer neuen Ausgabe des Festivals Young Lions on Stage. Beginnend Ende April und dann werden wir wie dieses Jahr auch wieder die Reihe Jazz in the Garden im Kulturgarten des Künstlerhauses die Saison beenden.
0: Ein strammes Programm. Wie immer am 17. September geht's los im Club mit dem Bernhard Pichl-Trio. Üblicherweise

0: immer noch mit seinem alten Spezi Rude Engel am Bass und Michael Keul am Schlagzeug. Und dieses Mal featuring Klaus Koch, den österreichischen Tenorsaxophonisten. Was ist dein erster Tipp für dieses Song?
1: Ja, natürlich dieses Konzert. Aber wir starten gleich in die reguläre Saison und zwar am Freitagabend mit einer wunderbaren Band aus Berlin, Yaku Tribe. Und Yaku Tribe macht einen ganz relaxten Jazzrock. Spannend wird sein, weil die Band ihren brandneuen Gitarristen, den Christian Kögel, vorstellt, der den Kai Brückner eben ersetzt. Und mich interessiert speziell der Altsaxophonist Jan von Klewitz. Der war bereits mit dieser Band, aber auch mit der Pianistin Maria Baptist im Duo im Jazzstudio. Und deswegen spielen wir jetzt aus der letzten Veröffentlichung der Band eine Komposition von Drummer Rainer Winch, die das Stück heißt Blues for Old Countrymen.

0: Yaku Tribe aus Berlin, und ich hatte bei der Anmoderation schon meine Zweifel, ob es nicht ein Widerspruch in sich ist, relaxter Jazz-Rock, aber es stimmt, relaxter Jazz-Rock, was hier Jan van Klewitz mit seiner Band abziehen. Lieber Günther, eine Frage am Rande. Seit wie vielen Jahren führst du denn nun schon den Taktstock im Keller am Paniersplatz unterhalb der Kaiserburg?
1: Ja, ich bin 2014 zum Vorsitzenden gewählt worden. Das sind jetzt 12 Jahre, und bin eigentlich durch einen traurigen Anlass 2015 zum Programmchef geworden, weil mein Vorgänger Herbert Meixner ganz überraschend verstorben ist. Und ich bin dann ins kalte Wasser gesprungen und habe den Programmchef versucht zu machen und habe das Konzept von Herbert so weit wie möglich weitergeführt, das Konzept Erfolg durch Vielfalt.
0: Ja, Herbert Meixner war ja auch nur leider eine kurze Zeit als Programmleiter. Die ganzen Jahre seit 1954 gab es auch nur ganz wenige Programmchefs neben, unter, nie über Walter Schätzlein. Da gab es mal den Gunter Kohl. Ja. Den bequemsten Bassisten Mittelfrankens, der bei Marizikosch gespielt hat und immer im Sitzen E-Bass gespielt hat, unglaublich. Oder auch Kontrabass im Sitzen, das werde ich nie vergessen. Der Herr oberste Richter am Landgericht AD. Ja, und dann gab es noch als Programmleiter eigentlich niemanden mehr, keinen Programmchef mehr. Vorsitzende gab es noch kurz mal, eine Revolte in den 80er Jahren. Nach der Revolte kam ich dann mit dem Gerhard Neukamm. Dann gab es mal den Ralf Lindner. Aber ansonsten, was ist denn dein Rezept, dass du das tatsächlich

0: seit 12 Jahren, also das ist mittlerweile wirklich in einem so doch, wie soll ich sagen, es ist ein Verein, ich bin auch schon lange Mitglied, ich kenne mich da ganz gut aus, mit durchaus selbstbewussten Mitgliedern und Mitgliederinnen, die durchaus alle eine Meinung zur Musik haben. Wie hast du das geschafft, die alle hinter dich zu bringen?
1: Ich denke, ich habe keine Trend, ich bin keinem Trend hinterhergelaufen. Ich habe die Absicht, und die habe ich immer noch, eine gute Mischung zu präsentieren aus bewährten Gruppen, die können regional sein, die können international sein, und eine breite Auswahl an jungen Musikern zu präsentieren, die ich hauptsächlich über Initiativbewerbungen bekomme, die ich mir dann anhöre. Und wenn da zufälligerweise ein bekannter Name dabei ist aus der Hochschulszene, die ja uns in Nürnberg sehr viel weiterhilft, dann ist das natürlich eine gute Gelegenheit, so eine Band einzuladen. Und das wird jetzt eigentlich auch im nächsten Stück demonstriert. Der Bassist Henning Schiever ist aus Hamburg und hat seine Band mir angepriesen. Und bei der Besetzungsliste ist mir aufgefallen, da spielt ja ein alter, lieber Bekannter mit, der Konstantin Herrleinsberger am Tenorsaxophon. Da konnte die Band nicht allzu schlecht sein. Ich habe dann mir die CD erbeten und habe sie auch bekommen. Und deswegen möchte ich im nächsten Stück den Henning Schiewert mit seinem Quintett präsentieren. Das Stück heißt Mandala und es ist aus der CD Leaves on a Creek.
0: Und wir sind bereits am zweiten Wochenende, Freitag, 25. September, Henning Schiewert Quintett.

0: Mandala vom Henning Schiewer Quintett. Und dazu fällt mir auf, wir haben bisher zwei Musiken eingespielt und in beiden gab es Bass-Soli. Beim Henning Schiewer, selber Bassist, ist es natürlich keine Seltenheit, aber Günther, ist dir da irgendwas reingerutscht oder ist es ganz bewusst? Warum spielen im Herbstprogramm Bassisten plötzlich eine Rolle?
1: Ja, das

0: Genau, kann ich auch nicht so sagen, aber es ist auffallend, dass viele Bassisten anfangen zu komponieren und das kann man zum Beispiel bei den Stücken, die wir heute Abend präsentieren, auch sehr gut festmachen. Da ist jetzt einmal der Henning Schieber am Bass, dann wird es dann Peter Sundland geben und in der dritten Gruppe, in der letzten Gruppe, die wir versuchen zu präsentieren, ist auch wieder ein Stück dabei, was von einem Bassisten komponiert wurde. Also haben die Jungs offensichtlich genügend Zeit, neben ihrer instrumentellen Tätigkeit, sich auch der Komposition zu widmen.
1: Warum nicht auch mal die Bassisten? Die Schlagzeuger tun es ja auch. Eigentlich bist du ja als praktizierender Trompeter ja immer geneigt, auch deine Trompeterleidenschaft dir auch mal anzuhören, wenn du schon selber nicht mehr viel spielst. Mit dem Mike Kral Quartett hast du dir ja auch wieder einen eingeladen. Du meinst, dass er im Rennen sei um die Krone der deutschen Jazz-Trompeter. Wen kannst du dir da noch alles vorstellen?
0: Ja, wenn man den Herrn Google fragt, dann kommt immer nur ein Name. Das ist der Till Brönner. Ich habe da eine ganz andere Präferenzen und ich will jetzt niemanden auf die Zehen treten, aber ich denke mal, da gibt's einen Richard Koch, da gibt's einen Bastian Stein oder es gibt einen wunderbaren Peter Protka, die alle hier im Jazzstudio bereits für furiose Auftritte gesorgt haben.
1: Darf ich dir einen Mario Ruhm noch nennen?
0: Bei den Deutschen,
1: aber kein Deutscher.
0: Bei den Deutschen nicht, aber der Mario Ruhm zählt natürlich auch zu meinen Favoriten. Aber bei dem Mike Kral ist es so, er hat in letzter Zeit war er sehr produktiv. Er hat zwei aktuelle Scheiben auf dem Markt. Die erste davon ist genannt The Magic of Consistency. Und kurz darauf kam die neue CD, die nennt sich Rain, Flowers and New Beginnings. Und mir ist eigentlich schwer gefallen, da ein richtiges Stück für diese Sendung auszusuchen, weil sie alle gut sind. Und das ausgesuchte Stück heißt Happy Silly Season und es zeigt seine ganze Vielfalt und Virtuosität auf der Trompete, die ich für mit das schwierigste Instrument im Jazz überhaupt halte.
1: Und auch wenn wir die ganze CD nicht spielen, immerhin 8:18, 8 Minuten 18 Sekunden, das Mike Kral Quartett am Samstag, 26. September und heute hier bei Radio F bereits zu hören.

0: Mike Krall und das Mike Krall Quartett. Mike Krall, der, wie Günther vorhin gesagt hat, um die Krone der deutschen Jazz-Trompeter spielt. Am 26.09. kann er das unter Beweis stellen im Jazzstudio. Da sind wir nämlich gerade, Günther und ich, hier live im Studio bei Radio F. Und wenn Sie Informationen über alle Konzerte möchten, die gibt es natürlich auf jazzstudio.de und natürlich auch im gedruckten Folder, den man sich vielleicht zuschicken lassen kann oder an vielen Orten, mindestens in Nürnberg, wenn nicht darüber hinaus, auch in der Auslage findet. Ja, auf jazzstudio.de finden Sie auch das Sendungsarchiv und das Programm des Senders Jazztime Nürnberg, den Sie eingeschaltet haben. Hier im Funkhaus Nürnberg zu Gast bei Radio F auf UKW 94.5 und unterstützt und gefördert von der Bayerischen Landeszentrale für neue Medien. Apropos Unterstützung, Günther, die Kommunen sind pleite. Da ist Nürnberg nicht außen vor. Kultur rechnet sich bekanntlich nicht. Deswegen wird in die Kultur investiert. Ein Kulturreferent hat mir das mal erklärt in Nürnberg. Das sind keine Subventionen, sondern das sind Investitionen. Und aus diesem Mix aus Investitionen und Eigenkapital, also Eintrittsgelder, Mitgliedsbeiträge und Spenden, funktioniert anscheinend beim Nürnberger Jazzstudio die Finanzierung recht gut, was man so hört. Da wird gut gewirtschaftet.
1: Da gibt es auch eine super Controllerin, die den Programmchef immer wieder darauf hinweist, dass er nicht zu viel Geld ausgibt. Und das funktioniert eigentlich ganz gut. Und ich bin der Stadt Nürnberg auch sehr dankbar, dass sie das Jazzstudio mit einem durchaus moderaten Betrag jedes Jahr, das ist auch immer der gleiche Betrag, unterstützt. Und wir bekommen auch immer ein Zehntel dessen, dieses Betrags, dann auch vom Bezirk nochmal. Das sind dann Summen, die uns in die Lage versetzen, doch das eine oder andere Konzert zu veranstalten. Also im Prinzip sind es etwa 85 Konzerte, die wir im Jahr so finanzieren, natürlich mit Eintrittsgeldern und mit Mitgliedsbeiträgen und nicht zu vergessen auch mit Spenden.
0: Verrat uns denn, wer diese Dame ist, die da auf der Schatztruhe sitzt.
1: Das ist die Birgit Jordan, die ist Mitglied im Vorstand des Jazzstudio. Der Vorstand besteht aus 2 Frauen, 3 Männern und eine erkleckliche Anzahl von Referenten, die wie zum Beispiel der Michael Bader für Jazztime zuständig sind.
0: Okay. Und trotzdem, du wirkst so gelassen. Macht es dir denn keine schlaflosen Nächte, wenn man aktuell nur hört, die Kommunen müssen sparen, das Land muss sparen, der Bund muss sparen, nur noch Sparrunden, nur noch jeder Euro kommt auf den Prüfstein, dann funktioniert dieser Mix ja nicht mehr.
1: Das wird man sehen. Es wird sicherlich darauf ankommen, ob die Stadt Nürnberg sich man sagte mal ein musikalisches Schatzkästlein, wie das Jazzstudio auch weiter finanzieren möchte. Und ich denke, der Betrag, der da jährlich ans Jazzstudio abfließt, ist nicht so gigantisch, dass man den unter Umständen

0: streichen müsste. Aber warum soll ich mir jetzt Gedanken machen? Die Finanzierung des Jazzstudio ist so solide, dass wir sicherlich auch den einen oder anderen Euro, der uns nicht zufließt, in irgendeiner Form ersetzen könnten.
1: Das klingt nach gut gewirtschaftet in den guten Jahren, damit man auch auf die vielleicht nicht mehr so guten Jahren zumindest erstmal vorbereitet ist und nicht gleich, wie so viele Institutionen, und ich erlebe es jetzt bereits bei jährlichen Festivals, schreien muss, wenn eine Mark weniger, dann müssen wir dicht machen. Das ist ja oft das Schwierigste, beziehungsweise das ja am wenigsten Kreativste, was einem einfallen kann und was es jedem Kämmerer sehr leicht macht, einfach zu sagen, okay, wenn du mit 5 Euro weniger nicht mehr weitermachen kannst, dann musst du halt aufhören. Aber es werden 5 Euro weniger sein. Gut, gehen wir zurück in die Musik. Wir sind mittlerweile im Oktober angelangt und da steht am 2. Oktober das Shannon Bornett Quartett auf dem Programm, und eine Meisterin am Instrument, die wir da im Jazzstudio als Gast begrüßen dürfen, Shannon Bornett als Posaunistin, durchaus ein Highlight.
0: Ja, absolut. Wie gesagt, eine Meisterin am Instrument, aber auch ein Pfund als Komponistin und eine Ikone als Bandleaderin. Sie hat australische Wurzeln. Und sie kommt mit illustren Musikern der deutschen Jazzszene, nämlich mit Stefan Karl Schmidt am Tenorsaxophon, David Helm am Bass und Fabian Ahrens an den Drums. Und wir beginnen mit aus der CD Alive at Loft in Köln und der Take When Will the Blues Leave?
1: Und im Anschluss gleich dann das Stück Heaven aus der Feder von Mr. Duke Ellington.

Eine Meisterin am Instrument, ein Pfund als Komponistin, eine Ikone als Bandleaderin, die australische Posaunistin Shannon Barnett. Am 2. Oktober mit ihrem eingespielten Quartett im Nürnberger Jazzstudio. Und jetzt kommen wir zum letzten Wochenende unserer Jazzstudio-Saison-Eröffnungsvorschau. Bei mir zu Gast Günther Ries, der Vorsitzende und Programmchef des Jazzstudios. Und wir gehen in das letzte Wochenende, 16. und 17. Oktober, mit zwei Bands, wo es vor Holzblasinstrumenten nur so wimmelt. Also alle jene Instrumente, die zwar nicht unbedingt aus Holz sind, aber wo der Ton mit einem Holzblättchen erzeugt wird. Da wimmelt es dann nur so von Alttenor- und Sopransaxophonen und Baritons, von Klarinetten und Bassklarinetten. Am Freitag, 16. Oktober, das Dan-Peter Sundlands Idea of a Good Time Ensemble. Da hören wir dann später aus der CD Before the Fall das Stück I Insist. Und am 17. Oktober Round Square, Music from Berlin and the Universe. Und da heißt das neue Album Graffiti und wir hören Cherry Cherries.

Wir nutzen noch die Gelegenheit, bei diesem fröhlich swingenden Free Jazz, wie es in der Ankündigung heißt, um uns noch zu verabschieden. Heute waren Günther Ries und Michael Bader im Studio am Mikrofon und haben Ihnen versucht, eine schöne Saison einzuleiten. Ade.

0: war eine Sendung des Jazzstudio Nürnberg e.V. Festnaturmauer 24, 90403 Nürnberg. Für den Inhalt der Sendung verantwortlich ist Dr. Günther Ries.
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2: Ich bin Gregor Jose Moser. Die Linke will erheblich in den Wohnungsmarkt und die Rechte von Vermietern eingreifen, um Mieter zu entlasten. Ihr Modell für einen bundesweiten Mietendeckel legte die Bundestagsfraktion zusammen mit einem Rechtsgutachten vor. Thomas Bremser berichtet.
3: Für die Linke sind die hohen Mietpreise seit Jahren Topthema. Beim Wahlkampf in Berlin spielte es für die Partei eine entscheidende Rolle. Durch ihr zweistufiges Modell könne man die Preise für neue Mieter in Berlin um die Hälfte senken, heißt es von einem Soziologen. Und ein Gutachten, das von den Linken selbst in Auftrag gegeben wurde, kommt zum Schluss: Die Pläne sind mit dem Gesetz vereinbar.
2: In Nepal und Tibet läuft weiter die Suche nach Vermissten nach der verheerenden Sturzflug gestern. Als vermisst gelten mehr als 1400 Menschen, darunter viele Touristen, auch mehrere Deutsche. Die Zahl der Todesopfer ist inzwischen auf fast 400 gestiegen. Die Behörden rechnen mit weiteren Opfern. Mehrere hundert Milliarden Euro soll die Europäische Union einsparen. Um so viel Geld soll der Haushaltsvorschlag der Kommission für 2028 bis 2034 gekürzt werden, fordert eine Gruppe mehrerer Länder, darunter auch Deutschland. Kanzler Merz hat nach einem Treffen mit anderen Regierungschefs gesagt, dass in allen Bereichen gekürzt werden müsse. Der Borkenkäfer hat den Bayerischen Wald in diesem Jahr relativ verschont. Sowohl im Nationalpark als auch in umliegenden Wäldern sind die Schadholzmengen vergleichsweise niedrig, hieß es. Entwarnung gibt es deswegen aber nicht. Nach Hitze und Trockenheit seien viele Bäume geschwächt, hat Bayerns Wirtschaftsminister Aiwanger gesagt. Im kommenden Juni will der FC Bayern ins Estadio Metropolitano zum Endspiel der Fußball-Champions League. Vorbeischauen können sie aber schon in der Ligaphase. Die Auslosung hat den Münchnern ein Auswärtsspiel bei Atletico Madrid beschert. Außerdem spielen sie unter anderem wieder gegen den FC Arsenal. Gegen die Engländer müssen auch Dortmund ran. Leipzig trifft unter anderem auf Real Madrid und Manchester City, Stuttgart auf Atletico Madrid und Inter Mailand.
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4: Mit Chris Wahle. Gute Nachrichten aus Nürnberg. Die Kauflaune in Deutschland kommt langsam wieder in Schwung. Vor allem bei den eigenen Einkommensaussichten sind die Verbraucher deutlich optimistischer. Das zeigt das aktuelle Konsumklima des Nürnberger Instituts für Marktentscheidungen und GfK. Der entsprechende Stimmungsindikator für September steigt um 2,8 Punkte auf minus 26,6. Auch die Erwartungen an die wirtschaftliche Entwicklung verbessern sich bereits zum vierten Mal in Folge. Beim tatsächlichen Kaufverhalten bleibt die Zurückhaltung dagegen groß. Die Anschaffungsneigung verändert sich kaum und bleibt auf niedrigem Niveau. Gleichzeitig sparen die Verbraucher weiterhin vergleichsweise viel.
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1: Im Netz wird oft übereinander statt miteinander gesprochen. Ein Like hier, ein Kommentar da, das geht schnell. Aber es geht auch anders. Pfarrerin Anna Bamberger, auf Instagram als Pfarrerin Anna unterwegs, hört Menschen online zu und bietet digitale Seelsorge an. Aber wie hört man zu, wenn man sein Gegenüber gar nicht wirklich sieht oder hört?
2: Menschen geben etwas von sich preis, schreiben einen Satz und dann muss man sich überlegen, was höre ich daraus? Gehe ich gleich mit meinen Erwartungen rein? Frage ich nochmal nach? Lasse ich Raum, um weiterzuerzählen? Oder blocke ich es gleich ab mit irgendwas? Ne? Lade ich zu einem Gespräch ein oder nicht?
1: Oft sind es gerade die scheinbar anonymen Weiten des Internets, die es den Usern leichter machen, sich zu öffnen. Die Pfarrerin erlebt täglich, dass Menschen online Dinge ansprechen, die sie im echten Leben vielleicht für sich behalten würden.
2: Klar ist es leichter, jemanden vielleicht etwas Peinliches oder etwas, für das man, wo man wirklich struggelt, zu erzählen, wenn ich den nicht 2 Tage später im Supermarkt treffe.
1: Doch diese Anonymität hat auch eine dunkle Seite. Das Netz kann ein extrem toxischer Ort sein. Wo die Hemmschwelle sinkt, entlädt sich oft ungefilterte Wut. Auch Anna Bamberger wird in den Kommentarspalten regelmäßig mit Hass konfrontiert. Das Smartphone dann einfach wegzulegen, ist für sie aber keine Option. Im Gegenteil.
2: Also wenn mich Leute mit Hass überrollen, dann motiviert mich das eher zu sagen, nein, aber dieser Ort braucht auch Liebe. Und dann möchte ich eben, oder wenn Leute nicht bereit sind, in Gespräche zu gehen, dann möchte ich gerade besonders gerne mit Leuten reden.
1: Um diese Haltung zu bewahren und nicht selbst emotional abzustumpfen, muss sie ihre eigene Kommunikation immer wieder hinterfragen. Gerade wenn Nachrichten triggern oder Diskussionen hitzig werden, hilft laut der Pfarrerin vor allem eines: Entschleunigung.
2: Der wichtigste Tipp ist, das Kopfkino einen Moment anhalten, Raum geben, Zeit lassen. Habe ich dich richtig verstanden? Was ist eigentlich deine Motivation? Worum geht es wirklich? Erklär nochmal. Ich höre zu, ich habe Zeit.
1: Ein offenes Ohr im Internet zu haben, kostet manchmal Nerven. Aber Empathie funktioniert auch durch den Bildschirm. Wenn wir bereit sind, nicht nur schnell zu tippen, sondern wirklich hinzuhören. Matthias Nabers, Evangelische Redaktion.

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2: Ich bin Gregor Jose Moser. Die Linke will erheblich in den Wohnungsmarkt und die Rechte von Vermietern eingreifen, um Mieter zu entlasten. Ihr Modell für einen bundesweiten Mietendeckel legte die Bundestagsfraktion zusammen mit einem Rechtsgutachten vor. Thomas Bremser berichtet.
3: Für die Linke sind die hohen Mietpreise seit Jahren Topthema. Beim Wahlkampf in Berlin spielte es für die Partei eine entscheidende Rolle. Durch ihr zweistufiges Modell könne man die Preise für neue Mieter in Berlin um die Hälfte senken, heißt es von einem Soziologen. Und ein Gutachten, das von den Linken selbst in Auftrag gegeben wurde, kommt zum Schluss: Die Pläne sind mit dem Gesetz vereinbar.
2: In Nepal und Tibet läuft weiter die Suche nach Vermissten nach der verheerenden Sturzflug gestern. Als vermisst gelten mehr als 1.400 Menschen, darunter viele Touristen, auch mehrere Deutsche. Die Zahl der Todesopfer ist inzwischen auf fast 400 gestiegen. Die Behörden rechnen mit weiteren Opfern. Mehrere hundert Milliarden Euro soll die Europäische Union einsparen. Um so viel Geld soll der Haushaltsvorschlag der Kommission für 2028 bis 2034 gekürzt werden, fordert eine Gruppe mehrerer Länder, darunter auch Deutschland. Kanzler Merz hat nach einem Treffen mit anderen Regierungschefs gesagt, dass in allen Bereichen gekürzt werden müsse. Der Borkenkäfer hat den Bayerischen Wald in diesem Jahr relativ verschont. Sowohl im Nationalpark als auch in umliegenden Wäldern sind die Schadholzmengen vergleichsweise niedrig, hieß es. Entwarnung gibt es deswegen aber nicht. Nach Hitze und Trockenheit seien viele Bäume geschwächt, hat Bayerns Wirtschaftsminister Aiwanger gesagt. Im kommenden Juni will der FC Bayern ins Estadio Metropolitano zum Endspiel der Fußball-Champions League. Vorbeischauen können sie aber schon in der Ligaphase. Die Auslosung hat den Münchnern ein Auswärtsspiel bei Atletico Madrid beschert. Außerdem spielen sie unter anderem wieder gegen den FC Arsenal. Gegen die Engländer müssen auch Dortmund ran. Leipzig trifft unter anderem auf Real Madrid und Manchester City, Stuttgart auf Atletico Madrid und Inter Mailand.
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4: Mit Chris Wahle. Ein 43-Jähriger aus Feucht soll als Jugendtrainer mindestens 2 Kinder mehrfach sexuell missbraucht haben. Die Kinder sind 8 und 11 Jahre alt. Die Taten sollen in diesem und im vergangenen Jahr passiert sein.
5: Eine Anzeige in der 2. Monatshälfte hatte den Fall ins Rollen gebracht. Bei den Ermittlungen erhärtete sich dann laut Polizei der Tatverdacht gegen den Jugendtrainer. Er wurde vor

0: gestern festgenommen und sitzt jetzt in Untersuchungshaft. Da der Mann als Jugendtrainer Kontakt zu einer großen Zahl von Kindern hatte, prüft die Polizei, ob es weitere Opfer gibt. Naima Örück, Nachrichtenredaktion.
1: Die Polizei hat eine eigene Ermittlungsgruppe eingerichtet.
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1: Zurück ins Jahr 1982 geht es in Spaziergang nach Syrakus. In der damaligen DDR lebt Paul. Er träumt davon, eine Reise nach Syrakus auf Sizilien zu machen und erzählt seiner Frau, der Ärztin Anna, davon.
2: Das ist aber ein üppiges Frühstück.
3: Man kann ja mal was anders machen.
2: Ein Brötchen ist was aus.

0: Würde gern mit dir nach Italien wandern.
1: Wenn du mir die richtigen Schuhe besorgst?
0: Zu Befehl, Frau Doktor.
1: Ich muss los. Die Patienten warten. Vielen Dank für das sehr üppige Frühstück.
0: Dankeschön.
2: Anna hält Pauls Plan für Quatsch. Ist es doch damals für DDR-Bürger so gut wie unmöglich, nach Italien zu reisen. Aber Paul macht einen Segelschein und will loslegen. Jedoch nicht ohne den Staatsrat und sein Mitglied Egon Krenz darüber zu informieren.
0: Lieber Egon Krenz, nach meinen vergeblichen

0: Jolle nach Dänemark zu gelangen. Sollte mein Grenzdurchbruch gelingen, so bitte ich Ihre Behörde nachträglich, meinen Verzweiflungsschritt zu legalisieren, damit ich nach meiner Reise legal und diskret in die DDR zurückkehren kann.
1: Und tatsächlich gelingt es Paul, die DDR zu verlassen. Nach einiger Zeit erreicht er sogar sein Ziel. Und von Syrakus auf Sizilien schreibt er einen Brief an seine von ihm schwer enttäuschte Anna.
2: Wenn du hier sein könntest, du würdest mir eine deiner Sinnfragen stellen. Soll ich dir die Antwort sagen? Der Sinn des Lebens ist die Freiheit, auszubrechen, wenn man eingesperrt ist, nicht aufzugeben, bis man draußen ist. Und dann zurückzukehren, aus freiem Willen. Egal, was sie jetzt mit mir machen, diese Reise kann mir niemand mehr nehmen. Und die nächste, wenn du mir verzeihen kannst, machen wir zusammen.
1: Paul wird gewohnt sympathisch von Charlie Hübner gespielt. In dem auf einer wahren Geschichte basierenden Spaziergang nach Syrakus geht es weniger um die Reise, sondern vielmehr um die jahrelangen Vorbereitungen dafür. Stefan Grundler, Radio F, Kinoredaktion.

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1: Ich bin Gregor Jose Moser. Nach der verheerenden Sturzflut im Grenzgebiet zwischen Nepal und Tibet gibt es immer mehr Todesmeldungen, mittlerweile fast 400. Die Behörden und Einsatzkräfte gehen jedoch von vielen weiteren Todesopfern unter den Schlammmassen aus. Auf beiden Seiten gibt es nämlich eine hohe Zahl an Vermissten, über 1400. 8 Vermisste sollen laut unbestätigten Berichten Deutsche sein. Im Streit um den WM-Investorendeal bereitet die UEFA ein Strafverfahren gegen FIFA-Präsident Gianni Infantino vor. Der Europäische Fußballdachverband fordert die FIFA und beteiligte Finanzinstitute auf, Dokumente zu dem gescheiterten Projekt herauszugeben. Thomas Thonfeld berichtet.
2: Damit eskaliert der Machtkampf zwischen dem Europäischen Fußballverband und dem FIFA-Boss. Verdacht auf untreue Geschäftsbesorgung, so der Vorwurf gegen Infantino, den der UEFA-Präsident den europäischen Verbänden heute in Monaco im Detail erläutert hat. Was nichts anderes bedeutet als, jetzt soll Infantino auf juristischem Weg gestürzt werden. Wenn er verurteilt würde, könnte ihn das laut UEFA sogar ins Gefängnis bringen.
1: Erst letztes Jahr hatte US-Präsident Trump wegen eines Streits mit Mexiko den Golf von Mexiko in Golf von Amerika umbenennen lassen, zumindest für den amtlichen Gebrauch in den USA. Im Handelsstreit mit Kanada wiederholt er das nun. Er hat per Dekret angeordnet, den Ontario-See in Lake America umzubenennen. Der wegen Kriegsverbrechen verurteilte bosnisch-serbische Ex-General Ratko Mladic ist tot, das hat ein UN-Vertreter bestätigt. Wegen Völkermords im Bosnienkrieg hatte er eine lebenslange Haftstrafe im internationalen Gefängnis in Den Haag verbüßt. Sein schlimmstes Verbrechen war das Massaker an 8000 Bewohnern der ostbosnischen Enklave Srebrenica. Zum Fußball. Am 8. September startet die Ligaphase der Champions League, in der jedes Team 8 Spiele bestreitet. In Monaco sind jetzt die Partien ausgelost worden. Der FC Bayern trifft unter anderem auf den FC Arsenal und Atletico Madrid. Auch Borussia Dortmund bekommt es mit dem FC Arsenal zu tun. Zu den Gegnern von RB Leipzig gehören Real Madrid und Manchester City. Der VfB Stuttgart trifft unter anderem auf Inter Mailand und Galatasaray Istanbul.
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3: Mit Chris Wahle. Gute Nachrichten aus Nürnberg. Die Kauflaune in Deutschland kommt langsam wieder in Schwung. Vor allem bei den eigenen Einkommensaussichten sind die Verbraucher deutlich optimistischer. Das zeigt das aktuelle Konsumklima des Nürnberger Instituts für Marktentscheidungen und GfK. Der entsprechende Stimmungsindikator für September steigt um 2,8 Punkte auf minus 26,6. Auch die Erwartungen an die wirtschaftliche Entwicklung verbessern sich bereits zum 4. Mal in Folge. Beim tatsächlichen Kaufverhalten bleibt die Zurückhaltung dagegen groß. Die Anschaffungsneigung verändert sich kaum und bleibt auf niedrigem Niveau. Gleichzeitig sparen die Verbraucher weiterhin vergleichsweise viel.
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1: Mainz ist aktuell rot, klein, mit E-Motor und neu gekauft. Und ich sag ehrlich, ich habe noch kein Auto gebraucht gekauft. Hat sich nicht ergeben. Aber das tun natürlich ganz, ganz viele, ist gang und gäbe. Die Polizei hat da auch ein paar Tipps, damit nichts schief geht und der Kauf und Verkauf auch mit rechten Dingen abläuft.
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1: Guten Morgen an Alexander Greil vom Polizeipräsidium Mittelfranken. Danke, dass Sie sich dieses Mal für uns die Zeit nehmen.
3: Guten Morgen, Frau Pankurt.
1: Herr Greil, Sie sind bei der Kripo für Kfz-Kriminalität zuständig und Gebrauchtautokauf ist also für Sie ein bekanntes Thema. Was ist denn das, sagen wir mal, komplizierte am Secondhand-Kauf?
3: Ja, also meines Erachtens ist hier das größte Problem die Emotionen. Das heißt, wer einen Gebrauchtwagen kaufen möchte, der hat sich ja schon längere Zeit mit einem bestimmten Fahrzeug beschäftigt. Man hat Anzeigen verglichen, man hat Fotos angeschaut, vielleicht ausgerechnet, was das Auto jetzt genau kosten darf und sich innerlich vorgestellt, wie man bereits mit diesem Auto nach Hause fährt. Und genau das kann eben dazu führen, dass diese Emotionen die Oberhand gewinnen und man dann vielleicht Warnsignale oder wichtige Details übersieht.
1: Und welche Tipps haben Sie dann?
3: Also ich würde sagen, prüfen. Bleiben Sie objektiv, prüfen Sie zunächst einmal die ganzen Fahrzeugunterlagen sorgfältig. Stimmen die ganzen Angaben, die auf den Papieren stehen, mit dem Fahrzeug wirklich überein? Lassen Sie sich vom Verkäufer den Personalausweis zeigen. Halten Sie diese Vereinbarungen auf jeden Fall alle schriftlich fest.
1: Okay, macht auf jeden Fall Sinn.
3: Dann als nächstes würde ich auf jeden Fall zu zweit zu einer Besichtigung gehen, denn die zweite Person hat einen viel objektiveren Blick auf die ganze Sache und sieht oft Dinge, die einem selbst aus der ganzen Begeisterung heraus entgehen. Und dann zu guter Letzt, Tipp im Allgemeinen, lassen Sie sich Zeit, lassen Sie sich nicht unter Druck setzen mit irgendwelchen Sätzen wie es gibt schon mehrere Interessenten oder Sie müssen sich sofort entscheiden. Sowas sollte Sie alles skeptisch machen, weil ein Autokauf ist eben eine größere Investition und ein seriöser Verkäufer hat mit Sicherheit Verständnis dafür, wenn Sie sich Zeit für Ihre Entscheidung nehmen wollen.
1: Und dann steht aber dem Vergnügen mit dem neuen Auto natürlich nichts im Wege. Dankeschön an Alexander Greil vom Polizeipräsidium Mittelfranken. Beim nächsten Mal erzählt uns ein Verkehrspolizist, dass er sich durchaus öfter wie im Safety Car beim Autorennen fühlt. Stichwort ist da Gegenstände auf der Fahrbahn.
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1: Wenn die Sonne untergeht, starten die heimlichen Stars der Nacht die Fledermäuse. Auch wenn sie viele natürlich ein bisschen gruselig finden. Am Wochenende ist internationale Bad Night. Und Naturschutzorganisationen in ganz Europa laden da ein, dass wir mehr über die Lebensweise und ihren nötigen Schutz erfahren.
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1: Auch in der Region gibt es eine ganze Reihe an Veranstaltungen, unter anderem eine Fledermaus-Schiffstour auf dem Altmühlsee am Sonntagabend. Und Martina Widuch ist die Leiterin der LBV-Umweltstation Altmühlsee. Guten Morgen.
2: Guten Morgen.
1: Fledermäuse an Bord, so lautet der Titel Ihrer Tour. Was wird da genau passieren?
2: Wenn wir abgelegt haben, dann gibt es erstmal ein bisschen, ich nenne es mal Fledermaus-Theorie, ein paar Anschauungsbilder und ein bisschen Informationen einfach über diese Tiere und was so faszinierend ist. Und dann geht's eigentlich auch schon los mit den ersten Beobachtungen. Dann machen wir den Fledermausdetektor an und meistens hört man schon kurz nach dem Ablegen die ersten Abendsegler in dem Gerät. Und weiter oben im Himmel kann man sie dann auch sehen.
1: Mega. Wie funktioniert so ein Fledermausdetektor eigentlich genau?
2: Das ist ein Gerät, das diese für uns eigentlich unhörbaren Jagdrufe der Fledermäuse, das macht es hörbar für uns. Und wenn eine Fledermaus vorbeifliegt und ruft, dann knattert das Ding unterschiedlich und so kann man dann auch ein bisschen die Arten unterscheiden.
1: Okay, welche Arten gibt's bei Ihnen am Altmühlsee?
2: Meistens hören und sehen wir drei verschiedene Arten. Also los geht's mit dem Abendsegler, die sind meist die ersten. Dann später haben wir über der Wasseroberfläche die Wasserfledermäuse und ein paar Zwergfledermäuse fliegen auch noch rum.
1: Okay, wie hoch ist aber jetzt eigentlich da die Wahrscheinlichkeit, die Tiere tatsächlich zu sehen? Die kommen ja nicht auf Kommando.
2: Also ich mache das jetzt seit 15 Jahren ungefähr, dass ich da dabei bin. Und bis jetzt haben wir immer welche gesehen, auch wenn das Wetter nicht ganz so gut war. Mal sind es mehr, mal sind es weniger. Aber die Wahrscheinlichkeit ist doch sehr hoch, dass wir welche sehen.
1: Cool. Fledermäuse an Bord. Die nächtliche Schiffstour auf dem Altmühlsee startet am Sonntag um 20.30 Uhr. Anmeldung ist erforderlich. Bitte machen Sie das beim LBV Altmühlsee.
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0: Sturzflut im Grenzgebiet zwischen Nepal und Tibet gibt es immer mehr Todesmeldungen, mittlerweile fast 400. Die Behörden und Einsatzkräfte gehen jedoch von vielen weiteren Todesopfern unter den Schlammmassen aus. Auf beiden Seiten gibt es nämlich eine hohe Zahl an Vermissten, über 1400. 8 Vermisste sollen laut unbestätigten Berichten Deutsche sein. Im Streit um den WM-Investorendeal bereitet die UEFA ein Strafverfahren gegen FIFA-Präsident Gianni Infantino vor. Der Europäische Fußballdachverband fordert die FIFA und beteiligte Finanzinstitute auf, Dokumente zu dem gescheiterten Projekt herauszugeben. Thomas Thonfeld berichtet.
1: Damit eskaliert der Machtkampf zwischen dem Europäischen Fußballverband und dem FIFA-Boss. Verdacht auf untreue Geschäftsbesorgung, so der Vorwurf gegen Infantino, den der UEFA-Präsident den europäischen Verbänden heute in Monaco im Detail erläutert hat. Was nichts anderes bedeutet als, jetzt soll Infantino auf juristischem Weg gestürzt werden. Wenn er verurteilt würde, könnte ihn das laut UEFA sogar ins Gefängnis bringen.
0: Erst letztes Jahr hatte US-Präsident Trump wegen eines Streits mit Mexiko den Golf von Mexiko in Golf von Amerika umbenennen lassen, zumindest für den amtlichen Gebrauch in den USA. Im Handelsstreit mit Kanada wiederholt er das nun. Er hat per Dekret angeordnet, den Ontario-See in Lake America umzubenennen. Der wegen Kriegsverbrechen verurteilte bosnisch-serbische Ex-General Ratko Mladic ist tot, das hat ein UN-Vertreter bestätigt. Wegen Völkermords im Bosnienkrieg hatte er eine lebenslange Haftstrafe im internationalen Gefängnis in Den Haag verbüßt. Sein schlimmstes Verbrechen war das Massaker an 8000 Bewohnern der ostbosnischen Enklave Srebrenica. Zum Fußball. Am 8. September startet die Ligaphase der Champions League, in der jedes Team 8 Spiele bestreitet. In Monaco sind jetzt die Partien ausgelost worden. Der FC Bayern trifft unter anderem auf den FC Arsenal und Atletico Madrid. Auch Borussia Dortmund bekommt es mit dem FC Arsenal zu tun. Zu den Gegnern von RB Leipzig gehören Real Madrid und Manchester City. Der VfB Stuttgart trifft unter anderem auf Inter Mailand und Galatasaray Istanbul.
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3: Mit Chris Wahle. Auch wenn die Stadt Fürth viel Sympathie für die Farbe Grün hat, bei neongrünen Brunnen hört der Spaß auf. Schon wieder ist in der Kleeblattstadt Brunnenwasser eingefärbt worden. Diesmal am Zentaurenbrunnen am Bahnhofsplatz. Das Gute, der Farbstoff ist nicht gefährlich und baut sich durch Lichteinwirkung selbst wieder ab. Fürth will die Sache jetzt aussitzen. Oberbürgermeister Thomas Jung.
4: Denn wir können uns da nicht sozusagen mit viel Geld jedes Mal ans Reinigen machen, wenn sie eh nach einer Woche sauber ist. Und es ist schon unfair, die öffentlichen Brunnen, die ja für die Menschen da sind, die da ihre Freude haben, die einfach dauernd einzufärben. Das ist nicht mehr lustig.
3: Die Polizei sucht jetzt nach Zeugen. Zuletzt waren vor rund 2 Wochen unter anderem der Gauklerbrunnen am Obstmarkt und das Fontänenfeld in der Fürther Fußgängerzone betroffen.
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1: Mit gleich zwei Actionkrachern meldet sich Hollywood jetzt in unseren fränkischen Kinos. Vorhang auf für Mutiny und Das Ende der Sterne. In einer nahen Zukunft hat eine verheerende Pandemie in Das Ende der Sterne nahezu die gesamte Menschheit ausgelöscht. Zu den wenigen Überlebenden

0: Den gehört Hick.
1: Und was hast du gemacht, bevor die Welt unterging?
2: Ich habe meine Frau geküsst und mit meinem Hund gespielt. Und jeden Tag habe ich gedacht, Mann, hast du ein Scheißglück.
1: Jeder hat doch was, woran er sich festhält, oder? Ohne das wäre es ziemlich einsam.
0: Hick lebt mit seinem Hund in einem verlassenen Flugzeughangar in Colorado. Der Platz ist gut gegen marodierende Überlebende zu verteidigen. Und dabei hilft ihm der menschenfeindliche Ex-Soldat Bengley.
3: Wir haben keine Ahnung, was da draußen ist.
4: Was glaubst du, was du da findest? Fröhliche Menschen? Überall? Die Welt von damals existiert nicht mehr. Hier gibt's nur uns. Wir halten uns an dem fest, was mal war. Da draußen zählt nur eins, töten oder getötet werden. Das Einzige, was wir fürchten müssen, sind
5: die Überlebenden.
0: Und die sorgen schon bald für Chaos. Mit Stars wie Jacob Elordi, Josh Brolin und Guy Pearce verfilmt der Regiemeister Ridley Scott mit Das Ende der Sterne die apokalyptische Buchvorlage von Peter Heller.
6: Was zum Teufel willst du?
7: Vergeltung.
0: Und wenn das Actionstar Jason Statham will, sollte sich der Gegner warm anziehen. In Mutiny spielt er einen ehemaligen Soldaten, der seine Unschuld beweisen muss. Auf einem Frachtschiff entdeckt er Menschenschmuggler und eine Frau, die helfen will.
8: Mayday, Mayday, Mayday! Wir brauchen sofortige Notfallunterstützung.
7: Uns geht langsam die Zeit aus.
8: Wer zum Teufel sind Sie?
7: Jetzt zählt nur eins, Sie und diese Menschen in Sicherheit zu bringen. Vertrauen Sie mir, ich muss das beenden.
0: Und beim Beenden geht's richtig zur Sache. Jason Statham lässt es in Mutiny dermaßen krachen, dass der Film erst frei ab 18 Jahren ist. Stefan Grundler, Radio F, Kinoredaktion.

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1: Ich bin Gregor Jose Moser. Unter seinem Kommando waren im Bosnienkrieg 1995 mehr als 8000 bosniakische Männer und Jungen beim Massaker von Srebrenica getötet worden. Jetzt ist der bosnisch-serbische Kriegsverbrecher Ratko Mladic gestorben, und zwar im Alter von 84 Jahren in einem Gefängniskrankenhaus der Vereinten Nationen, wie diese mitteilten. Der Ex-General war 2017 vom Internationalen Strafgerichtshof zu lebenslanger Haft verurteilt worden. Knapp 400 Tote und mehr als 1400 Vermisste, das ist aktuell die Bilanz der verheerenden Sturzflut in Nepal und Tibet. Nach den Vermissten suchen weiterhin Rettungskräfte unter den Schlammmassen. Es droht jetzt eine neue Gefahr. Die nepalesische Katastrophenschutzbehörde warnt, dass sich hinter Schutt und Geröll weiter Wasser ansammelt, das sich zu einer Flutwelle entwickeln könnte. Mit einem bundesweiten Mietendeckel will die Linke in den Wohnungsmarkt eingreifen und Mieter entlasten. Ihr Modell hat die Linken-Fraktion im Bundestag jetzt zusammen mit einem Rechtsgutachten vorgelegt. Mehr von Thomas Bremser.
2: Für die Linke sind die hohen Mietpreise seit Jahren Topthema. Beim Wahlkampf in Berlin spielte es für die Partei eine entscheidende Rolle. Durch ihr zweistufiges Modell könne man die Preise für neue Mieter in Berlin um die Hälfte senken, heißt es von einem Soziologen. Und ein Gutachten, das von den Linken selbst in Auftrag gegeben wurde, kommt zum Schluss: Die Pläne sind mit dem Gesetz vereinbar.
1: Der Borkenkäfer hat den Bayerischen Wald in diesem Jahr relativ verschont. Sowohl im Nationalpark als auch in den umliegenden Wäldern sind die Schadholzmengen vergleichsweise niedrig. Entwarnung gibt es deswegen aber nicht. Nach Hitze und Trockenheit seien viele Bäume geschwächt, betont Bayerns Wirtschaftsminister Aiwanger. Auf der Gamescom in Köln werden in dieser Woche Computerspiele gefeiert. Auch Bundespräsident Steinmeier hat die weltgrößte Gaming-Messe besucht. Er würdigte Computerspiele als festen Bestandteil des kulturellen Lebens, warnte aber auch vor Schattenseiten. So brauche es klare Regeln, um die Verbreitung von Gewaltverherrlichung und extremistischen Inhalten über Games zu verhindern.
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3: Mit Chris Wahle. Ein 43-Jähriger aus Feucht soll als Jugendtrainer mindestens 2 Kinder mehrfach sexuell missbraucht haben. Die Kinder sind 8 und 11 Jahre alt. Die Taten sollen in diesem und im vergangenen Jahr passiert sein.
4: Eine Anzeige in der 2. Monatshälfte hatte den Fall ins Rollen gebracht. Bei den Ermittlungen erhärtete sich dann laut Polizei der Tatverdacht gegen den Jugendtrainer. Er wurde vorgestern festgenommen und sitzt jetzt in Untersuchungshaft. Da der Mann als Jugendtrainer Kontakt zu einer großen Zahl von Kindern hatte, prüft die Polizei, ob es weitere Opfer gibt. Naima Örück, Nachrichtenredaktion.
3: Die Polizei hat eine eigene Ermittlungsgruppe eingerichtet.
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1: Widder 4 Sterne, etwas wendet sich zum Guten und gibt Ihnen neue Energie.
2: Stier 2 Sterne, erwarten Sie nicht sofort von jedem die volle Zustimmung.
1: Zwillinge 4 Sterne, Ihre offene Art wirkt besonders positiv.
2: Krebs 3 Sterne, für Sie ist es jetzt das Beste, mit dem Strom zu schwimmen.
1: Löwe 2 Sterne, halten Sie sich bei fremden Angelegenheiten lieber raus.
2: Jungfrau 3 Sterne, nehmen Sie sich Zeit, um Ihre Gedanken zu ordnen.
1: Waage 2 Sterne, vermeiden Sie es heute, wichtige Entscheidungen aus dem Bauch herauszutreffen.
2: Skorpion 4 Sterne, ein kluger Schachzug bringt Sie jetzt Ihrem Ziel näher.
1: Schütze 3 Sterne, ein ehrliches Feedback bringt Sie weiter.
2: Steinbock 5 Sterne, die Mühe der letzten Zeit zahlt sich jetzt aus.
1: Wassermann 2 Sterne, nehmen Sie sich mehr Zeit für sich.
2: Fische 3 Sterne, neue Kontakte bringen frischen Wind ins Leben.
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2: Ich bin Gregor Jose Moser. Unter seinem Kommando waren im Bosnienkrieg 1995 mehr als 8000 bosniakische Männer und Jungen beim Massaker von Srebrenica getötet worden. Jetzt ist der bosnisch-serbische Kriegsverbrecher Ratko Mladic gestorben, und zwar im Alter von 84 Jahren in einem Gefängniskrankenhaus der Vereinten Nationen, wie diese mitteilten. Der Ex-General war 2017 vom Internationalen Strafgerichtshof zu lebenslanger Haft verurteilt worden. Knapp 400 Tote und mehr als 1400 Vermisste, das ist aktuell die Bilanz der verheerenden Sturzflut in Nepal und Tibet. Nach den Vermissten suchen weiterhin Rettungskräfte unter den Schlammmassen. Es droht jetzt eine neue Gefahr. Die nepalesische Katastrophenschutzbehörde warnt, dass sich hinter Schutt und Geröll weiter Wasser ansammelt, das sich zu einer Flutwelle entwickeln könnte. Mit einem bundesweiten Mietendeckel will die Linke in den Wohnungsmarkt eingreifen und Mieter entlasten. Ihr Modell hat die Linken-Fraktion im Bundestag jetzt zusammen mit einem Rechtsgutachten vorgelegt. Mehr von Thomas Bremser.
3: Für die Linke sind die hohen Mietpreise seit Jahren Topthema. Beim Wahlkampf in Berlin spielte es für die Partei eine entscheidende Rolle. Durch ihr zweistufiges Modell könne man die Preise für neue Mieter in Berlin um die Hälfte senken, heißt es von einem Soziologen. Und ein Gutachten, das von den Linken selbst in Auftrag gegeben wurde, kommt zum Schluss: Die Pläne sind mit dem Gesetz vereinbar.
2: Der Borkenkäfer hat den Bayerischen Wald in diesem Jahr relativ verschont. Sowohl im Nationalpark als auch in den umliegenden Wäldern sind die Schadholzmengen vergleichsweise niedrig. Entwarnung gibt es deswegen aber nicht. Nach Hitze und Trockenheit seien viele Bäume geschwächt, betont Bayerns Wirtschaftsminister Aiwanger. Auf der Gamescom in Köln werden in dieser Woche Computerspiele gefeiert. Auch Bundespräsident Steinmeier hat die weltgrößte Gaming-Messe besucht. Er würdigte Computerspiele als festen Bestandteil des kulturellen Lebens, warnte aber auch vor Schattenseiten. So brauche es klare Regeln, um die Verbreitung von Gewaltverherrlichung und extremistischen Inhalten über Games zu verhindern.
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4: Mit Chris Wahle. Gute Nachrichten aus Nürnberg. Die Kauflaune in Deutschland kommt langsam wieder in Schwung. Vor allem bei den eigenen Einkommensaussichten sind die Verbraucher deutlich optimistischer. Das zeigt das aktuelle Konsumklima des Nürnberger Instituts für Marktentscheidungen und GfK. Der entsprechende Stimmungsindikator für September steigt um 2,8 Punkte auf -26,6. Auch die Erwartungen an die wirtschaftliche Entwicklung verbessern sich bereits zum vierten Mal in Folge. Beim tatsächlichen Kaufverhalten bleibt die Zurückhaltung dagegen groß. Die Anschaffungsneigung verändert sich kaum und bleibt auf niedrigem Niveau. Gleichzeitig sparen die Verbraucher weiterhin vergleichsweise viel.
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1: Aus Frankreich und aus Hollywood kommen zwei neue Filme in unseren fränkischen Kinos. Vorhang auf für Oh La La 2 und One Night Only.
2: Mom, ich glaube, ich bleib einfach hier.
3: Nein, du solltest heute ausgehen.
1: Sagt die Mutter des Pizzabäckers Owen zu Beginn von One Night Only. Denn nur heute Nacht ist es Singles gesetzlich erlaubt, Sex zu haben. Also gut, Owen macht sich auf die Socken und trifft die muntere Ellie.
4: Deine Ohren sehen aus wie Autotüren.
5: Deine Nase ist zu klein für dein Gesicht.
6: Mit deinem Kinn kann man Holz hacken.
5: Deine Beine machen keinen Sinn.
6: Dein Haaransatz macht keinen Sinn. Was ist mit deinem Auge?
5: Allergie.
6: Ach echt?
1: Ja, läuft nicht gerade gut zwischen den beiden. Und so gehen sie erstmal wieder getrennte Wege. Aber im Laufe der Nacht trifft Ellie wieder auf Owen und er macht ihr eine Pizza.
6: Das ist die beste Pizza, die ich je hatte. Ich glaube, besser als Sex.
5: Was findest du am besten?
6: Den extra Käse.
5: Beim Sex.
6: Das Vorspielen.
7: Das ist eine typische Frauenantwort.
6: Und du so?
7: Für mich geht's ums Danach.
6: Oh, komm schon.
7: Schon. Zwei Menschen liegen da und teilen ein Geheimnis.
1: Nun ja, die Handlung ist durchaus vorhersehbar. Aber One Night Only ist romantisch schön und macht auch viel Spaß. Beispielsweise bei der Suche nach dem letzten Kondom in der Stadt. Im ersten Oh La La Film vor 2 Jahren hat der Weinhändler Frederik erfahren, dass er genetisch nur zu 15% Franzose ist. In Oh La La 2 will er nun wissen, woher die restlichen 85% kommen. Ergebnis: Das Labor sagt, die Gene sind türkisch.
8: Ihre Tochter hat gewusst, dass sie Türke sind. Sie arbeitet hier. Wunderbare Frau.
9: Das interessiert mich nicht.
8: Wir haben ihr gleich Bescheid gesagt.
9: Dann weiß meine Tochter davon und hat nichts gesagt. Also die kriegt was zu hören. Ich bin kein Franzose. Ich bin zu 0% Franzose. Wie ein Magerquark.
1: Auch wenn Frankreichs Starkomiker Christian Clavier wieder die Hauptrolle spielt, an den Witz des ersten Teils kommt Oh La La 2 nicht heran. Stefan Grundler, Radio F, Kinoredaktion.

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13: Ich bin Gregor Jose Moser. Jugendschutz in den sozialen Medien, darüber wird ja immer wieder diskutiert. Aktueller Anlass ist das Ende eines Prozesses in den USA gegen den Konzern Meta, dem unter anderem Instagram und Facebook gehören. Verbraucherschützer fordern deshalb auch strengere Social-Media-Regeln für Deutschland. Die Chefin des Bundesverbandes der Verbraucherzentralen POP hat dem Redaktionsnetzwerk Deutschland gesagt, Schutzmaßnahmen wie Zeitlimits, nächtliche Sperren oder deaktivierte Benachrichtigungen könnten auch hier junge Menschen schützen. 9 Tage vor der Landtagswahl in Sachsen-Anhalt führt die AfD in Umfragen mit über 40%. Auch deshalb könnte die